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1: 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Jetzt geht's los. 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Guten Morgen, ihr Lieben. Endlich wieder Samstag. Und endlich gibt es wieder das Radiofrühstück. Das Ganze von 8 bis 10. Und mit allem, was dazugehört. Natürlich auch mit dem Musikaufstrich für eure Ohren. 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

0: gefangen, sage ich nur. Einen wunderschönen guten Morgen, liebe Hörer. Moin, Conny.
1: Guten Morgen, ihr Lieben. Guten Morgen, Horst.
0: Ach, war das wieder eine Nacht, du.
1: Meine Güte.
0: Ich wäre gerne noch liegen geblieben, aber soll's. Du musst ja hoch, nützt ja alles nichts, ne?
1: Oh, jetzt.
0: Du bist auch noch müde, ne?
1: Ja, ein bisschen, muss ich
0: müde
1: ganz ehrlich.
0: Müde im Gesicht, oder?
1: Obwohl normalerweise, ich habe heute Morgen schon schön einen kleinen Spaziergang gemacht. Und da habe ich...
0: Ein kleiner reicht ja auch, ne?
1: Ja, das sind ja immer so ein paar Seelen bei uns auf der Diele, die sagen, Alter, wir müssen bei ihm um die Ecke, das nützt so alles nix.
0: Ja, ich meine, die Wauwaus.
1: Ja, und da bin ich so bei uns so über den Hof, über die Wiese und hinten so ein bisschen geschlendert. Und da habe ich nur...

0: einfach so gedacht, du, Mensch, du, weißt was, das ist so schön, in Ruhe und Frieden einfach nur mal über die Wiese zu gehen, weißt du?
1: Genau, richtig.
0: Dass man einfach nur mal Ruhe und Frieden hat mit allen drum und dran. Und da habe ich gesagt, und was aus diesem Ruhe und Frieden, der möglich ist, ja, was jeder selbst davon macht, das ist jedem seine eigene Sache. Ne?
1: Das ist richtig, ja.
0: Nicht? Und weiß ich, da so eine Momente, die kriege ich einfach nur, wenn ich einfach mal ganz alleine bin oder mit den Wawaus ein bisschen spazieren gehe. So, sollte man vielleicht mal machen, ab und zu. Ist schön.
1: Genau, wir müssen unseren Hörer erstmal sagen, dass wir heute gar nicht live sind. Wir sind heute nicht live, sondern wir sind aus der Dose heute. Ne?
0: Ja, nützt ja nur alles nichts.
1: Entweder ist jemand krank geworden von uns beiden oder der eine hat keine Lust oder Conny hat ja meistens keine Lust. Der will immer früh nach Hause.
0: Ja, oder ich bin ein Güllefahrer, das kann natürlich
1: oder
0: auch sein.
1: Oder einer aus dem Urlaub, je nachdem. Jedenfalls sind wir heute mal ausnahmsweise für euch aus der Dose da. Aber das tut dem nichts ab.
0: Nein,
1: überhaupt nicht. Ansonsten gibt es uns natürlich wieder live nächste Woche mit frischen Brötchen und alten Kaffee.
0: Mit alten Kaffee. Mit kalten Kaffee wolltest du sagen, oder?
1: Alten, kalten, egal. Alles, ja. alles andere ist kalter Kaffee, sagt man dann.
0: Ja, ja, aber heute Morgen, wir haben es so schön. Oh, du hast eine andere Kaffeemaschine, habe ich gesehen. Die duftet ja, das gibt's überhaupt
1: nicht. Die Maschine duftet nicht, das ist der Kaffee, der.
0: Ach so, ja, das ist natürlich selbstverständlich, ja.
1: Die duftet, ist die Maschine durchgeschmort wahrscheinlich.
0: Ich dachte, du hättest ein anderes Schmierfett da drauf, aber das ist ja eine andere Sache. Ja.
1: Gut. Es gibt
0: ja
1: mehr was auf Ohren für euch, für unsere Hörer, ne? Und für uns natürlich auch.
0: Ja.
1: Wir haben nämlich Heimweh. Heimweh nach Hause.
0: Tatsächlich.
1: Ja, ja.
0: Ja, der Mann los.
1: Wenn man in Urlaub ist, haben wir immer Heimweh, oder?
0: Ja, so nach einer Woche muss ich spätestens nach Hause.
1: Das siehste.
0: Dann muss ich wieder.
1: Heimweh.

0: Ja, der gute Freddie Quinn. Ja. Heimweh nach St. Pauli, denke ich. Ne?
1: Ja, das also, Entschuldigung, wenn ich heute Morgen hier und da mal
0: bisschen... Schmatzen, ne?
1: Nein, wenn ich ein bisschen am Räuspern bin...
0: Ja, noch nicht ausgepackt und schmatzt hier schon rum. Denn, ne?
1: Das mache ich ja gleich, aber ich wollte nur erklären, dass wenn ich hier mal ein bisschen hüstele, dann bin ich nicht krank, sondern ich bin heute Morgen... Also, wie gesagt, ich... Das war ein bisschen spät in der Zeit
0: bin
1: wieder losgeradelt wie so ein sonst was und bin nachher Bäckerei-Fachverkäuferin hingefahren.
0: Ah ja, so die Kurve gerade noch gekriegt. So ist das richtig.
1: Und dann weißt du wieder mit offenen Hals, weißt du wieder...
0: Offenen Hals, ja, richtig, genau.
1: Dann habe ich ja zwei
0: Nuff, Häuten. Nuff mit seine Fniege in den Hans geflogen, ne?
1: Das ist nämlich der Grund, warum ich jetzt ab und zu nochmal so mache, weil mir ist wirklich irgendwie eine Mücke oder weiß der Teufel irgendwas in durch die Zähne nach hinten durchgesackt da, ne? Also beim besten Willen. Und ich wollte nur Moin Moin sagen, weil zwei Häuser weiter auf der linken Seite, da die kennen wir ganz gut und da wollte ich eben schönen Gruß rüberschmeißen und guten Morgen. Und
0: war das überrascht, ne?
1: Dabei ist das denn passiert.
0: Die Flieger.
1: Naja, aber da bin ich ja auch angekommen. Bei unserer Bäckerei des Herzens, hätte ich bald gesagt. Und die hat zu mir gesagt, du weißt du was, ich gebe dir heute mal ganz was Besonderes mit, so wie immer. Aber nur zwei Stück. Eine Tüte normale habe ich mitgebracht.
0: Damit, eine Tüte normale,
1: damit du auch wieder was isst. Ja, nee, ist gar keine, sonst fällst du mir total vom Fleisch her. Und zwei Watteröllchen habe ich mitgebracht.
0: Watte?
1: Ja, die kannst du von mir
0: aus... Wie willst du mitmachen?
1: Die kannst du von
0: Ohren sauber machen oder was?
1: Das müsste auch funktionieren, sage ich jetzt mal. Hat natürlich dann die besondere geschmackliche Note hinterher. Ne?
0: Ja, genau. Eben.
1: Nein, also das ist ein Milchbrötchen.
0: Milch?
1: Ein Milchbrötchen. Ein
0: Milch oder Milch?
1: Milchbrötchen.
0: Achso, ich wollte fragen, was Milch ist.
1: Nein, das ist so der Schnack von früher, haben wir früher mal gesagt.
0: Ja,
1: Milch.
0: Klar.
1: Also ein Milchbrötchen ist das. Und ich habe gestern
0: Abend... Schwimmt sogar in Milch, das Ding, oder?
1: Das macht sein. Ich habe das da noch nicht reingeschmissen können. Aber ich war gestern Abend ja noch eben schon extra mit dem Rad nochmal losgejagt und habe nämlich einen Käse dazu geholt, einen, der da gut schmeckt. Ein Gouda-Käse, das ist ein Jalapeno.
0: Das immer schmeckt. Das geht nach deinen Geschmacksnerven. Andere haben andere Geschmacksnerven. Das schmeckt das eben nicht.
1: Ja, die haben andere Geschmacksnerven.
0: Warum, eben, genau.
1: Warum juckt mir jetzt so die Nase? Ich weiß das gar nicht. Glaube ich, oder kriege ich da gleich einen drauf? Ich
0: wahrscheinlich. Dauert wohl nicht mehr lange, du.
1: Naja, jedenfalls ein Jalapeño. Das ist ein Gouda-Käse.
0: Jalapeño.
1: Mit Paprikastück. Ich weiß nicht, wie man das ausspricht.
0: Mamrika.
1: Ja, wahrscheinlich.
0: Mamrika sind ja die roten, ne?
1: Ah, lass uns jetzt die Brötchen schön aufschneiden und dann Yam-Yam und dann dabei.
0: Yam-Yam, auf alle Fälle.
1: Würde ich sagen.
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1: Ganz genau.
2: Oh, wenn ich diesen Jalapeno hier nicht gleich aus der Verpackung rauskriege, du, dann schneide ich dir mit Verpackung kaputt.
1: Ja, ja, klar.
2: So ein
1: Beautiful Rose war das eben.
2: Ja.
1: George Baker Selection.
2: Ganz genau. Und Kirschenmarmelade habe ich auch mit.
1: Kirschen.
2: Ne, Kirschomarmelade.
1: Kirschen mit Kern.
2: Ne, die Kerne haben wir rausgemacht.
1: Also Kirschen, ne?
2: Kerne haben wir rausgemacht. Wir hatten so viele Kirschen auf der Bäume, du, und die kannst
1: ja,
2: du gar nicht...
1: Kirsch, ja, heute ist ja, ja, ne?
2: Ist gewaltig, mhm, gewaltig. Und die haben wir dann erstmal alle beim Wickel gekriegt, du, und dann habe ich...
1: Ja, cool, wenn die gleich in Gläser werden, ne?
2: Das kannst du laut sagen, ja. Und du glaubst gar nicht, ne, das dauert keine 10 Minuten, dann hast du schon wieder so eine Kartoffelschüssel vollgepflückt da, ne? Das geht so ruckzuck, du, also das muss...
1: Und die Vögel helfen dir auch dabei, ne?
2: Ja, die haben auch dabei geholfen schon, also muss man natürlich ein bisschen aufpassen, aber das ist ganz komisch dieses Jahr. Der eine Baum von Bekannten von uns, da kannst du überhaupt keine von essen, die sehen schick aus, aber...
1: Das ist eine Bäumin wahrscheinlich.
2: Das ist eine Bäumin, ja, ja, die hat immer das letzte Wort. Aber das ist eine andere Sache und jedenfalls, da sind steif voll Würmer, die Kirschen.
1: Guck an.
2: Das glaubst du. Und bei uns in den Bäumen, du, 2 Bäume haben wir, du, nicht ein Wurm drin. Nee, das kommt, nee, kommt eben drauf an, auch wem der Baum gehört, nicht? Das ist
1: ja, das ist wahrscheinlich. Ja, ja, wahrscheinlich.
2: Haben ein bisschen Respekt und dann...
1: Speck essen wir auch dabei. Ja. Ein Stück Speck.
2: Wurm und eine Würmin.
1: Das hat was.
2: Und eine Würmin da drin. Naja, aber das wird lecker jetzt.
1: Pull mal dein Ei auf jetzt.
2: Kirschmarmelade.
1: Ich grüße mal eben unsere Stammhörer heute Morgen, dass sie alle dabei sind wieder.
2: Das machen
1: wir. Wir freuen uns, auch wenn wir nicht live sind, einen schönen guten Morgen für euch da draußen.
2: Ja, und dass ihr so viel Spaß habt, wie wir hier beim Frühstück.
1: Und natürlich alle angeschlossenen Stationen auch.
2: Das ganz wohl auch.
1: DJ Ötzi jetzt für euch.
2: Genau.

Weißt du, ich gebe dich jetzt erstmal ein paar brüderliche Urlaubstipps, weil Urlaubstipps, ne, die sind echt dreimal wichtig, ehrlich. Wenn du in den Urlaub anfahren bist, ne, erstmal mit der Perle Schluss machen, damit du keine Karte schreiben bräuchst, weil das sind wieder 1,50 Mark mehr, die du vertrinken kannst, echt. Dann gegen die Einbrecher, ne? Zu Hause immer alle Fenster bis hinten hin auf und den Schmuck, ne, auf den Wohnzimmertisch legen, weil dann denken die Einbrecher, da muss einer zu Hause sein. Für die Blumen, ne, kaufe ich immer eine Kiste Wasser und lege ich immer einen Flaschenöffner dabei. Dann können die sich immer frisches Wasser holen, wenn die mal Bock drauf haben oder so, ne. Obwohl, bei den letzten Mal, da waren die voll verdörrt, ne. Ich glaube, die mochten überhaupt kein Wasser und da hatte ich dann für meinen Urlaub jetzt, ne, erstmal einen Kasten Cola gekauft. Aber am schlimmsten ist immer, wenn du die Kaffeemaschine oder den Bügeleisen anlässt, ne. Aber weißt du, was ich mache, damit mich das nicht an passieren ist? Ich lasse mal unseren alten Elektroherd an, der zieht so viel Strom, ne, dass für die anderen Geräte nichts mehr übrig ist. Was? Warum lachst du? Lach ich oder was? Lach ich? Pass auf, lach nicht, sonst hol ich meine Brüder.

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1: Aber hallo, genau das ist richtig.
2: Ja.
1: Boney M., I see a boat on the river, hier bei uns beim Radio-Frühstück.
2: Boat on the river, ja.
1: Ja, ich sehe ein Boot unten am River.
2: Tatsächlich.
1: Und pfeift die River Quaymarsch dann.
2: Ja, das kann man natürlich auch machen, ja. Das ist beim Wäscheaufhängen geht das gut.
1: Genau, richtig.
2: Ja, ganz genau. Ich habe das auch schon mal gemacht. Da. Wusstest du, dass...
1: River Quaymarsch gepfiffen oder was?
2: Ja, das motiviert.
1: Und dann, Mutti.
2: Ja,
1: Mutti ist dabei, ja, beim Wäscheaufhängen.
2: So. Ja, und da habe ich dir eigentlich mal erzählt, dass ich als Kind schon ein, auf Englisch heißt das E-Bike hatte, als Kind. Und das ist ja nun schon 60.
1: Da gab es ja noch gar nicht sowas.
2: 60, ja, doch. Das hieß aber nicht Bike, sondern Rad.
1: Rad.
2: E-Rad. Meine Mutter hat immer gesagt, du hast ein E-Rad.
1: I.
2: Ja.
1: Mit I oder was?
2: Ja, weil ich habe das war ein Dreirad und das habe ich mal zum zum Geburtstag habe ich das gekriegt, damals weiß ich noch, weil ich habe da Lederhose getragen, weil sie die kurzen Lederhosen.
1: Ja.
2: Und die hast du Weihnachten hast du ja nicht so viel an dann, nicht? Du bist ja bestimmt frisch an den Beinen. Und jedenfalls hatte ich dann ein Fahrrad und das Erste, was ich damit gemacht habe, ich musste mit dem Rad erstmal sehen, ob man damit pflügen kann. Weil wir haben ja Landwirtschaft zu Hause und die anderen haben alle geflügt und getan und was nicht alles. Und ich durfte ja noch nicht mit Trecker fahren. Und da habe ich mein Fahrrad genommen, habe da was hintergebaut und dann habe ich mit meinem Fahrrad geflücht.
1: Geflücht?
2: Ja, und dann war da auch so eine Mottenkuhle und was nicht alles. Da muss man ja, Dankeschön, ja. Oh, lecker. Das so eine Mottenkuhle, da musst du ja probieren, ob du mit dem Dreirad auch durch eine Mottenkuhle fahren kannst. Mhm. Nicht? Und all sowas. Ja, ja. So bei 20 Zentimeter, wenn die Jauche ins Tretlager läuft, dann hört das dann langsam auf. Aber.
1: Ein Käsebrötchen habe ich, ja.
2: Tatsächlich gut, ja. Ja, das schmeckt. Das offensichtlich, ja, das sieht man. Mhm. Na, und jedenfalls, das Fahrrad sah dann ja auch dementsprechend aus hinterher, 100%. Ich habe es dann an die Seite gestellt, weil ich mich erstmal selber sauber machen musste. Und dann hat meine Mutter dann immer gesagt, du hast ein neues Fahrrad, weißt du was?
1: Ja.
2: Das ist ein E-Rad, ein I, mhm. I-Bebe. Ein E-Rad, weil ich war ja noch klein und der Sprache zwar schon mächtig, aber das habe ich dann ganz gut verstanden in der Richtung. Ja. Und heute habe ich ja auch ein E-Rad, E-Bike, aber das wird ja mit E geschrieben, nämlich. Ja. Ist an sich schön. Also einen Elektroantrieb hätte ich damals schon gerne gehabt. Den hätte ich zweischarig flügen können, mit Sicherheit. 100%. Aber naja, ist er. Aber so ändert sich das, nicht? Aber das mit dem E-Rad, das war auch nur eine Phase und irgendwann war das dann auch damit vorbei. Ja, ganz genau. Richtig.
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0: Oh, wir haben das Ende bald verpasst. Du. Ja. Wir so im Schwitzen, hier am Schwingen, am Schwingen, am Mitsingen und so weiter, ne?
1: Ist denn so. Du, aber wo wir. Sorry, jetzt war ich eben auch ein bisschen überrascht. Ich muss mal eben so meine Krümel weg. So, alles wieder gut. So,
0: ne, Krümel waren zur Verfügung, ne?
1: Wo wir eben von
0: Eierschalen, Krümel, alles bei dir auf der Seite. Aber du machst das sowieso sauber, naja, also ist egal.
1: Ja, das ist doch egal. Schmeiß deinen Kram hier doch auch noch mit hin. Das, wenn ich da schon mal bei bin.
0: Natürlich.
1: Aber wir haben eben von E-Bikes gesprochen, ja eben, nicht? Also die Elektroräder.
0: Du hast davon gesprochen, ich nicht.
1: Ja, aber ich habe dich angesprochen, du hast mir zugehört.
0: Tatsächlich?
1: Ja, das brauche ich, sonst kann ich das nicht. Und ich brauche mein Gesicht. Also das ist, ach ihr Lieben, eure Ohren sind mir so wichtig, alle ihr da draußen, das glaubt ihr gar nicht. Naja, aber ja, das E-Bike.
0: Wir warten jetzt eigentlich aufs Horoskop, dass ihr nicht kommt heute. Musst du erklären, warum du das jetzt nicht hast.
1: Ja, nun, wenn wir jetzt eine Aufzeichnung haben, dann ist das Horoskop von heute, das hätte ich vorliegen gehabt, gar keine Frage, aber wäre für euch wahrscheinlich ziemlich uninteressant gewesen, weil es ja nicht zu dem Datum passt, wann ihr uns hört, nicht?
0: Ja, das kann sein.
1: Das ist natürlich
0: aber
1: so.
0: Aber du hättest ja was erfinden können einfach. Die Sterne lügen ja sowieso immer. Nicht immer, aber immer öfter.
1: Ja, sicherlich hätte ich irgend so ein lustiges Horoskop.
0: Ja, ja, genau, oder richtig.
1: Oh du, das ist aber eine Aktion, du. Aber was wollte ich denn jetzt sagen? Ich wollte
0: Wassermann nicht. Zum Beispiel sitzt auf dem Trocknen gerade. Hat den Buddel nehmen und einen trinken drauf.
1: Kommst du, der Wassermann sitzt auf dem Trocknen. Ja, der eben, kommt auf Ideen heute Morgen, also da fällt dir ja gar nichts mehr ein.
0: Du oder wird vom Krebs gerade gebissen oder was weiß ich. So.
1: Oder
0: eine Zange genommen. Skorpion hat auch noch zugestochen.
1: Aber die Idee ist gar nicht mal schlecht. Vielleicht könnte ich mir da mal Gedanken drüber machen, ja, genau. Mal ein Horoskop zu erstellen, was man nicht unbedingt ernst nehmen muss.
0: Richtig,
1: ich.
0: Genau.
1: Ist eine gute Idee. Könnte ich mal dran arbeiten.
0: Ne?
1: Ja, könnte ich mal dran arbeiten. Ja, ja, ganz genau.
0: So, die nächste Musik kommt jetzt von Andrea Berg. Die hat sich ihren alten Titel rausgestohlt, du hast mich tausendmal belogen.
1: Aha.
0: Und hat den neu abgemischt oder abmischen lassen. Jedenfalls hören wir den jetzt im Rekordmix 2026. Andrea Berg, du hast mich tausendmal belogen. Kerl, du.

0: Schlafen soll sie mal tun, die Andrea Berg, ne?
1: Ja.
0: Soll sie tun heute Nacht, mir egal.
1: Ja, du, das... sicherlich, auch wenn sie über Tage genug zu tun hat, dann braucht die abends auch ihren Schlaf. Ne? Wir sind ja alle zusammen nicht mehr ganz so rüstig. Ne?
0: Nee,
1: aber
0: nee,
1: ich wundere mich sowieso, also auch die ganzen von unserer Zeit, sage ich jetzt mal, die mit uns zusammen jung gewesen sind. Ja,
0: ja,
1: um es mal so zu sagen, sind ja alle auch ein bisschen mit reifer geworden. Wie die manchmal
0: mit reifer?
1: Wirklich über die Bühne starten manchmal noch. Ich muss ganz ehrlich sagen, also wirklich Respekt, du. Also wirklich, nicht? Also wenn man dazu, ich will jetzt keine Namen nennen, aber...
0: Nee, mach das mal lieber nicht, ne?
1: Nee, nachher kriege ich noch wieder Zuschauerpost hier.
0: Ja,
1: nee,
0: kann sein, passiert nee, nachher was.
1: Nee, nee, das ist denn so, nicht? Aber es ist wirklich, also auch, die haben wirklich, muss ich sagen, echten Mut, auf die Bühne zu gehen und sind so selbstsicher, du, und knallen da ihre Songs raus und die werden immer noch gerne gehört, du. Ich denke da gerade an jemanden, der auch in unserem Alter ist, der auf der Bühne steht und der füllt immer noch die Stadien, du.
0: Tatsächlich.
1: Das ist...
0: Wie ist das denn?
1: Die kaiserliche Hoheit, ne, sag ich jetzt mal. Und dann weißt du schon, wen ich meine.
0: Ja, ja, richtig.
1: Nicht? Und also muss ich sagen, also Respekt, also ganz großen Respekt.
0: Nur mit dem Speck immer.
1: Nee,
0: gestreiften Speck, oder was? Schön gebraten, Ham and Egg, sagt der Ami dazu.
1: Respekt, das ist immer, wenn du vorher zu viel Schluck getrunken hast.
0: Ach so, also, genau, ja, kann ja, das passieren. Ist,
1: ja, hat was.
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0: geht schon wieder los. Ja. Herr Roland Kaiser, da war er. Kaiser.
1: Nützen.
0: Kaiserliche Hoheit.
1: Ja. Ja, das ist auch schon ein paar Jahre her, bevor er das gesungen hat. Also, nee, aber es ist ja wirklich so, weil wir darüber gerade erst geschnackt hatten. Und zwar, wenn du heute mit dem Rad unterwegs bist, ne?
0: Ja,
1: das ist so.
0: Sehr gut, ja.
1: Und du, viele haben ja auch schon ein elektrisches, also ein E-Bike, ne? Haben wir eben schon mal drüber. Ich will da jetzt auch nicht lange überherziehen. Aber es ist ja so, wenn du jetzt auch ein E-Bike hat mal einen Plattfuß.
0: Tatsächlich?
1: Ja. Habe ich neulich nämlich gerade mal gesehen. Und also ich meine, es gibt auch ja die Dinger, ich sag da mal Vollgummireifen zu, also die nicht platt gehen, diese Reifen. Ich sag mal mit Vollgummi, aber wenn du einen Vollgummireifen fährst, sage ich jetzt mal.
0: Das ist keine Federung mehr.
1: Dann muss aber auch schon eine dicke Slip-Einlage tragen. Du sollst scheuer, das ist aber ganz schön, das kann ich dir aber sagen. Also beim besten Willen. Du,
0: hast du schon mal ausprobiert oder was? Woher weißt du das?
1: Ich hab mal... Was, die Slip-Einlage oder was? Nein, das Rad mit. Nein. Ich habe noch.
0: Vollgummireifen kriegst du ja gar nicht mehr heutzutage.
1: Nein, aber es gibt welche, die nicht mehr platt gehen. Aber wenn du jetzt, nur mal, das ist jetzt der Hintergrund von der ganzen Sache. Wenn du jetzt ein E-Bike.
0: Kannst du ja ausschäumen mit Bauschaum oder was? Den Reifen.
1: Ja, ist auch lustig. Ja, genau. Und du fährst damit, hast einen Plattfuß und dann musst du den ja irgendwie wieder zu Gange kriegen. Meistens hast du ja eine Tasche hinten dran mit Flickgummi und alles so 13er Schlüssel und alles, was man so dafür braucht. Ist ja auch nicht
0: Wagenheber und so weiter, ne?
1: Zum Beispiel, nicht? Und jetzt meine Frage. Normalerweise kannst du, wenn du hinten das Rad kaputt hast, einen Platten hast, musst, um den Reifen darunter zu kriegen, musst du das Fahrrad normal ja umdrehen.
0: Muss man?
1: Ja, also so haben wir das jedenfalls früher auch mal gemacht. Aber wenn ich jetzt, ich habe ja eine Batterie an meinem Fahrrad. Und wenn ich die jetzt,
0: sie doch weg, Mensch.
1: Wenn ich das umdrehe, das Fahrrad, ja, läuft mir denn die ganze Batteriesäure auf den Sattel oder was? Oder wie läuft das? Ich weiß das. Ich bin wirklich dumm in der Richtung, weil ich weiß es wirklich nicht. Nicht? Und weil das dürfte ja nicht passieren insofern, weil wenn die dir auf den Sattel läuft, hast du ja ein Loch in der Unterhose. Du. Also mit Sicherheit.
0: Blödsinn.
1: Nee, aber
0: wenn du dein Radio irgendwie über den Kopf stellst, läuft die Batterie auch nicht aus.
1: Nee, da hast du auch wieder recht. Das stimmt an sich. Aber trotzdem, ich habe mich da mal erkundigt, man soll ein Fahrrad, ein Batteriefahrrad, soll man trotzdem nicht auf den Kopf stellen, weil da unten nämlich Ablauflöcher gegen Regenwasser und Schwitzwasser und etc. pp. Und was nicht alles drin sind. Und wenn man das auf den Kopf stellt, dann läuft das Wasser nämlich nicht durch die Ablauflöcher nach draußen.
0: Dann fahr doch einfach mit Platten weiter, Mensch. Stell dich nicht so an.
1: Mit einem Platten?
0: Ja, klar.
1: Du kannst doch nicht mit einem Platten weiterfahren.
0: Natürlich kann man das.
1: Ja, weiß ich nicht. Also dann würde ich eher absteigen und das Fahrrad hinten anheben und so, nicht? Aber wirklich, da soll man drauf aufpassen, weil da kann man auch was mit kaputt machen, nicht? Wenn man Fahrrad einfach auf dem... Das interessiert dich jetzt auch nicht so
0: richtig. Nee, ich habe ja auch kein E-Rad.
1: Nee, das weiß ich. Aber es war doch mal...
0: Zahnrad habe ich hier vielleicht, ja.
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1: Mit DJ Bobo und Everybody. Dein erster großer Hit war das.
2: Ja.
1: Everybody.
2: Ja, everybody. Richtig. DJ Popo.
1: Popo.
2: Ja, genau. Weißt du, ich habe neulich was Schönes erlebt, du.
1: Oh. Du erlebst immer was Schönes.
2: Ja, auch ich genieße das auch immer, weil ich bin ja auch der Nette von uns beiden. Das ist ja einfach so, nicht? Das,
1: also, meinst du?
2: Zumindest nach außen hin. Nicht? Also, so erzähle ich jedenfalls immer, wenn ich bei uns am Silbersee, da bin ich dann ab und zu mal, wenn da Badegäste sind und sowas. Weil da wohnt ja eine sehr, sehr große Gänsefamilie, habe ich ja schon mal erzählt.
1: Ja, klar. Im Leben muss man einiges einstecken, wo man gar keine Tasche für hat, ne?
2: Ja, das auf jeden Fall, ja. Nicht? Mhm. Und die haben ja auch Hinterlassenschaften und sowas. Und da hatte man mich gefragt, ob ich das wollte. Da habe ich das ein bisschen weggemacht. Weißt du, für die Erwachsenen wäre mir das auch noch egal. Die können überhin petten. Aber die kleinen Kinder und alles und so. Und da habe ich gesagt, klar, das mache ich daneben. Nicht? Und was dann schön gewesen ist, es war wirklich warm. Du, richtig. War schon heiß.
1: Heiß. Nicht?
2: Und eine Mutter geht mit ihren Kindern hinten zum Kiosken. Und ja, da haben die schön irgendwas gegessen. Und dann kam diese liebe Frau mit ihren kleinen Kindern zu mir.
3: Du!
4: Ja?
3: Ich rede mit mir selbst.
4: Ich doch,
1: ja? Ja, ich auch.
2: Ja, das ist dann einfach so.
1: Natürlich mache ich Selbstgespräche. Manchmal brauchen wir auch eine Expertenmeinung, ne?
2: Nee, das ist dann so. Da kam diese liebe Frau, auch eine jüngere Frau, also mein Gott, ich bin ja auch noch eine stattliche Erscheinung insofern. Ab hinten ein bisschen wenig Haare, aber sonst geht's an sich. Aber dafür etwas mehr in den Ohren.
1: Schande.
2: Aber ist ja egal. Und da kam die zu mir und hat mir ein Eis mitgebracht. Das hat sie
1: hat so viel Mitleid gehabt mit dir.
2: Ja.
1: Du so traurig aus.
2: Ja, das kann ich. Ja? Auch im Kaufmannsland.
1: Ja, wahrscheinlich gedacht, du wohnst da.
2: Im Kaufmannsland, wenn ich irgendwas nicht finden kann, dann gucke ich so und dann kommt meistens immer die Verkäuferin und sagt, ach, kommen Sie mal mit, ich zeige Ihnen das eben. Das finde ich denn schön, das ist sehr aufmerksam. Aber in diesem Fall wollte ich sagen, die Mutter hat mir das Eis nicht selbst gegeben, sondern hat das Eis den kleinen Kindern gegeben und die sind dann zu mir gekommen und haben dann gesagt, das Eis sollst du haben, weil du hier immer so fleißig bist. Du, da hatte ich
1: hast
2: fast...
1: Hast du auch noch genommen von den kleinen Kindern?
2: Ja, was glaubst
1: du? Schäm dich doch.
2: Wieso das denn nicht?
1: Die kleinen Kinder nimmt das Eis weg, Leute. Habt ihr das gehört?
2: Der Hintergrund bei der Sache war einfach nur, weißt du, dass die Kinder mir insofern einen Gefallen tun und ich habe den Gefallen angenommen. Und das war so schön, dass ich sogar ein Tränchen im Auge hatte. Das fand ich so lieb, dass die Kinder zu mir kamen und mir ein Eis gebracht haben.
1: Das glaube ich aber nicht.
2: Das war schön.
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0: aktuelle WM-Song ist das.
1: WM-Song?
0: Ja, ja, Fußball-WM.
1: Zong-Zong.
0: Zong-Zong.
1: Ja, ganz genau. Aber weißt du was? Jetzt sag mir mal eins. Ich stehe bei uns neulich auf dem Hof und das ist ja an sich die Straße, wo man viel mit dem Fahrrad fahren kann da, nicht? Und da fahren ja viele Leute vorbei. Darf man mit Bikini Fahrrad fahren? Frage.
0: Können wir uns schreiben.
1: Da reden wir gleich nochmal drüber.
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0: Genau, richtig. Jetzt kannst du deine Frage weiterstellen.
1: Der Lokal, ja, ganz, ganz, ganz genau richtig.
0: Im Lokal sind wir jetzt. Gehen wir ins Lokal?
1: Nein, nein, nein, nein.
0: Warum nicht? Nein, du gehst lieber in den Nachbarn, ne?
1: Nein, vormittags gehe ich nicht also beim besten, nee, das ist nicht mein Ding. Also wenn ich
0: in den Nachbar.
1: Wenn ich in eine Bar oder so, nee, da findest du mich an sich selten. Gerne mal so beim Nachbarn am Grilltisch oder irgendwie sowas, da gibt's noch ein bisschen was zu schnuckeln, das ist natürlich auch schön.
0: Schnuckeln.
1: Ja, ja, ja, aber was ich eben gesagt habe, sag mal, darf man mit Bikini Rad fahren?
0: Warum das denn nicht?
1: Weiß ich nicht.
0: Hast du einen?
1: Ja, wenn ich mit Bikini Rad fahre durch Stur, das sieht ja aus wie Rapunzel seiner. Also
0: bei ja, genau. Das sollte man das nicht dürfen, ist ja Quatsch.
1: Ja, ich weiß das nicht. Ist das nicht? Also nein, ich frage deswegen, weil ich stehe bei uns mitten auf dem Hof und da fährt ein. Also ich meine, ich gucke.
0: Ist ja ein Badesee. Ich bei uns in der Nähe, das hast du nicht vergessen.
1: Ja, natürlich ist das ein Badesee, ist gar keine Frage. Nicht? Ich meine, ich gucke da ja nicht hin, aber das sah aber schon verschärft aus, mein lieber Scholli. Ich sag dir das so. Nicht? Mit Bikini und dann so ein Bikini, weißt du, wo du nur noch so ein Zwirnsfaden hinten so.
0: Durch
1: Backen hast du nicht. Jetzt stell dir mal vor, du fängst an zu schwitzen an. Das bekommt ja vor. Dann kriegst du Hitzepickel und dann kommst du beim See an und ja, dann gehst du schon gar nicht mehr ins Wasser.
0: Kein Problem.
1: Das ist doch doof, sowas. Also beim besten Mist.
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0: Tweet. Jackson 5 war das, Rockin' Robin. Mit dem ganz jungen Michael Jackson damals war das.
1: Ja, das wollte ich sagen. Da war er aber schon flott unterwegs. Ja. Nicht?
0: Wenn ihr uns grüßen wollt oder einen Musikwunsch habt, dann kann ich euch jetzt die Adresse verraten, wo ihr hinschreiben könnt.
1: Selbstverständlich.
0: Wenn ihr den Zettel schnell findet. Ja,
1: ist mir gerade alles durcheinander gefallen.
0: Wir sind nämlich gerade frisch angefangen. Das ist die erste Sendung heute mit ihm. Deswegen muss er nachgucken im Zettel, wie die Adresse heißt.
1: Dann schickt es uns unter studio@radioweser.de. Ich wiederhole das nochmal. studio@radioweser.de.
0: Und wir freuen uns ganz toll, wenn ihr drauf schreibt, woher ihr uns hört oder woher ihr kommt oder über welchen Sender uns hört. Das wäre ganz klasse.
1: Das wäre schon wichtig, ja. Und dann können wir auch ganz anders zusammen schnacken, wenn wir wissen, wo ihr herkommt.
0: Schnacken.
1: Wir sind ja
0: nicht
1: nähschierig, aber wir freuen uns dann trotzdem, wo wir überall gehört werden. Das würde uns schon mal interessieren.
0: Auf alle Fälle.
1: Wir sind hier ja ganz in der Nähe von Bremen und mal sehen, wo ihr so herkommt.
0: Ganz in der Nähe.
1: Ja. Sag ich jetzt mal
0: so. Neben der Flugbahn so ungefähr.
1: Landebahn. In dem schönen Örtchen Stur.
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0: Lotte und Max Giesinger war das, auf das, was da noch kommt.
1: Ja.
0: Das frage ich mich auch immer.
1: Ja, das ist...
0: Was kommt denn jetzt noch?
1: Was jetzt noch kommt, das kann ich dir ganz genau sagen. Ich hatte ja neulich wieder den Aufreger des Jahrtausends, ich sag dir das.
0: Kann gar nicht
1: sein. Ich habe das große Glück, wir haben ja viel Platz bei uns zu Hause, alter Bauernhof, viel Rasenfläche, Grün und was nicht alles. Nicht? Und immer, nicht immer, also es kommt vor, wir haben ja zwei Wawos selber, dann kommt noch der eine Wawo dazu und noch, dann haben wir
0: eine Wawo-Pension hast du, ne?
1: Mal vier Stück, denn mal, weißt du, kannst du den Hund mal eben nehmen, ich habe heute Nachmittag keine Zeit und dieser, weil, ja, bring mal her, ist egal. Ist
0: ein Stück?
1: Ja, im ganzen Stück, ja, das wäre schon schön.
0: Das ist gut, ja.
1: Nicht? Und da habe ich gedacht, ach, schönes Wetter, wäsch noch eben schnell deine ganzen Sachen. Ich hatte noch einen Korb voll 40 Grad da, weißt du, in eine Waschmaschine rein.
0: Den Hund auch mit reingesteckt oder was?
1: Den Hund?
0: Ja.
1: Nee, den habe ich ja wieder die ganzen Hundehaare in der Maschine. Das will ich ja auch nicht. Nee. Nee, und jedenfalls, also die Maschine ist fertig mit Waschen. Ich denke, ach, hängst den ganzen Kram noch raus. So schönes sonniges Wetter mit Wind und allem drum und dran. Naja, und der Hund, der butschert da auch immer so mit rum. Unsere wissen ja genau Bescheid. So, und ich will die Wäsche aufhängen, stell den Korb da hin. Und der hat aber stand auf der Erde. Und dann klingelt das Telefon. Ich denke, ach, gehst eben erst ans Telefon ran. Ein schönes Gespräch gehabt, dies und das und was nicht alles. Und drehe mich bei dem Gespräch um und sehe gerade, wie dieser Hund das Beinchen hebt und auf meine frisch gewaschene 40 Grad saubere Wäsche pinkelt.
0: Das ist ja nett.
1: Hätte ich ihn erwischt, dann hätte er abends nichts zu fressen gekriegt, mit Sicherheit nicht. Du. Ich will ja nicht deutlicher werden, nicht? Aber alles nochmal von vorne.
0: Ja, naja. Den alten, den will ich foppen heute.
1: Nicht?
0: Ja,
1: und,
0: ja.
1: Aber weißt du, man soll ja viel vergessen, nicht? Aber man soll nicht vergessen, was man aus solchen Situationen gelernt hat. Nicht? Den Hund nicht unbedingt im Wäschekorb.
0: Naja, eben genau.
1: Hat was, ja.
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0: Ja, ja, Jürgen Drews. Und der hat ein Cabrio. Du hast auch einen, ne? Ein Trecker-Cabrio, ne?
1: Ja, habe ich.
0: Ist auch offen fahren.
1: Ja, mit meinem 24er. Ja, ganz genau. Drei Zylinder, 24 PS.
0: Ja. Das kann ich noch wissen.
1: Schön. Nee, nicht.
0: Nee.
1: Also, du, wo wir gerade drüber reden, über 24er, und der hat ja einen Dieselmotor.
0: Ne? Du redest darüber, ich nicht.
1: Ja, wenn mir keiner mehr was sagt, dann können wir nur noch Musik spielen. Nein, aber überleg mal.
0: 24er, wir kennen keinen Mensch, was das ist.
1: 24 PS.
0: 24er Schlüssel.
1: Ja, das ist richtig. Nein, und zwar
0: Maulschlüssel oder Ringschlüssel oder was? Eine Ratsche gibt's auch, ne?
1: Eine Ratsche gibt's auch. Eine Watsche gibt's auch.
0: Ja, eine Watschen.
1: Eine Watschen, ja, genau. Nee, aber alte Dieselmotoren, erinnerst du dich, das ist jetzt ja auch schon.
0: Ich kann auch nett sein. Ich hab's bloß noch nie probiert. Bringt aber auch nichts.
1: Von wem redest du? Von dir?
0: Ich, mehr.
1: Ach so, ja, kann sein. Nein, also nochmal. Alte Dieselmotoren. Und da habe ich. Das ist jetzt ja nun auch schon wieder ein paar Jahre her. Mensch, die Zeit, die vergeht. Weißt du, wo
0: ja, das
1: viele Leute in Supermarkt gefahren sind und haben da das ganze Salatöl aufgekauft, da palettenweise, und haben sich das ganze Salatöl in den Tank gekippt. Bei die neuen Motoren, das geht ja sowieso alles nicht mehr. Ist gar keine Frage. Aber das war doch schlimm, war das doch.
0: Ja,
1: und dann
0: ja.
1: haben die doch auch die Pommes Frittenbude angefahren und das alte Pommes Frittenfett da alles in den Tank reingemurkst hat.
0: Und dann hat sie qualmt in den Ausbruch.
1: Und dann
0: ne?
1: bist ja, du ja. hinter einem hergefahren, da hast du echt gedacht, du hat noch jemand eine Bockwurst oder so. Wie warst du? Mann, du, also da habe ich wirklich, also Pommes Frites aus dem Auspuff, du und Wurstblinker, ne? Und also was.
0: Ja, das wäre noch was, du.
1: Also ich muss ganz ehrlich sagen, einerseits bin ich sehr, sehr froh, dass diese Phase vorbei ist. Und dass
0: wir eine Vase nimmt man sowieso nicht mit, ne?
1: Nee, eine Vase nimmst du. Nee, nee. Wie kommst du denn jetzt auf eine Vase? Nein, dass diese Phase vorbei ist da, nicht? Aber wenn sich das durchgesetzt hätte, also beim Besten, da hätten wir gar keine Pommes Frites gegen essen können, du.
0: Nee, ich sowieso sagte, nicht.
1: Also, naja, die Welt dreht sich immer im Kreis. Ein Glück.
0: Tatsächlich.
1: Ja, das finde ich so.
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0: Lummer Beach mit Summer. Sommer haben wir, ja.
1: Ja, das.
0: Dein Kalender jedenfalls, ne?
1: Ja.
0: Wir hatten ja ordentlich Wind die letzten Tage hier bei uns im Sendegebiet.
1: Ja, das war...
0: Du konntest einen Drachen so ohne Anlauf, konntest ihn hochkriegen.
1: Ja, das war nicht das Problem. Und da hat es ja auch schon mal was gegeben. Das ist ja ein unheimliches, wie nennt sich das jetzt noch? Thermik heißt das, glaube ich. Nicht?
0: Thermik.
1: Wenn warme Winde so ein bisschen Auftrieb leisten. Und da haben wir das hier mal gehabt. Wir haben einen Gemüsebauern bei uns hier in Stur. Und der hatte dann Flächen so mit, wie nennt sich das, mit Vlies. Mit diesem Vlies
0: abgedeckt. Fliesen hat er gelegt, wa? Umfeld?
1: Nein, Vlies. Um das Gemüse durch abzudecken. Also dieses
0: Fließ. Badezimmerfliesen sind das. Fließ. Das muss man sich vorstellen. Den kann man besser aufwischen nachher, ne?
1: Ja, die kann man besser aufwischen wie das andere Vlies, da hast du recht. Nein, dieses, meine ich, dieses Rollvlies da, nicht? Und jedenfalls ist da ein Wind gekommen, der ist immer noch ein bisschen befestigt normalerweise. Also
0: der Wind
1: ist befestigt? Dieses Vlies jedenfalls. Und der ist da drunter, hat dieses Vlies angehoben und durch die Thermik und den warmen Wind ist das Vlies, das ist jetzt kein Scheiß, das ist Tatsache, ist das hochgestiegen und höher und höher und höher und war bestimmt, ich will nichts sagen, bestimmt 200 Meter hoch nachher. Das war nur noch ganz klein zu sehen, das Riesending. Und dann ist das immer weiter Richtung Autobahn getrieben und da haben sie schon gedacht, Mensch, was da, wovon kommt du? Also wenn das Ding jetzt runtergeht und landet auf der Autobahn, du, dann ist aber Halligalli in Gange. Da waren schon alle drauf vorbereitet, aber dann haben wir tatsächlich noch das große Glück gehabt. Manchmal muss man ja auch ein bisschen Glück haben, dass dieses Vlies noch weiter Richtung Silbersee geflogen ist und dann da irgendwo wieder runtergekommen ist. Da haben wir alles
0: Glück.
1: Ein bisschen Glück gehabt hätte ich, aber das kann
0: Glück und Unglück. Das wäre mit dem Badezimmerfliesen nicht passiert. Die sind nämlich zu schwer zum Fliegen.
1: Das werde ich weiterleiten.

0: Rocky Sharper, das mit Ramalama Ding Dong, ja, Ding Dong, ja. Ding Dong.
1: Aber überleg mal, hast du schon mal drüber nachgedacht, wer sich diesen Luxus leisten, Luxus in Anführungsstrichen jetzt, zeitlichen Luxus, morgen am Samstagsmorgens 2 Stunden lang am Frühstückstisch ja, zu sitzen, schön zu schnacken, du, und mit euch da draußen zu schnacken und tun und was nicht alles, du, ist das schön. Und weißt du was, an sich normalerweise sollst du auch hier die Zähne putzen, ne?
0: Ja.
1: An sich ist ja Quatsch, morgens, wenn du aufstehst, gleich die Zähne putzen, dann kannst du erst frühstücken und dann die Zähne putzen, wäre ja besser. Und abends nach der letzten Mahlzeit, bevor du schlafen gehst. Ne? Aber wenn du das mal hochrechnest, den ganzen Kram, also man soll ja...
0: Hochrechnen soll ich das auch noch.
1: Ne? Man soll ja 3 Minuten Zähne putzen. Das ist ja so das Maß an sich da, nicht? Gut, wenn da 30 Sekunden von wären, ist das auch wohl. Aber 3 Minuten sollst du ja Zähne putzen normalerweise. Und das Ganze ja 2-mal am Tag, nicht? 2-mal 3 Minuten.
0: 2-mal nur?
1: 2-mal morgens und abends. Und in 3 Minuten, das sind ja 6 Minuten Zähne putzen am Tag.
0: Und wenn ich vorher 3 Tafeln Schokolade gegessen habe, dann auch nicht?
1: Nö, denn das tut sich ja nichts, weil noch öfter wie 2-mal putze ich ja nicht. Also 6 Minuten am Tag mal 7 Tage.
0: Meine Tafel Schokolade ist ja nichts, ne?
1: Nee, das ist nichts. Aber 6 Minuten mal 7 Tage sind pro Woche schon 42 Minuten, weißt du das? 42 Minuten.
0: Willst du damit sagen jetzt?
1: Zähne putzen. Und ich rechne nur mal weiter. Wenn du in der Woche 42 Minuten Zähne putzt und das Ganze mal hochrechnest auf einen Monat, also 4 Wochen, dann sind das in 4 Wochen, einem Monat schon 168 Minuten, die du Zähne putzt. Und wenn du jetzt auch schon mal auf Monate gehst, ja, mal 12 Monate auf das Jahr, ja, 168 Minuten mal 12, das sind 2016 Minuten Zähneputzen im Jahr. Das Ganze geteilt durch 60, um auf Stunden zu kommen, das sind 34 Stunden im Jahr, die du nur Zähne putzt. Überleg mal, was die Leute für eine Zeit sparen, die ihre Zähne einfach ins Glas legen, du.
0: Ist sie?
1: Wahnsinn, ne?
0: Also hin zum Zahnarzt ziehen lassen.
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0: Genau.
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0: Dancer Kuduro.
1: Ja, ja. Ganz genau, richtig da. Du, ich habe ja neulich bei einer Bekannten war ich ja eingeladen und...
0: du hast eingeladen?
1: Ja, zum Wohnung sauber machen.
0: Ah ja.
1: Was lädt man mich auch sonst ein? Aber ist ja eine andere Sache. Aber ich bin ja gut, ich kann ja hier auch gut sauber machen.
0: Was hast du dafür gekriegt?
1: Was ich dafür gekriegt habe? Eine Grillwürstchen etc. Einen schönen Abend. Ich wollte kein Geld dafür haben. Nein, um Gottes Willen. Nein, das mache ich nicht.
0: Hast du wieder durchgefordert?
1: Etwas. Ja, selbstverständlich nicht. Das hilft mir manchmal mehr, als wenn ich einen riesen Hunger habe, hab 100 Euro in der Hand und kann mir für 100 Euro nichts kaufen, weil kein Laden in der Nähe ist. Dann nehme ich doch lieber die Bockwurst.
0: 100 Euro ist ein bisschen überhängend, ne?
1: Naja, aber ist ja egal. Ich sollte jedenfalls da mithelfen und sollte da den Flur wischen. Die haben so Terrazzo, haben die da mit allem drum und dran.
0: Flur wischen
1: da nicht. Und da hatte ich an sich überhaupt keine Lust zu. Und so. Die hat gesagt, weißt du was, ich kann das nicht wischen. Warum kannst du das nicht wischen, sagt sie. Ich sage, ich kriege kein Wasser in den Eimer. Wieso kriegst du kein Wasser in den Eimer? Weil ich den Eimer nicht unter den Kran kriege, weil da ein Waschbecken drunter ist und da kriege ich das nicht rein. Das geht nicht, ne, nicht? Und da sagt sie, pass auf, ich mach das mal eben, nicht?
0: Du machst das.
1: Kommt dieses Mädel zu mir und sagt, du pass mal auf, ich zeig dir das eben, nicht? Also.
0: Dann zeig er dran.
1: Nein. Also das musste ja aufgefeudelt werden, der ganze Kram. Und, mit dem, nicht? Und du kommst in einen Eimer, du nimmst einen Eimer,
0: ein
1: Loch ist du
0: im
1: stellst.
0: Eimer, Karl Otto, ein Loch ist im Eimer ein Loch.
1: Das Lied kannte ich auch irgendwo schon mal, ja. Und zwar, du stellst den Eimer direkt vor die Spüle und nimmst dir eine alte Plastikflasche, aber bitte keine Pfandflasche, weil das Geld können wir ja anders verwerten. Du nimmst eine alte Plastikflasche und schneidest ein Loch in der Nähe vom Boden quasi.
0: Welche Plastikflasche ist denn ohne Pfand?
1: Wie was? Die ist ohne Pfand?
0: Welche findest du
1: denn? Da gibt's irgendwelche, die irgendwo, weiß der Teufel, wo gekauft worden sind und die du hier nirgends als Pfand weggeben kannst. Da schneidest du da, wo der Boden ist von der Flasche, ja? Da hat sie mir gezeigt, schneidest du ein viereckiges Loch.
0: Eul, glaube ich, hat auch Plastikflaschen, ne?
1: Wer?
0: Eul. Ja, Salatöl oder was weiß ich.
1: Ja, das kann auch sein, dass sie Plastikflaschen haben. Ja, wird ja auch weniger. Da schneidest du ein Loch in den Boden rein,
0: läuft doch alles raus, wenn du dann ein Loch reinmachst.
1: Das ist doch eine leere Plastikflasche.
0: Das hast du doch, hast du nicht gesagt. Du nimmst eine Plastikflasche, hast du gesagt.
1: Ja, da bin ich jetzt von ausgegangen. Also eine leere Plastikflasche, selbstverständlich. Da ist ein Loch eingeschnitten, da läuft doch nichts raus. Und dann hältst du dieses Loch unter den Wasserkran und die Öffnung von der Flasche, da wo der Deckel drauf ist, einfach über den Rand von der Spüle.
0: Und
1: jetzt drehst du den Wasserkran auf, das läuft durch die Flasche nach vorne, durch den Flaschenhals.
0: Du hast eben gesagt, da soll nichts rauslaufen, hast du gerade gesagt.
1: Doch, über den Rand der Spüle überweg und dann in den Eimer rein. Und so hat sie mir beigebracht, dass, obwohl ich da überhaupt keine Lust zu hatte, dass ich jetzt Wasser habe und das ganze Terrazzo feudeln konnte. Dann habe ich mich für den Rat bedankt und habe den Terrazzo gefeudelt und habe abends auch meine Wurst gekriegt und auch einen schönen Salat dazu. Und da hatte ich wieder gute Laune, auf jeden Fall.
0: Das kann ich mir vorstellen. Ich
1: denken, das ist manchmal gar nicht so einfach, du.
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0: Rock the Boat, The Who's Corporation hier beim Radio-Frühstück.
1: Ja.
0: Eine schöne alte Scheibe.
1: Das ist eine richtig schöne alte Scheibe.
0: Diese Scheibe ist ein Hit.
1: Sag mal, die kommt doch bald Ende 70er Jahre.
0: Ja, richtig, genau.
1: So die Richtung da.
0: Rock the Boat.
1: Ja, ganz genau. Doch. Liebe Grüße habe ich ja auch noch.
0: Ach du Schande, jetzt gibt's wieder was.
1: Wieso du?
0: Ich bin ja gespannt.
1: Wieso? Nein, und zwar, wir
0: das
1: haben...
0: Das will ich ja mal grüßen.
1: Ja, Horst, ich grüße dich.
0: Danke.
1: Ja, bitteschön.
0: Dann können wir weitermachen jetzt.
1: Ja, und zwar, liebe Grüße gehen heute, und zwar, weil es ja, wir haben ja eine Urlaubszeit und Ferienzeit und ferienbedingt Urlaub, auch weil mit Familienurlaub fahren, da muss man ja so ein bisschen, muss man ja nicht. Und zwar, liebe Grüße an die Leute.
0: Kirschzeit, nicht vergessen.
1: Welche Zeit?
0: Kirschzeit.
1: Ja, die Kirschzeit ist auch, ja, selbstverständlich. Ja. Erdbeeren gehen auch schon bald. Ja.
0: Erdbeeren ist schon vorbei wieder.
1: Ja, richtig. Liebe Grüße an die Leute, die in der Ferienzeit Urlaubsvertretungen für Kollegen und Mitarbeiter machen und dadurch auch teilweise erheblich mehr Arbeit haben. Und da sagen wir mal ein ganz, ganz dickes Dankeschön dafür.
0: Die das machen. Es gibt auch Leute, die das nicht machen.
1: Ich rede
0: dann kommst
1: dir jetzt
0: du aus dem Urlaub und hast die doppelte Arbeit da liegen.
1: Ja, ich redete ja eben ein Dankeschön für die Leute,
0: die es machen.
1: Die es machen, ja.
0: Genau, richtig.
1: Ganz genau.
0: So soll es sein.
1: Genau, richtig.
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0: Ein schöner Titel von Susi Quattro aus den 70er Jahren. Don't change my luck.
1: Boah, echt.
0: Richtig schönes Ding.
1: Ja. Und weißt du, was mir auch ein Bedürfnis ist?
0: Ne?
1: Dass ich mit meiner Stimme für uns beide jetzt mal eben spreche. Und zwar ganz, ganz, ganz liebe Grüße auch an ganz viele Leute, die aus dem weiten Ausland hierher gekommen sind zu uns, um bei uns hier im Norden Urlaub und ein paar Tage Ferien zu machen. Ihr seid alle gegrüßt, wir als der lokale Sender hier.
0: Ja?
1: Habe ich das jetzt schön gesagt?
0: Nee. Im Lokal sitzen wir ja gar nicht. Wir sitzen im Studio.
1: Wir sitzen nicht im Lokal, das ist
0: richtig.
1: Aber das könnten wir an sich mal in Anbetracht nehmen.
0: Meinst du?
1: Ja, ist doch so. Ne? Naja, aber den Spruch des Tages, den habe ich ja auch noch für euch.
0: Unbedingt.
1: Ja, aufpassen. Wenn ein Mann zurückweicht, dann weicht er zurück.
0: Tatsächlich?
1: Eine Frau weicht nur zurück, um mehr Anlauf zu nehmen.
0: Tatsächlich. Und denn?
1: Nix und denn. Denn kriegst du die Quittung für irgendwas, was du vorher gesagt hast. Mit Sicherheit.
0: Mein lieber Scholli. Oh,
1: ist denn so. Herzlich warst du.
0: Oh. Nächste Woche sind wir wieder live für euch da.
1: Ja,
0: ihr könnt
1: ja
0: uns dann auch wieder eine WhatsApp schicken oder folgende Nummer, die Conny jetzt vorliest.
1: Nee, mach du mal eben schnell.
0: Ich will, dass du das machst. Das ist deine Aufgabe, ist das. Das ist das Aufregende.
1: Doch, habe ich ja schon gefunden. Und zwar 0, die WhatsApp, 0421 277 2942. Wiederhole nochmal 0421 277 2942. Und das kommt direkt bei uns im Studio auf dem Schirm dann. Und
0: am nächsten Samstag können
1: freuen wir uns, ja.
0: Genau. Freien Lauf lassen.
1: Richtig.
0: Können uns auch eine Sprachnachricht schicken, geht genauso.
1: Ja, das geht auch. Ja, auf jeden
0: Fall. Wollen das nicht vorlesen.
1: Du sollst ja auch mal was sagen, verdammte Kiste.
0: Kiste?
1: Ja, wir haben ja schon kein Wetter gehabt und nix und gar nichts und so. Ja, aber ist ja auch so.
0: Ja, naja. Was soll's.
1: Ja, richtig. Dann,
0: wir freuen uns auf alle Fälle aufs nächste Mal, wenn es wieder heißt, das Radiofrühstück mit Horst und Conny. Er wird wieder auch dabei sein. Ich denke, er kommt wieder. The Voice, die Stimme aus Stur. Conny Heidmann.
1: Die Technik war gut und das ist ein Segen. Sie hat auch keine Lust, sich mit Horst anzulegen. Mick und Musi und die Technik, Horst Reimers. The Real One, der einzigst Wahre. Bis dann. Tschüss.
0: Tschüss. Tschüss.

0: Das Geschenk der Bäume von Akampita Steiner. Erstens Landschaft. Eine alte Linde erzählt.
1: Einst gab es große Wälder. Die waren dicht und feucht und voller Leben. Es gab Buchen, die Hainbuchen in ihren wunderschönen Rindenzeichnungen, Blutbuchen mit ihren roten Blättern, und es gab jahrhundertealte Eichen in ihrer großen, knorrigen Gestalt, Linden mit ihren hängenden, duftenden Blüten, wie ich eine bin, die immergrünen Eiben, und es wuchsen hochgewachsene, schwarz-weiß gescheckte Birken und die gefiederten Ebereschen mit ihren roten Beeren, mit denen sie so viele Vögel und Insekten nähren. Das ist schon lange

Hier fingen Bären Forellen aus den Flüssen. Hier bei uns und weit darüber hinaus. Das können wir uns heute kaum mehr vorstellen. Und den jüngeren Bäumen fehlt gänzlich die Erinnerung daran. Daher ist eure Sehnsucht unbestimmt. Wenn wir das Ziel unserer Sehnsucht nicht kennen, leiden wir unter einer unbestimmten Trauer und werden anfällig

für Krankheiten. Frösche quakten 12-Tonreihen. Otter liebten sich in der Sonne. Otter liebten sich in der Sonne oder schmissen verspielt mit Erdklumpen, die sie sich gegenseitig abjagten und beschenkten sich mit Aufmerksamkeiten. Rotwild beäugte die neblige Dämmerung. Wölfe sangen ihre gemeinschaftlichen Lieder. Eulen wachten im Gezweig und schwangen sich durch die Nacht. Tote Äste gaben unbedarft der Schwerkraft nach und wurden von mikroskopisch kleinen Lebewesen in moderige Nährstoffe zersetzt. Pilze verströmten ihre feuchten Gerüche. Klee streckte seine grünen Glieder durch die Erde und leuchtete mit glockenhaften, hellen Blüten. Kräuter gaben ihren ätherischen Charme an ihre Umgebung ab. Wir waren Landschaft.

Sie hörten Sven Helbig mit den Pocket-Symphonies Rise. Und weiter geht es mit der Kurzgeschichte Das Geschenk der Bäume von Akam-Peter Steiner. Ohne Fell. Dann verbreiteten sich diese spärlich behaarten Geschöpfe auf zwei Beinen. Ach, diese seltsamen Tiere. So viel Unübliches brachten sie mit. Sie froren stets. Es gab noch Zeiten, in denen reichten ihnen unsere abgefallenen Zweige und die vom Blitz gespalteten Stämme. In Einzelteile zerkleinert, zündeten die Menschen Feuer an und wärmten sich. Sie sangen, tanzten, lachten, feierten, erzählten und stritten an diesen Feuern, die für sie nahezu heilige Stätten waren. Wenn unser Holz von den Flammen zu Asche verbrannt ist, das ist ein sehr besinnlicher Anblick. Kündet es doch von den Geheimnissen der Wandelbarkeit allen Lebens. Doch mit der Zunahme der Anzahl dieser Menschen wuchs ihr anders geartetes Verhalten. Damit sie so unter der Kälte nicht erzittern mussten, du kennst es selbst, unsere Winter können sehr anstrengend sein, auch wenn sie in den letzten Jahrzehnten insgesamt milder geworden sind, dann nahm sie sich unsere Äste, unseren ganzen Leib mit Gewalt, zerstückelten uns und verbrannten die einzelnen Teile in ihren selbstgebauten Hohlräumen, welche sie Öfen nennen. Den Verbrennungsgeruch nehmen wir wieder in unseren Nahrungskreislauf auf und sind so mit unseren Mitbäumen verbunden. Sie, die Menschen, sie sind es, die vergessen haben. Und wenn ihnen jemand erzählt, dass wir alle füreinander geschaffen wurden und unser ganzes Sein füreinander bestimmt ist, dass wir eine Art verbundener Leib sind, dann wollen sie das nicht verstehen. Die Menschen überfielen sich ständig. Sie schleppten selbst erfundene Dinge mit sich. Zum Beispiel erfanden sie runde Plättchen, die sie mit viel Aufwand herstellten und immer gut bewachten. Für ihre, aus unseren Körpern gebauten, Kästen auf Rädern jagten sie unsere Wildpferde und zähmten sie. Das heißt, sie spannten Pferde vor diese Kutschen, setzten sich selbst mitsamt ihren Schätzen hinein und bahnten sich Wege durch die Wälder. Doch zuvor verbargen sich hier andere ihrer Art, erwarteten im Gehölz diese Gefährte und nahmen den Personen ihre Habe wieder ab. Vor allem die Plättchen, natürlich mit Blutvergießen. Manchmal trieben sie ihre Feinde tief in unsere Gemeinschaft hinein und diese wurden nie wieder gesehen. Sie kamen um, da sie ganz andere Bedingungen zum Leben brauchen als wir. Zudem wurden sie oft schwer verletzt. Und das Siedeln, ach, selbst Feuchtgebiete, da bauten sie Drainagen für den für sie unwirtlichen Boden und vernichteten Biotope. Entzogen der Waldgemeinschaft ihre Nährstoffe. Sie nahmen sich vor, strengen Wintern und all den Missernten, die kommen könnten, zu trotzen.

Sven Helbig, Urban Parfüm. Jetzt geht es weiter mit den zwei Bäumen, die sich was erzählen. Im Moment spricht gerade nur ein Baum. Schwarzer Tod. Dann, eines Tages, breitete der schwarze Tod seinen großen Mantel aus und deckte ihn über den Kontinent. Wir gaben unsere Informationen dazu über unser Wurzelwerk weiter. Die schwebenden Blütensamen teilten es mit, und wir fühlten ihn, den schwarzen Tod, wie einen Schatten durch das Blattwerk huschen und über die Wipfel ziehen. Uns tat er nichts. Da war dieser wenig behaarte Langsamläufer, der sich zu stark vermehrte und das natürliche Gleichgewicht auseinanderbrachte. Die Ratten trugen zu ihm die Flöhe, auf die der Gevatter aufgestiegen war. Die Flöhe bargen Bakterien, diese säten Beulen und verteilten übel riechenden Auswurf in die Körper ihrer Wirte. Die Lebenslichter erloschen qualvoll und hinterließen Leiber, deren Zahl zu groß war, um sie zu bestatten. Auch den Geruch der verbrannten Pesttoten nahmen wir in uns auf. Wir bergen Geschichte. Die Übergebliebenen erfanden Erklärungen und Zusammenhänge ob dieser schicksalhaften Willkür. Ihre Angst war

so groß. Wie konnten sie riechen? Die Luft war erfüllt davon. Der Kohlenstoff, den wir einatmen, der beinhaltet das alles. Was sind wir unserem Gott? Fragten die Überlebenden. Vor langer Zeit schon hatten sie einen Gott gefunden, der ihre Art von der Natur ausnahm, sie abgrenzte. Mehr noch, im Alten Testament eines Buches, das sie aus unserem Holz wirkten und Bibel nannten, schreiben sie, dass die Nacht Unheil bringt und Schlangen und Gewürm und Dunkelheit. Es scheint kein Naturbuch zu sein. Da steht nicht drin, wie in den Sternen zu lesen ist, wie in Höhlen gelebt werden kann und was daran gut ist. Wie erfüllend es ist, sich als Teil des Organismus Erde zu begreifen. Gott und Natur sind in dieser Bibel nicht dasselbe. Vielleicht arbeiteten sie daher nicht mit uns zusammen. Nach dem großen Menschensterben durch die Pest zogen sie in Betracht, dass es eventuell Sündenböcke gab, die ihre Gottheit verstimmt hätten. Vielleicht hatten sie nicht in der rechten Weise an Gott geglaubt? Oder die Nächsten aus der Nachbarschaft nicht? Die gefundenen Antworten meißelten die Menschen zu Regelwerk, zu Büchern aus unserem Holz. Sie brachten sie mit in ihre neuen Zufluchten.

0: Sven Helbig, Sing for the Moment. Zuflucht. Weißt du, kleiner Baum zu meinen Wurzeln, die Fachwerkhäuser, die aus Lehm, Holz und Stroh von ihnen erbaut sind, bergen stets einen Spruch, welcher das Eingangstor ziert und ihrem Gott gewidmet ist. Zu den Wurzeln der tausendjährigen Linde fand sich ein junges, immergrünes Bäumchen. Die kleine Eibe zuckte.
1: Was steht daran?
0: Zum Beispiel, Gott schütze dieses Haus, das anno 1645 von dem Müller Gottfried und seiner Frau Gertrud erbaut. Oder so ähnlich. Die Linde schwieg eine Weile und raschelte mit den Blättern. Sie suchte sich zu erinnern, welche Worte ihr durch das Blätterrauen der umstehenden Bäume weitergegeben worden waren. Oder der Herrgott segne die Seinen, die hier gehen aus und ein. Knisterte die kleine Eibe ratlos. Sie konnte mit diesen Vorstellungen nicht so recht anfangen und suchte sie zu ersinnen. Die Felllosen hatten es an sich, die Tiere, die sie umgaben, einzufangen und sich das, was für sie gut war, zu eigen zu machen. Aus dem Wildschwein wurde ein Hausschwein, aus dem Auerochsen Kühe und Rinder. Ihr Fleisch ist bis heute begehrt und du kennst die Geschichten, die der Wind uns zuweht. Ihren Freund, den Hund, haben sie sich als Nachfahren des Wolfes gezähmt. Die Vorfahren der Hauskatzen waren Wildkatzen. So geht es vielen Tierarten. Der Geruch von Viehdünger verbreitete sich und nährte uns. So viel natürliche Ausscheidungen auf einmal, meine Blätter kräuseln sich.
1: Was ist ein Mensch? Ja, natürlich weiß ich jetzt, wie Menschen aussehen. Doch eine Geschichte über ein Leben als ein solches Geschöpf kann mir das vielleicht näher bringen und vorstellbarer erscheinen lassen.
0: Raspelte die alte Linde nun ihrerseits. Von wem sollte sie erzählen? Und da fiel ihr so ein Mensch ein. Ja, da gab es eine Frau. Ihre Asche wurde im Ruhewald eines Nachbarberges der alten Hansestadt vergraben. Die junge Frau kam in einer für sie schweren Zeit fast täglich zu mir und erzählte mir aus ihrem Leben. Sie berührte mich mit ihren Händen. Meine Jahresringe bergen ihre Eindrücke.

Autumn Song, Sven Helbig. Krieg. Die kleine Eibe unterbrach. Die Zweibeinigen lesen so viel in den von ihnen erschaffenen Geräten, doch unsere Jahresringe verstehen sie nicht. Die alte Linde schüttelte sich kaum merklich und fuhr fort. Die Menschen siedelten überall auf der Welt. Walburgas Vorfahren, mein Menschenbeispiel, von dem ich gleich noch erzählen will, die siedelten weit entfernt von hier. Tausende von Kilometern, lange Zeit vor den großen zwei Kriegen. Zu jener Zeit waren Walburgas Vorfahren damit beschäftigt, Lehm vom grenznahen Berg aus der eigenen Flur zu holen. Ihre Urgroßmutter strich Backsteine per Hand und brannte sie selbst. Ihre Vorfahren lebten in einem ehemaligen Sumpfgebiet. Die Kraniche erzählten mir davon und kündigten Walburga an, lange bevor sie mich auffand. Einst gab es einen siebenjährigen Krieg, das ist vor 250 Jahren gewesen. Da warst du noch nicht geboren, kleine Eibe. Doch ich war schon zwei Viertel meines Lebens im Wuchs. In diesem siebenjährigen Krieg zerrten die Großmächte aneinander und der Mensch quälte erneut seinen Nächsten, den er mit dem Wort fremd bespuckte. »War der siebenjährige Krieg auch hier?« Wieder schüttelte sich die alte Linde bei der Erinnerung.

0: Es ist unvorstellbar. Der siebenjährige Krieg hatte den ganzen Kontinent befallen. Beziehungsweise der Mensch, infiziert von seinen kriegführenden Gedanken.
1: Ist der kriegführende Mensch eine Art Borkenkäfer?
0: Neugierig war sie auf ihre Antwort und ihre Säfte rauschten aufgeregt durch die Fasern der kleinen Eibe. Die alte Linde antwortete, ja, eine Art Borkenkäfer, so können wir das wohl bezeichnen. Also, ja, es war Krieg. Kanonen wurden durch Wege und Wälder, Städte und Felder geschoben. Menschen liefen mit Bajonetten bestückt und ritten auf Pferden. Fanfaren erklangen, viel Lärm. Auch wir Pflanzen und Tiere erlitten Verletzungen und starben. Wir Bäume sterben oft langsam. Wir haben kein Herz wie die Tiere, wir sind verwurzelt.
2: Wir haben einen Puls, wir sind irgendwie wie ein Herz.
0: Wir leben und sterben in vielen Teilen unseres Körpers. Doch macht sich das Sterben in einem Teil bemerkbar, so folgt der ganze Körper, wenn es keine Widerstandskräfte gibt. Menschen fällen uns und anschließend fotografieren sie unseren abgeholzten Rest, der erneut grünt. Sie bewundern die Widerstandskraft. Sie bewundern das Leben, da sie sich vor dem Sterben abwandten. Doch geht es in meiner Geschichte weiter. Der Tod kleidete sich in einen Mantel aus Blut und roch nach Eisen. Vieh und Pferd wechselten Besitzer, Dörfer wurden geplündert, Gebiete besetzt, der Lehm knackte unter der Hitze von Feuersäulen. Die Tiere in den Sümpfen zogen sich weiter in diese zurück. Der Frosch verbarg sich unter dem Blatt der Seerose. Die Bären half ihren Kindern in eine weiter entfernte gelegene Höhle. Der Elch ließ sein Augenlid langsam auf- und niedergleiten. Die Otter unterbrachen ihr vielgestaltiges Spiel und bevorzugten einen abgelegeneren See. Die Pilze bildeten geheime Kreise unter den Farnen und lugten neugierig und geschützt an den Baumwurzeln hervor.
1: »Gab es hier auch Elche?«, fragte die kleine Eibe.
0: Und die alte Linde antwortete, ja, es gab hier auch Elche. Doch das haben die Kahlhäutigen schon lange vergessen. Da, wo Walburga herkam, im 18. Jahrhundert gab es einen Erlass zur Bauernbefreiung, um die Leibeigenschaft zu beenden. Die Bauern arbeiteten nämlich für einen Gutsherren. Die Menschen besaßen sich gegenseitig, daher gab es Kämpfe zur Befreiung. Die Adligen, diejenigen, für die gearbeitet wurde, waren anscheinend nicht gütig genug, um alle an ihrem Reichtum teilhaben zu lassen. Nun endlich konnten Bauern ihren eigenen Hof mit Grund auf den Feldern errichten. Es gab soziale Umschichtungen.
1: Gab es die hier auch?
0: Ja, den Adel und die Befreiung vom Adel gab es hier auch. Doch sind die Stände sehr tief im Menschen verankert. Wir Bäume lieben uns, so wie wir sind, und das spüren die Zweibeinigen, wenn sie bei uns sind. Das können sie von uns lernen, doch sie vergessen es, so schnell sie aus dem Wald heraus sind. Und für was sollen sie sich auch lieben, wenn sie sich ständig umbringen und in diese Kreisläufe von Schuld, Täter und Opfer bringen? Sie sind nicht frei, sie sind ständig verstrickt. Sagen sich davon los und schon passiert das nächste Unglück.
2: Irgendwie tun sie sich schwer mit dem Lernen.
0: Im Dorf von Walburga gab es eine Holzwerkstatt, die Werkstatt ihres Vaters. Weiter gab es Teiche, es gab Höfe, es gab eine Dichterin, es gab Leute aus anderen Ländern. Es gab einen Sport- und Spielplatz, eine Sattlerei, Scheunen, Pferdeställe, Schuhmacher, einen Kindergarten, eine Schule, ein Sportplatz, Speicher, Krankenstelle, eine Gendarmerie, ein Amtshaus, eine Molkerei, einen Hühnerhof, eine Meierei, ein Gasthof, Obstbäume, eine Kolonialwarenhandlung, eine Schlachterei, Felder, Strohdächer, Ziehbrunnen, ein Posthaus, einen Festsaal, eine Tankstelle, eine besonders alte Linde, einen Friedhof und auch einen Friedhof für gefallene Soldaten. Wer mehr wollte oder brauchte, durfte weiter in die Kreisstadt laufen.

0: Reiten oder mit dem Radfahren, vielleicht auch mit dem Pferdekarren. Kaum jemand fuhr mit dem Automobil.
1: Das ist doch hier auch so gewesen, nur in einer anderen Landschaft. Teiche, Höfe, Sportplatz, Speicher, Molkerei, Hühnerhof, DichterInnen, die gibt es hier doch auch alle. Annette von Droste-Hülshoff zum Beispiel. In ihrem Werk kommt eine sehr berühmte Buche vor.
0: Ja, ja, und heute gibt es mehr Menschen, die von überall herkommen. Durch die moderne Technik können sie ganz schnell bei uns sein. Noch vor 100 Jahren war eine Reise viel aufwendiger und langsamer. Und dieser Zeit haben wir uns nun genähert. Die alte Linde lächelte. Der damalige Bestseller, die Bibel und das neue Evangelium, war ein Muss für jeden Haushalt. Der wurde in alle vorhandenen Sprachen übersetzt, auch hier bei uns. Es gab Menschen, die fanden, dass dies ein Beweis für die Toleranz sei. Nur gebe ich zu bedenken, jemand lässt ein Lieblingsbuch in verschiedene Sprachen übersetzen und empfiehlt allen, es zu lesen. Wer dem nicht nachkommt, droht der Ausschluss aus der Gemeinschaft. Da helfen die vielen Sprachen nichts. Das Ganze unterliegt ja doch einem Zwang.
2: Es ist ja nur das eine Buch übersetzt, nicht die vielen anderen, die es auch noch geben könnte.
1: Zu dem Zeitpunkt, als Walburga als kleines Mädchen mit dem Katechismus unter dem Arm geklemmt durch dieses Dorf lief, waren die Kinder dort bereits seit 2 Jahrhunderten der preußischen Schulpflicht nachgekommen. Kinder sollten gehorchen und zu den Erwachsenen aufsehen.
3: Ich sehe doch zu dir auf, warf das kleine Bäumchen lebenslustig ein.
0: Du siehst an mir hoch, weil ich nun mal größer bin als du, raunte die Linde. Doch wachsen, erleben und klug werden, das tust du ganz von selbst, umgeben von uns, denjenigen, die schon vorher da waren und denjenigen, die nachkommen.
1: Beide Bäume nahmen zahlreiche Sprösslinge wahr und horchten.
0: Es war nicht leicht für die Kinder. Die Menschen lebten hier wie dort einfach. In den Wohnungen damals, wo Walburga wohnte, gab es noch viel öfter kein elektrisches Licht und kein Radio. Abends, nachdem die Arbeit niedergelegt wurde, plauderte es sich bei Kerzenschein und Petroleumlicht. Die Glocken der Milchkühe ließen sich weit hören. Wasser gab es aus der Pumpe. Eimerweise wurde es in die Stube getragen. Die Pferde wurden zum Ackern, zum Säen und zum Ernten eingespannt, sofern sie sich geleistet werden konnten. Beim Amtshaus war einiges anders. Die Straße und der Hof bestanden aus Pflasterstein. Es gab Elektrizität und bezahlte Kräfte, die all das sauber hielten. Der freie Zutritt war verboten. In der Schule spielten die Kinder Völkerball und Wer hat Angst vorm schwarzen Mann, Gummitwist und Hüpfkästchen. Auch hier war das so. Mit dem Ersten Weltkrieg verhüllte die Sonne ihr Angesicht. Es gab dort oben Missernten. Es gab Blut. Und die Bakterien transformierten auf Hochtouren Tod in Leben, Leben in Tod. Fluchtwegen wurden gepackt. Neben diesen knieten die Betroffenen nieder und baten ihren Gott, er solle ihnen die Sonne wieder schicken. Die Sonne kam zurück. Sie breitete ihre Strahlen über die Ebenen, allen Geschöpfen, die dort lebten. Ein großer Teil von Walburgas Dorf war während des Ersten Weltkriegs abgebrannt. Qualmende Asche zog den Rückkehrenden in Nase und Kleider und uns Bäumen in die Rinde. Dunkle Fragen überzogen das Land. Wie soll das alles noch einmal wieder aufgebaut werden? Wer macht das? Wer kann das? Es ist keine Kraft mehr da. Vorläufig hausten Verwandte jeglichen Grades in Bretterschuppen. Und dann winselte jemand hinter Brettern und kam mit der Rute wedelnd hervor, den Leib gekrümmt vor Aufregung und nicht wissend des eigenen Gewolltseins. Es gab streunende Hunde, die überlebt hatten. Sie freuten sich, ihre Besitzer wiederzusehen.

0: und plötzlich erschall ein Mäh. Und weiter gesellten sich Mäh und Möh zueinander. Und ließen die Ferne zwischen sich und den vertrauten Menschen schwinden. Die Tiere kehrten freiwillig in die Obhut ihrer Zweibeiner zurück. Zugehörigkeit findend und Zugehörigkeit gebend. Die Pferde, Milchkühe, Schweine, Schafe und Ziegen weideten, erholten sich, spielten, zwackten, hopsten gemeinsam auf den sommerlichen Weiden. Die verwundeten Tiere wurden geschlachtet. Eine Kaiserin besuchte die Trümmer. Ihre schönen Kleider wurden mit dem Gesang der Kinder geschmückt. Lobpreisungen umschwirrten sie, die in einem Palast wohnte und nicht durch Schlamm warten. Gab es hier auch eine Kaiserin, die zu Besuch kam nach dem Ersten Weltkrieg? Nein, hier gab es keine Kaiserin. Hier gab es eine Fürstin. Sie regierte vor 200 Jahren. Wir haben noch ein Denkmal. Stell dir mal vor, rief die kleine Eibe, wir hätten auch Beine und Füße und würden gegeneinander kämpfen. Ja, manche Menschen tragen eine solche Sicht der Dinge mit sich, obwohl wir beides nicht aufweisen, weder Füße noch Beine. Sie dichten ihre kriegerischen Ansichten in alles, was lebt. Die Tatsache, dass du jetzt bald nach mir größer werden wirst, dadurch, dass ich vergehen werde, sehen sie als Unterdrückung deines kleinen Wuchses an.
1: Dass du erst weiter wächst, wenn ich dir Platz mache, nehmen sie zum Anlass, ein Machtverhältnis draus werden zu lassen.
0: Was? Verwirrt konnte der kleine Baum diesen Gedanken nicht verstehen. Ihm erging es gut. Klar wollte er manchmal groß sein, doch er bestimmte doch nicht den Lauf des Lebens. Außerdem liebte die Eibe Schatten. In der Gnadenlosigkeit des Tages konnte sie nicht leben.
2: Ich bin Ausdruck der Seele der Dinge,
0: flüsterte sie ehrfürchtig und erinnerte den Namen des Dichters Rainer Maria Rilke.
1: Eine Turteltaube hatte ihn einst zitiert, ihrem Liebsten,
0: während sie in ihrem Immergrün saßen und gurrten. Zurück zu Walburga. Leben war Arbeit, Arbeit war das Leben.
1: Kein Platz, um über an den Krieg verlorene Menschen zu trauern.
0: Kein Platz für freudige Hochzeiten, kein Platz für Müdigkeit, keine Räume für Privatheit, kein Ausruhen.
2: Wie gut, dass ich hier einfach nur stehen und CO2 atmen darf und in Sauerstoff umwandeln.
0: Doch dann blickte die kleine Eibe auf die verfärbten Blätter des alten Baumes und wurde traurig. Einfach nur atmen gab es für die Linden nicht mehr. Die weniger werdenden Nährstoffe im Boden, die schlechte Luft,
1: die Versiegelung, die verletzten Wurzeln.
0: All das konnte der große alte Baum nicht länger kompensieren. Die Eibe hatte von ihren Nachbarinnen widerstandsfähige Nährstoffe zugeführt bekommen und hatte sie aufgenommen. Sie war jung genug. Sie hatte nun Chancen, weiter zu leben. Die alte Linde fuhr fort. So viel Arbeit. Es gab Arbeitsunfälle und seelische Not.
2: Bestimmt gab es auch dort tröstende Bäume, knackte die junge Eibe.
0: Bestimmt, lächelte die Linde und erzählte weiter. In dem Teil damals, wo sie lebte, wuchs ein seltsamer Frieden. Die Kinder konnten wieder spielen, die Erwachsenen einer Arbeit nachgehen. Frisch Vermählte mit Kindern bekamen Ehestandsdarlehen und Kindergeld. Familien mit zwei Kindern durften zwei Räume haben. Es gab Förderung für Kinder, die zu höheren Schulen gehen wollten, wenn sie als begabt angesehen wurden. Elektrizität zog in die Dörfer. Strohkammern, Landmaschine, neue Dächer, neue Scheunen, neue Ställe entstanden. Ein Opel fuhr durch den Ort und hier und da ein anderes Benzingefährt. Gleichzeitig wurden Menschengruppen ausgegrenzt. Es wurde Hass geschürt. Jüdische Bürgerinnen wurden beleidigt, bedroht, enteignet. Das geschah in Walburgas Dorf, tausende von Kilometern entfernt, wie auch hier.
2: Was?
0: Die kleine Eibe knirschte verstört mit den Ästen. Walburga war 18 Jahre alt, als sie zu mir kam, um mir all das zu erzählen. Einmal brachte sie bedrucktes Papier mit, aus dem Holz eines Fernsehers.

0: meinen Verwandten. Das konnte ich riechen. Sie hielt es mir hin, als könnte ich dieses mit meiner Rinde sehen.
1: Ganz oben, an erster Stelle, siehst du, da ist ein Reichsadler und ein eingekreistes Hakenkreuz mit Flügeln,
0: rief sie.
1: Die beste Note, ein sehr gut, bekam ich in Führung. Das ist mein Zeugnis. 6 Monate vor der Flucht habe ich es zu meiner Entlassung bekommen.
0: Und dann weinte sie.
1: Warum weinte sie?
0: Ein Schwall jener Hoffnungslosigkeit, von der ihr gerade erzählt worden war, der kleinen Eibe, zog durch ihre Fasern. Sie verzweifelte an der Welt, in der sie gefangen war. Sie fiel und keiner hielt sie auf. Es ist mir unverständlich, dass die Menschen sich gegenseitig so hinfallen lassen können. Sie reden sich mit Ausflüchten heraus, sie geben einander Medikamente, sie verweisen auf andere, auf Menschen in irgendwelchen Positionen, auf Bücher. Sie sind darin nicht sehr persönlich. Wir Bäume stehen zusammen und geben uns Nährstoffe und wenn diese die Zerstörung nicht aufhalten, dann fühlen wir, was unseren Nächsten zersetzt, da wir offen für die Botschaften sind, die wir einander zusenden. Menschen bringen es fertig, demjenigen, der verletzt ist, die Verantwortung dafür zu geben.
1: Oh, Püh, ich möchte kein Mensch sein, flüsterte die kleine Eibe ungläubig. Ich stelle mir vor, ich würde für die Flächenversiegelung verantwortlich gemacht werden, die Menschen begehen. Gruselig. Wie ging es weiter mit Walburga?
0: Nun, sie kam eines Tages und lehnte sich erschöpft an mich. Ihr Gesicht war blass und ich roch die Medikamente, die ihr verabreicht worden waren. Ihr selbstgenähtes Kostüm wies Flecken auf. Ihr Blick war trüb, ihre Stimme belegt. Und dann umarmte sie mich und sagte,
1: »Ich bin hier so fremd. Wie gerne wäre ich frei von diesen auf mich einstürzenden und zu quälenden Gedanken.«
0: Walburga hatte es nie verkraftet, diese Flucht aus dem anderen Teil der Welt. Hier fremd zu sein, den Vater an den Krieg zu verlieren, den Irrtum, einen Führer geliebt zu haben, der die Welt zerstörte, selbst das Gefühl des Hasses als erhaben empfunden zu haben. Doch weißt du, kleine Eibe, weißt du, was sie bei mir fand, als sie wieder und wieder mir ihre Geschichte erzählte? Frieden. Das ist das Geschenk der Bäume an die Menschen.

Sie hörten den Feingeist, die musikpoetische Radiosendung für Herz und Hirn. Mein Name ist Akapita Steiner. Sie hörten heute Das Geschenk der Bäume, eine Geschichte von mir, und dazu die Pocket-Symphonies von Sven Helbig. Und dann wünsche ich Ihnen eine schöne Zeit. Bis zum nächsten Mal.

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Der Sommer ist zurück und damit hallo und herzlich willkommen zu einer neuen Ausgabe von Lexicardio im Radio Weser TV Bremen 92,5 und Bremerhaven 90,7 angeschlossenes KTL Radio.

0: Die Musikzusammenstellung hatte heute Helmut Hein. Hallo Helmut.
1: Hallo Heiko. Ich habe irgendwie das Gefühl, wenn du das besonders betonst, dass die Musikzusammenstellung von mir ist, als wenn das eine Entschuldigung ist für dich.
0: Nein,
1: das war jetzt ein Scherz. Ja, hallo und liebe Freunde der Sommerhits, Freundinnen und Freunde, so viel Zeit muss sein, der Sommerhits. Jetzt mal eine ganz ehrliche Frage. Wer entscheidet eigentlich, welcher Song das Zeug zum Sommerhit hat? In den vergangenen 20 Jahren, wenn ich mich recht erinnere, war dafür in erster Linie die GfK Entertainment zuständig, das sogenannte Marktforschungsunternehmen Gesellschaft für Konsumforschung, oh Mann, oh Mann, das unter anderem die offiziellen Musikcharts ermittelte. Doch unsere musikalische Zeitreise heute, Leute, die geht sehr weit zurück, bis in die 60er und 70er Jahre. Damals gab es diese GfK Entertainment natürlich noch nicht. Deswegen haben wir uns, der Heiko und ich, mit ein wenig Unterstützung der künstlichen Intelligenz an den damaligen Rundfunkeinsätzen orientiert. Denn was im Sommer ständig aus den Radioklängen hatte damals die besten Chancen, zum Sommerhit zu werden. Freut euch also auf eine musikalische Reise durch die Sommer der Jahre 1960, wohlgemerkt von 1960 bis 2026. Natürlich können wir euch nur eine Auswahl präsentieren und die servieren wir nicht streng chronologisch, stattdessen springen wir kreuz und quer durch die Jahre und Jahrzehnte. Genau das macht wohl den besonderen Reiz aus. In diesem Sinne, lehnt euch zurück, dreht das Radio ruhig ein bisschen lauter auf und freut euch auf eine bunte Mischung voller Erinnerungen, guter Laune und natürlich jeder Menge Sommerhits. Und Heiko, jetzt mach du mal weiter.
0: Ja, so sieht's aus. Beginnen wollen wir mit einem Titel, der sich auf dem ersten Blick gar nicht wie ein typischer Sommerhit anhört. Schließlich handelt es sich um eine Ballade. Doch aufgrund seiner enormen Rundfunkeinsätze im Jahr 1960 gilt er heute genau als das. Ein Sommerhit. Gesungen wurde er von Ted Herold, dem Mann, der Ende der 1950er Jahre als deutscher Elvis gefeiert wurde. Seinen größten Erfolg landete er 1960 mit der Ballade Moonlight. Und genau damit starten wir jetzt unsere musikalische Sommerreise. Ja.

Mann, jetzt muss ich gleich zu Anfang gestehen, dass mir ein kleiner Fehler unterlaufen ist bei der Zusammenstellung der Mucke. Denn natürlich, die Nummer 1 bzw. Sommerhit 1960 war Moonlight mit Ted Herold. Allerdings die deutsche Version. Wie dem auch sei, kommen wir zu einem Mann, den viele sofort an seiner markanten Zahnlücke erkennen würden, zumindest die Älteren unter uns, sag ich mal. Ray Dawson, Gründer der Band Mango Jerry, Sänger, Songwriter, Gitarrist und ab 1972 sogar unter dem Bandnamen als Künstler unterwegs. Mango Jerry gehörte zu den erfolgreichsten britischen Gruppen der 70er Jahre. Und wenn man an den Sommerhits, wenn man an die Sommerhits denkt, kommt man an einem Titel einfach nicht vorbei. In the Summertime aus dem Jahre 1970. Bis heute der Sommerhit aller Sommerhits schlechthin. Also Fenster auf, Lautstärke hoch, Sonne rein.

Oh ja, Mango Jerry mit In the Summertime. Und ich erinnere mich, es war wahrlich zu damals ein heißer Sommer in 1970. Unsere sommerliche oder unsere Sommerhitsreise führt uns nun in die Niederlande. Die George Baker Selection begann ihre Karriere bereits 1967, allerdings damals noch unter dem Namen Soul Invention, bevor sie zwei Jahre später nach ihrem Sänger und Komponisten George Baker umbenannt wurde. Der ganz große Wurf gelang der Band,

obwohl sie etliche Hits hatte, allerdings 1975 mit dem Song »Wer erinnert sich nicht gerne?« Paloma Blanca, ein Lied, das damals praktisch überall zu hören war und sich den Titel Sommerhit schlechthin mehr als verdient hat.

0: So, und jetzt wird's südamerikanisch. Naja, nur Moment, stimmt ja gar nicht. Jetzt wird's nämlich Reggae-lastig. Ich bin in der Reihe hier verrutscht. Sei mir, Verzeihung, Helmut. Also, jetzt wird's Reggae-lastig. Inner Circle aus Jamaika war zwar schon in den 70er Jahren aktiv, doch der ganz große internationale Durchbruch ließ etwas auf sich warten. 1992 war es dann endlich soweit mit Sweat. Alalalala Song. Alalalala Long. Mensch, man glaubt nochmal. Ich glaube, ich muss auch nochmal meine Augen putzen. Ja, landete die Band einen weltweiten Top Ten-Hit. Wie bitte?
1: Soll vorkommen.
0: Ja, das stimmt. Ein Song, der bis heute sofort Urlaubs- und Sommerstimmung aufkommen lässt. 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

0: Ja, der Sommerhit 1992. Südamerikanisch war es nicht, aber jetzt weiß ich auch, was du meintest, wenn ich mir die Titel des hier so angucke. Da warst du ein Sprung weiter.
1: Ja, irgendwie aber, vertauscht was, ja.
0: Aber naja, was heißt südamerikanisch, so zumindest was es musikalisch betrifft, ja. Eine südamerikanische Mucke, ja. Lou Bega, ein deutscher Latin-Pop-Sänger, sorgte 1990 mit Mambo No. 5 für einen weltweiten Ohrwurm. Der Titel ist eine Neuinterpretation, ich wiederhole sie mal, Müller war ein schwerer Satz, eine Neuinterpretation eines Instrumentalstücks von Paris Prado aus dem Jahre 1949 und entwickelte sich zu einem internationalen Riesenerfolg. Allerdings brachte ihm dieser Hit, dem guten Lou Bega, nur den Ruf eines One-Hit-Wonders ein. Aber trotzdem super Song. Mambo No. 5.
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Genau, er war das Lou Bega im Jahre 1999. So, ein Sprung zurück ins Jahr 61. Die Blue Diamonds. Wer erinnert sich nicht an sie noch? Wenn man über 30 ist vielleicht, wenn man über 40 ist, wenn man über 50 ist. Also schon lange her. Das niederländische Doo-Wop-Doo war in den 60er Jahren auch im deutschsprachigen Raum ausgesprochen erfolgreich. Doo-Wop lebt eigentlich von mehrstimmigem Gesang größerer Gruppen. Bei einem Duo wie den beiden aus Holland ist das schon eine kleine Kunst für sich. Aber spätestens bei den typischen, ja, damals typischen Diddle-Di-Dum oder Doo-Wop-Passagen wussten alle sofort, worum es geht. Ihr Titel Ramona wurde zum Sommerhit des Jahres 1961. Hier sind die Blue Diamonds.

Und jetzt gehen wir mal ein paar Jahre vor, nämlich in das Jahr 2019. Da sorgten zwei Weltstars gemeinsam für Herzklopfen. Shawn Mendes und Camila Cabello. Ihr Latin-Pop-Hit Senorita wurde nach mehreren Überarbeitungen schließlich im Juni 2019 veröffentlicht. Das Warten hat sich gelohnt, denn laut GfK wurde der Titel anschließend zum Sommerhit des Jahres gekürt. Ein Song, der bis heute in keiner Sommerplaylist fehlen darf. Soll so sein.

0: Ach. Was war das denn jetzt wieder? Ich höre mich nicht. Hörst du dich?
1: Ich höre mich, ja.
0: Ja, ich mich nicht, aber vielleicht hört man mich trotzdem. So, Leute, wir sind immer noch bei den Sommerhits der letzten 66 Jahre. Jetzt kommt ein echter Partykracher. Ozone, eine Boygroup aus Moldau, eroberte 2004 mit Dragostea den Thai, die Charts, rund um den Globus. Kaum lief der Song, wurde mitgesungen, oder zumindest hat man es versucht, lautstark zumindest. Der Titel entwickelte sich damals zum absoluten Partyknaller und selbstverständlich auch zum Sommerhit des Jahres 2004. Und ich bin zufrieden, ich höre mich jetzt auch wieder und mit Sicherheit auch den kommenden, jetzt folgenden Song. Bye.

Sommerhit 2004. So Leute, liebe Mithörerinnen und Mithörer, ich weiß nicht, ob ich das gut finden soll, wenn ich jetzt an den Herbst denke, denn eine liebe nette Menschen von der kommenden Gruppe werden im Herbst Wetten, das moderieren. Aber ansonsten über Tokyo Hotel muss man eigentlich gar nicht mehr viele Worte verlieren. Die Band aus dem Raum Magdeburg schaffte 2005 ihren Durchbruch mit Durch den Monsun ihren sensationellen, wie bereits gesagt, Durchbruch.

auch. Der Song lief damals im Radio rauf und runter. Und zwar so oft, dass man ihn entweder liebte oder irgendwann auswendig konnte oder, na, ich sag da nichts zu. Aber was soll's. So oder so, am Sommerhit des Jahres 2005 führte seinerzeit kein Weg vorbei. Hier sind Tokyo Hotel.

Ups, was ist das denn? Der ist schon zu Ende hier. Ganz plötzlich. Jetzt wird es nämlich instrumental. Bob Moore dürfte heute vor allem den etwas älteren Musikfreunden noch ein Begriff sein. Der US-amerikanische Studiomusiker, Orchesterleiter und Bassist gehörte zu den gefragtesten Session-Musikern der Country-Szene. 1960 gründete er sein eigenes Bob Moore Orchestra mit der Instrumentalaufnahme Mexico, die bereits 1961 entstand, gelang ihm ein Jahr später sogar ein Nummer-1-Hit in Deutschland. Offizielle Sommerhit-Charts gab es damals zwar noch nicht, doch aufgrund der zahlreichen Rundfunkeinsätze in den Sommermonaten gilt Mexico heute als Sommerhit des Jahres 1962.

0: Mexiko 1961 veröffentlicht. Und in den 60er Jahren werden wir uns nächste Woche austoben, nämlich ausführlich 2 Stunden lang, Peter Heidmann und ich in Doppelmoderation. Und da wird was auf Sie zukommen. Das möchte ich an dieser Stelle schon mal vermerken. Also nächste Woche das Thema 60er Jahre im Lexikadio. Und jetzt machen wir erst mal ganz kurz und schmerzlos. Hast du auch noch was? Ja?
1: Nö, ich wollte nur sagen, eine kleine Korrektur, du. Der Sommerhit 1962 war das aber, ne?
0: Ist richtig, aber der ist ja 61 erschienen, ne?
1: Ja.
0: So meinte ich das. Okay, also jetzt haben wir es auch geklärt. Und jetzt kommt, wenn der Name Boney M. fällt und dazu der Titel Rivers of Babylon, dann dürfte sich die Frage nach dem Sommerhit des Jahres 1978 eigentlich schon von selbst beantworten. Mehr muss man dazu nicht sagen.

0: Wir hören immer noch die Sommerhits der letzten 66 Jahre, zumindest eine Auswahl davon und die nicht chronologisch, sondern querbeet. Nach Boney M. aus 1978 zurück in die Gegenwart oder vorwärts in die Gegenwart oder wie heißt das, aber zumindest fast. Wer ist eigentlich Sharon David? Mit bürgerlichem Namen heißt sie jetzt mal langsam, Helmut, sie heißt sie Barbara Sharon Davidavicius und ist Rapperin. Sängerin, Unternehmerin, Webvideoproduzentin und Inhaberin eines eigenen Musiklabels. Ganz toll. 2024 erschien ihr drittes Album Schlau, aber blond. Die daraus ausgeköpfte Single Bauchpeine Pro schaffte es auf Platz 1 der Charts und wurde gleichzeitig Sommerhit des Jahres. Warum auch immer. Aber über Geschmack lässt sich bekanntlich nicht streiten und auch über Bauch, Beine, Po nicht.
1: Ja.

0: lief vor 2 Jahren rauf und runter, Bauch, Beine, Bo. Ja, über Geschmack, wie gesagt, lässt sich nicht streiten, Heike, oder?
1: Ja, wir sind beide nicht so begeistert davon.
0: Nur, das habe ich nicht gesagt.
1: Okay, aber, ja, dann nehme ich das zurück. Nehme ich das auf meine Kappe.
0: Okay.
1: Kommen wir nun zu Imani, der franco-komorischen Soul-Sängerin. Im Frühjahr 2016 wurde ihr Titel Don't Be So Shy in der Remix-Version des russischen Duos Filatov und Karas europaweit zum Radio-Dauerbrenner und schließlich auch zum Sommerhit. Trotzdem gilt Imani zumindest im deutschsprachigen Raum bis heute eher als One-Hit-Wonder. Manchmal reicht eben ein einziger großer Treffer für einen festen Platz in der Musikgeschichte. Hier ist Imani.

0: Imani aus dem Jahre 2016 mit einem klasse Song. 10 Jahre früher, Herbert Grönemeyer und Sommerhit, das erschließt sich einem vielleicht nicht sofort. Doch am 19. Mai 2006 erschien seine Single Zeit, dass sich was dreht. Die offizielle Hymne der Fußball-Weltmeisterschaft. Wollen wir an Weltmeisterschaften erinnert werden? Nicht so schnell, ne? Weltmeisterschaft in Deutschland auf jeden Fall damals. Gemeinsam mit dem Duo Amadou und Mariam aus Mali entstand ein Song, der perfekt zum damaligen sogenannten Sommermärchen passte. Dass daraus schließlich auch ein Sommerhit wurde, überrascht rückblickend eigentlich gar nicht mehr.
1: Ja. 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
1: Jetzt bist du ja, dran. Herbert Grönemeyer, Sommerhit 2006.
2: Und wir sind in der zweiten Stunde jetzt.
1: Ja, das ist ja toll, auch schon wieder. So schnell vergeht die Zeit. Ach ja, was haben wir denn jetzt? Wir kommen in das Jahr 1980, da war doch noch die Gumbe Dance Band. Die deutsche Gruppe wurde Ende der 1970er Jahre von Oliver Bent gegründet und verband Euro-Disco mit karibischen Rhythmen. Genau diese Mischung machte ihren besonderen Reiz aus. Den größten internationalen Erfolg feierte die Band 1980 mit Son of Jamaica, einem Titel, bei dem man sofort Palmen, Sonne und Strand vor Augen hat. Ein Sommerhit, wie ihr also im Buche steht. Hier ist die Gumbe Dance Band mit Son of Jamaica.

Die frühen 80er Jahre brachten bekanntlich die neue deutsche Welle hervor. Zugegeben, ich persönlich konnte mit ihr nie besonders viel anfangen. Aber erfolgreich war sie ohne Frage. Einer ihrer bekanntesten Vertreter war Markus, der 1982 mit Ich will Spaß einen echten Volltreffer landete. Ob man den Song mochte oder nicht, an diesem Sommerhit kam damals kaum jemand vorbei.

0: Oh ja, Markus, 1982 mit Ich will Spaß, aber ich muss ganz ehrlich sein, Heiko, ich hatte auch nicht viel Spaß an der neuen deutschen Welle damals. Aber und das war schon.
1: Wir haben heute für jeden was dabei, nicht?
0: Ja, ja, das stimmt. Und das finde ich auch gut so. Und deswegen sei nochmal gesagt, bei den ganzen Sommerhits, die wir jetzt hier abnudeln, um es mal so despektierlich zu sagen, sind natürlich einige Jahre dabei. Da gab es gleich 2, 3 oder 4 Sommerhits. Allerdings musste ich mich für einen dann immer entscheiden und habe da dann aber meist, solange die KI das ermitteln konnte, für die meisten Rundfunkeinsätze entschieden. Und so weiter und so fort. Also wie gesagt, das nur nochmal eben dazu. Und somit kommen wir jetzt zu einem Jahr 1967 und da braucht man gar nicht weiter drüber rätseln, ob das ein reichhaltiger Rundfunkeinsatz war. Denn jetzt kommen wir zu einem Mann, den man vielleicht nicht unbedingt am Namen erkennt oder einige nicht. Seinen größten Hit dafür umso mehr. Scott McKenzie schrieb 1967 Musikgeschichte mit San Francisco. Der Song wurde zur Hymne der Hippie-Bewegung damals und steht bis heute für Flower Power, Frieden und den legendären Summer of Love. Unser Sommerhit des Jahres 1967 und ein echter Evergreen.

0: Ehrlich.
1: Ja, das waren wirklich schöne Zeiten und ja, unser Eins hatte das Alter, oder ich zumindest, ich trug auch mal lange Haare und kenne mich noch aus der Zeit, 67.
0: Und jetzt kommt ein heißer Tanz.
1: Ja, mal abwarten. 1989 wurde es plötzlich exotisch und ziemlich heiß. Kaoma war nicht nur der Name einer in Frankreich produzierten Popgruppe, sondern gleichzeitig Auslöser eines weltweiten Tanzfiebers. Anfangs galt die Lambada wegen ihrer engen Tanzschritte sogar als ein wenig anstößig. Heute kann man eigentlich nur noch drüber schmunzeln. Der Song stürmte damals weltweit die Charts und wurde selbstverständlich auch zum Sommerhit des Jahres 1989. Luftige Rhythmen, heiße Kleidung. Luftige Kleidung, heiße Rhythmen. Sommer eben, na dann los.

0: Ja, das waren Zeiten. Oh Mann, Mann, Mann. Ich bin ganz sicherlich der Überzeugung, unser lieber Stammhörer Gerold, der liebe Gerold, der hat damals auch einen heißen, jetzt hätte ich beide gesagt, Tango, Lambada aufs Parkett gelegt.
1: Hast du das nicht gerade poltern gehört da oben über uns?
0: Wüsste ich nicht, was das damit zu tun hat.
1: Na gut, aber okay, poltert.
0: So, wie dem auch sei, jetzt wird es ein kleines bisschen kompliziert. Immer dann nämlich, wenn man sich fragt, nennt man zuerst die DJ oder doch lieber die eigentlichen Interpreten? Luca Dante Sparafora ist deutscher DJ, Musikproduzent und Songwriter. Gemeinsam mit Niklas D. und Octavian landete er 2023 einen echten Überraschungserfolg. Eine Techno-Remix oder wie sagt man neudeutsch, ein Techno-Remix des Songs Mädchen auf dem Pferd aus dem Film Bibi und Tina von 2014. Kaum zu glauben, aber der Titel schaffte tatsächlich Platz 1 der deutschen Charts. Manchmal schreibt die Musik eben ihre eigenen Geschichten.

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1: Wir sind vielseitig, sehr vielseitig. Und schon wieder übernimmt ein DJ das Kommando. DJ Buddy aus dem Osten Berlins veröffentlichte bereits im Jahr 2000 seinen Song Ab in den Süden. Der große Erfolg blieb zunächst allerdings aus. Erst über einen kleinen Umweg nahm die Geschichte Fahrt auf. Der österreichische DJ The Wave entdeckte den Titel im Internet und spielte ihn regelmäßig in den Großraumdiskotheken Österreichs. Von dort aus schaffte es der Song zum Radiosender Ö3 und schließlich zurück nach Deutschland. Als die Single im Juni 2003 erneut erschien, ging alles ganz schnell. Innerhalb von nur 2 Wochen stand Ab in den Süden auf Platz 1 in den deutschen Charts. Manchmal braucht ein Sommerhit eben einfach einen kleinen Umweg.

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1: Jo, jo, ist ja gut. Bleib doch ruhig, Junge, bleib doch ruhig. So, 2026, der Sommer ist noch gar nicht vorbei und schon heißt es, der Sommerhit ist der und dieser und jener. Naja gut, sagen wir mal andersrum. Es gibt tatsächlich Menschen, die Vincent Weiss als Schlagersänger bezeichnen. Ich persönlich sehe das zwar etwas anders. Für mich ist er ganz klar ein deutscher Popsänger und Songwriter und zwar ein sehr guter. In diesem Jahr durfte er den offiziellen ZDF-WM-Song Kurz für immer interpretieren. Zahlreiche Rundfunkanstalten haben den Titel bereits zum Sommerhit 2026 erklärt, jetzt schon. Ich würde allerdings sagen, warten wir es erst einmal ab. Der Sommer ist schließlich noch nicht vorbei. International dürfte dagegen Shakira mit Die Die, dem offiziellen WM-Song 2026, ganz weit vorn liegen. Wir haben uns heute jedoch für Vincent Weiss entschieden. Aber keine Sorge, Shakira hören wir später auch noch.

Ich sag mal so, wäre Deutschland Weltmeister geworden oder ich sag mal, wäre sie etwas länger dabei geblieben, dann könnte man sagen, dass es wohl garantiert ein Sommerhit geworden wäre. Aber jetzt wollten wir es mal abwarten. So, kommen wir zu La Bouche, französisch für Der Mund, war ein Eurodance-Duo mit Wurzeln in Deutschland und den USA. Mitte der 90er Jahre gehörte die Formation zu den erfolgreichsten Acts ihres Genres. Mit Hits wie Sweet Dreams und vor allem Be My Lover tanzte sich das Duo rund um den Globus in die Herzen der Fans. Nach dem tragischen Tod von Sängerin Melanie Thornton im Jahre 2001 wurde es still um La Bouche, ehe die Gruppe 2017 allerdings neu belebt wurde. Belebt ist übertrieben, man hat eigentlich nichts mehr richtig von ihr gehört. Be My Lover bleibt jedoch unvergessen und ist unser Sommerhit des Jahres 1995. Lada.

0: Sag mal, Helmut, hast du eigentlich meine Sportschuhe versteckt?
1: Warum soll ich das tun?
0: Ja, hier steht, wir springen. Wir springen ins Jahr 1986.
1: Dann spring mal zu.
0: Ach, du willst nicht mitspringen. Okay, dann mache ich das alleine. MC Micah G und DJ Sven, ein Hip-Hop-Duo aus den Niederlanden, sorgten damals mit Holiday Rap für einen internationalen Erfolg. Zugegeben, in diesem Sommer gab es gleich mehrere Titel, die sich den Sommer-Hit-Titel verdient hätten. Für unsere Sendung musste ich mich aber für einen entscheiden. Und meine Wahl fiel auf Holiday Rap. Also, seid ihr bereit?
1: Du hast ja gar nicht dafür entschieden.
0: Nee, du warst das. Richtig.

0: Verzeihung, ich hatte dein Mikrofon zu früh auf.
1: Warum? Habe ich reingehustet?
0: Ja.
1: Ja, das ist aber nicht meine Schuld, der Tontechniker.
0: Meine ist das. Die Räuspertaste war nicht gedrückt.
1: Ja, siehst du, das, ja, die gab es bei Alfred Biolek immer. Der hatte die gleich in der Hand, die Räuspertaste. So, was dem auch sei, jetzt wird nicht geräuspert, jetzt wird weitergearbeitet hier. Und zwar sind wir im Jahre 1977. Es folgt ein Duo, zu dem ich sogar eine ganz persönliche Erinnerung habe, an die ich mich wirklich sehr gut erinnern kann, da ich sie persönlich kennenlernen durfte, damals in der Diskothek La Palma. Baccarat durfte ich 1977 kennenlernen. Das spanische Disco-Duo gehörte damals zu den erfolgreichsten Formationen Europas. Mit Yes, Sir, I Can Boogie und Sorry, I'm a Lady landeten beiden einen Hit nach dem anderen. Yes, Sir, I Can Boogie schaffte es sogar in 18 Ländern auf Platz 1 und zählt bis heute zu den meistverkauften Singles aller Zeiten. Immer noch. Auch in Deutschland. Und natürlich war dieser Titel der Sommerhit des Jahres 1977.

0: Baccara mit Yes, Sir, I Can Boogie aus dem Jahre 1977. Und noch immer sind wir bei einer Auswahl der Sommerhits der letzten 66 Jahre. Und nun wird's auch wieder ein bisschen älter. Jetzt machen wir einen kleinen Abstecher in den sogenannten Tex-Mex-Sound. Das hier Douglas Quintett war eine US-amerikanische Rockband, die vor allem Ende der 60er und Anfang der 70er Jahre internationale Erfolge feiern durfte. Mit ihrer Mischung aus Country, Blues, Rock'n'Roll und Einflüssen der Chicano-Kultur schufen sie einen ganz eigenen Stil. Ihr Titel Mendocino wurde durch zahlreiche Rundfunkeinsätze zum Sommerhit des Jahres 1967. Später machte übrigens auch Michael Holm mit der deutschen...
1: Ich soll dich doch berichtigen, 1969 habe ich.
0: Was habe ich denn gesagt?
1: 67.
0: Ja, warum sagst du das denn nicht gleich? Entschuldigung, ja natürlich, obwohl ich das ja wissen müsste. Ne? Aber natürlich 1969. Später machte übrigens auch Michael Holm natürlich mit der deutschen Version den Song zu einem seiner größten Erfolge. Hier kommt Michael Holm nicht, das Sir Douglas Quintett mit Mendocino aus dem Jahre 1969.
1: So will ich dich hören.

Mendocino. Und nee, jetzt geht mal. Die Sommer... okay, ich will ja auch nicht singen hier. Ich lasse singen. Und jetzt geht die Sommerpost erst richtig ab. Los del Rio, das spanische Musikduo aus Sevilla, landet mit Macarena einen Welthit, der rund um den Globus für volle Tanzflächen sorgte. Kaum erklangen die ersten Takte, standen selbst die größten Tanzmuffel auf der Fläche. Rumba-Rhythmen, gute Laune und ein Tanz, den plötzlich jeder konnte. Oder zumindest glauben zu können. Sommer pur!

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1: So haben die gelacht, ne? Irgendwie so ähnlich. Mein Gut, dass man nicht sehen konnte, wie der Heiko und ich hier den Macarena getanzt haben. Nun denn.
2: Ja, gut, dass wir Radio haben.
1: Oder so. So muss man zu Shakira eigentlich noch etwas sagen oder sie vorstellen? Ich glaube nicht. Ihre Musik spricht länger und längstens für sich. Zur Fußball-Weltmeisterschaft 2010 in Südafrika lieferte sie mit Waka Waka.

0: Klar, den offiziellen Turniersong und gleichzeitig ein Sommerhit der damaligen Zeit, nicht des damaligen Jahres, der bis heute bei kaum einer WM-Rückschau fehlen darf. Ein Titel voller Energie, Rhythmus und guter Laune, so ähnlich wie eben Macarena, gell?
1: Ja.
0: Hier ist Waka Waka aus 2010 mit Shakira.

Ja, und das war sie dann schon fast, unsere Sommerhitreise durch die letzten 66 Jahre. Und ich hoffe, euch hat es genauso viel Spaß gemacht wie uns. Vielleicht war ja der eine oder andere Song dabei, der schöne Erinnerungen geweckt hat. Und falls nicht, keine Sorge, der nächste Sommer kommt bestimmt. Allerdings einen Titel haben wir noch, einen einzigen, glaube ich, je nachdem, wie wir mit der Zeit hinkommen. Und man sieht daran mal wieder, auch ein Country-Song kann zum Sommerhit werden. Lynn Anderson wurde in den USA bereits 1970 mit Rose Garden weltberühmt und gehörte neben Dolly Parton, Loretta Lynn und Tammy Wynette zu den erfolgreichsten Country-Sängerinnen ihrer Zeit. Als Rose Garden 1971 schließlich auch bei uns ankam, lief der Song den ganzen Sommer über in den Radios und Diskotheken rauf und runter. Man konnte ihm praktisch nicht mehr entkommen. Und das fand ich war auch gut so. Hier ist Lynn Anderson mit Rose Garden. Und tschüss.

0: Und das war Lexikadio am Samstag im Radio Weser TV, angeschlossen war das KTL Radio. Wir bedanken uns für Ihre Aufmerksamkeit und wünschen einen schönen Samstag und sage tschüss bis nächsten Samstag, wenn es wieder heißt Lexikadio. Dann mit Peter Heidmann und Heiko Dubiel. Und Helmut, vielen Dank, dass du heute dabei warst und du hattest auch die Musikauswahl.
1: Ja, das ist schön und ich darf mich auch verabschieden. Es hat mir wieder mal sehr viel Spaß gemacht und tschüss.
0: Tschüss.

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1: Insan, Mensch, lebenswerte Räume. Das ist die Radiosendereihe, die eingeschaltet ist. Und wir haben heute zwei Studiogäste. Und wie immer stellen sich die Studiogäste einmal vor.
2: Ich bin Hiltrud Lübben-Hollmann. Ich bin noch vor dem Zweiten Weltkrieg geboren und im damals sehr unterentwickelten Emsland aufgewachsen.
1: Und unser anderer Studiogast sitzt auch hier mit drin.
3: Ich bin Karin, Baujahr 1957, wohne jetzt seit 25 Jahren in Bremen und stamme ursprünglich aus Hildesheim.
1: Oh ja, und ich bin Claudius Jörke und mir ist auch aufgefallen, ich bin 15 Jahre nach Beendigung des Zweiten Weltkriegs geboren. Aber habe eigentlich nicht das Gefühl, Nachkriegskind zu sein. Aber Hiltrud, weil du das gerade angesprochen hast, du bist mitten im Krieg. Oder vor dem Zweiten Weltkrieg geboren, aber mitten im Krieg, noch Friedenszeit. War. Aber du bist dann im Kindergarten gewesen oder gab es das bei euch im Emsland nicht? Kindergarten gab es nicht.
2: Das gab es nicht, nein. Es war ein sehr kleines Dorf, in dem ich bei meinen Großeltern aufwuchs. Als ich

3 Jahre alt war, bin ich dorthin gekommen, weil meine Mutter einige Monate zuvor gestorben war. Und auch die Großeltern lebten nicht inmitten des Dorfes, sondern mehr am Rand und hatten somit auch zu der Kernfamilie

0: In der Schule hatte ich dann schon Freundinnen, aber wir luden uns nicht gegenseitig ein.
1: Oh ja. Man sagt, so in der Kriegszeit ist es den Leuten, die auf dem Land wohnten, die eine Landwirtschaft hatten, ein bisschen besser gegangen als den Städtern, weil die einfach nicht so unter der Lebensmittelknappheit gelitten haben. Traf das auf euch auch zu?
0: Grundsätzlich ja, aber die Großeltern waren Heuerleute und jeder weiß, dass sie damit sehr arme Leute waren.
1: Weil hier gibt es auch noch dieser Begriff vom Heuerhaus, ne? Also das
0: Genau.
1: sind Landarbeiterinnen, Landarbeiter, die keinen eigenen Grund und Boden haben und die
0: Genau.
1: bei den Bauern als Tagelöhner.
0: Nicht als Tagelöhner, sie kriegten 5 Hektar Land zur eigenen Bewirtschaftung. Und mussten dann aber bei den Bauern, ich glaube, das war festgelegt, 52 Tage im Jahr arbeiten und eine kleine Pacht bezahlen. Und da sie diese 5 Hektar hatten, war es ihnen auch möglich, als nach dem Krieg viele, viele Menschen kamen, um zu hamstern, hieß das früher, etwas geben zu können. Meine
1: Oh ja.
0: Großmutter in den Ferien setzte mich vor die Dielentür, stellte einen großen Korb mit Kartoffeln hin und sagst, so viel wie du in 2 Händen halten kannst, kannst du jedem geben. Und dann hatte sie einmal noch einen Korb Äpfel und sagt, und einen Apfel. Wenn beides leer ist, musst du sagen, heute können wir nicht mehr. Das habe ich gemacht und hatte sehr schöne Kontakte. Eine Frau, die auf mich zukam, sagte: Weißt du was? Du hast ja so schöne lange Haare. Du müsstest eigentlich Gretchen heißen. Ich hatte von Gretchen noch nie etwas gehört. Sie erzählte mir, von Faust hatte ich auch noch nie etwas gehört. Aber ich habe das aufgesogen. Erstens, dass ich gesehen wurde. Und zweitens, dass es jemandem wichtig war, mir was Bildungsmäßiges zu erzählen. Das war wunderbar.
1: Karin, du bist nicht auf dem Land aufgewachsen oder
2: Doch,
1: auch?
2: das
1: Auch auf
2: ist
1: dem
2: das
1: Land?
2: Einzige, was Hiltrud und mich eigentlich wirklich verbindet,
1: Oh ja.
2: ist, ich bin auch auf dem Lande groß geworden, aber ein typisches Nachkriegskind, Babyboomerin, geprägt nicht von Armut oder Vorbereitung auf Krieg, sondern Erhard, Zeit, Wirtschaftswunder,
0: Schatten.
2: wir wollen nach vorne gucken, es soll aufwärts gehen. Das Dorfleben war auch geprägt von Häusle bauen, später dann in die Stadt zur Schule gehen, weil kleine Dorfschule ging nicht. Also eigentlich wirklich ganz wenig, was uns verbindet, ne?
1: Gab es in deiner Zeit Kindergarten auf dem Lande?
2: Ja,
1: Bist du in den Kindergarten gegangen?
2: ich bin einen Tag in den
1: Oh
2: Kindergarten
1: ja.
2: gegangen, und ich wollte dann nach dem ersten Tag im Kindergarten nach Hause gehen. Das durfte ich aber nicht, weil es war auf dem Dorfe. Der Weg war zu gefährlich und dann war ich so beleidigt, dass sie mich nicht haben alleine nach Hause lassen gehen, dass ich meiner Mutter gesagt habe, Mami, da gehe ich nicht mehr hin. Oder hast du etwa den Monat schon bezahlt? Und dann brauche ich auch
1: Oh
2: nicht mehr.
1: ja. Und dann bist du in der Stadt in die Schule gegangen.
2: Ja, dann ab der 4. Klasse, wenn weiterführende Schulen nach der Grundschule, gab es auf dem Dorf keine Möglichkeit, da musste ich dann mit dem Bus in die Stadt fahren.
1: Aber du bist noch auf dem Dorf in die erste Klasse,
2: Erste bis vierte
1: eingeschult
2: Klasse auf
1: worden.
2: dem Dorf. Das waren immer 2 Klassen zusammen. Erste und zweite Klasse wurden zusammen unterrichtet und dritte und vierte zusammen.
1: Oh ja. Hiltrud, wie war das bei dir? Bist du noch in der Kriegszeit zur Schule? Oder war der Krieg da schon zu Ende, als du
0: Nein, nein,
1: eingeschult
0: nein.
1: wurdest?
0: Als ich in die Schule kam, herrschte der Krieg schon 5,5 Jahre. Ich wurde eingeschult und war sehr unsicher. Und die Lehrerin war, wie ich später erfuhr, eine echte Nationalsozialistin und schaffte es, 3 Jahrgänge in einer Klasse zu unterrichten, 60 Kinder.
1: Oh ja.
0: die ja unterschiedlich beschäftigt werden mussten und unterrichtet werden mussten. Das schafft

0: liebte sie alles. Aber es gab auch Rituale. Und ein Ritual war, man sollte sich vor die Klasse stellen und sagen, was man zum Geburtstag bekommen hatte. Bei meinen Großeltern wurde weder ein Kuchen gebacken zum Geburtstag, es wurde auch der Geburtstag nicht gefeiert und es gab natürlich keine Geschenke. Und für mich, mit den Werten aufgewachsen, ganz ehrlich und ganz aufrichtig zu sein, weil der liebe Gott ja alles sieht, hatte ich diese beiden Werte auch total verinnerlicht. Und das war bis zu meinem 6. Lebensjahr überhaupt kein Problem, denn ich kam gar nicht in die Situation, lügen zu müssen oder unaufrichtig sein zu müssen. Jetzt komme ich in die Schule und überlege mir viele Tage vor meinem Geburtstag, welche Geschenke habe ich wohl bekommen. Und dann fiel mir ein, ach, zu Weihnachten hat meine Großmutter mir auch immer Kekse gebacken. Ich könnte doch sagen, sie hat mir 3 Kekse gebacken. 3 Kekse, stellte ich mir vor, die ich nicht bekommen habe. Ist das Unaufrichtigkeit? Ist das Unehrlichkeit? Ich entschied mich für Nein. Aber nur 3 Kekse. Einige Tage vorher hatte ein Junge ein paar Lederschuhe bekommen, die ich zwar auch nie gesehen habe, weil die ja nur sonntags getragen wurden. Aber 3 Kekse. Und dann hatte ich die blendende Idee. 2 Stückchen Schokolade müssen noch dazu. Und damit peppte ich das so richtig auf, von meinem Gefühl her. Vor der Klasse berichtete ich, ich habe bekommen 3 Kekse und 2 Stückchen Schokolade. Es ging mir ganz glatt über die Lippen. Die Lehrerin sah mich etwas irritiert an, denn zu diesem Zeitpunkt gab es in ganz Deutschland nicht ein Stückchen Schokolade zu kaufen. Aber sie ließ es so durchgehen. Ich ging nach Hause und hatte ein ganz schlechtes Gewissen. Ich habe wirklich mehrere Tage lang gebetet, um Entschuldigung gebeten, bis ich es endlich meiner Großmutter beichtete. Und sie fing auch sofort an, fürchterlich zu schimpfen, aber nicht auf mich, sondern auf die Lehrerin und auf die Schule, die Kinder so in die Enge drängen und sie verleiten, unehrlich und unaufrichtig zu sein. Ja, das war sehr gut für mich, aber ich habe das erste Mal in meinem Leben gemerkt, wie Werte verletzt werden können. Und bei mir war es dieses Schamgefühl. Meine Großmutter hat zwar später gesagt, Eitelkeit war auch noch ein bisschen dabei. Gut, das habe ich dann so stehen gelassen. Aber das Schamgefühl war sehr verletzt worden. So.
1: Jetzt heißt ja unsere Radiosendereihe Lebenswerte Räume. Und das Wort Werte, das kann man jetzt im Radio nicht hören, aber da werden die Buchstaben groß geschrieben. Also es geht um Werte, um individuelle Werte, eben auch die individuellen Werte von unseren Studiogästen. Hiltrud, was würdest du sagen, welche Werte sind geprägt aus dieser Kriegs- und Nachkriegszeit, aus diesem Aufwachsen mit den Großeltern? Oder könntest du sagen, da ist was, was dich jetzt im Alter eben auch noch bestimmend an Werte, die aus der Zeit kommen, erinnert? Gibt es Werte, wo du sagen würdest, die kommen noch aus der Zeit in deinem Leben?
0: Ja. Es war dieses Füreinander. Das war sehr ausgeprägt. Meine Großmutter, die ja nun pädagogisch kein bisschen geprägt war, als die vielen Flüchtlinge und Vertriebenen in die Häuser geschickt wurden, kann man sagen. Jeder Haushalt musste mindestens 2 Menschen aufnehmen. Wir hatten auch 2 Frauen bei uns. Und im Nachbarhaus, das ein bisschen weiter weg war, war eine Frau mit 2 Kindern. Und meine Großmutter sagte dann, weißt du gehst jetzt mal dorthin und sagst zu den Kindern, wollt ihr nicht zu uns kommen? Wir haben ein frisch geborenes Kälbchen. Wollt ihr das nicht angucken? Ich finde, das ist ein Wert, dieses sich um andere kümmern und gleichzeitig diese Unterstützung von der Großmutter mitzukriegen, wie ich das tun kann, ist für heute für mich immer noch bewundernswert.
1: Karin, jetzt bist du deutlich später, in einer anderen Zeit, also wo es um Aufbruch, um Neuanfang ging. Ludwig Erhard hast du benannt. Ne? Also ich habe auch noch eine klare Vorstellung so von alten Bildern und auch noch so eine, ja, so eine Vorstellung, was da in der Zeit, wo du so deine frühen Erinnerungen hast, so gesamtgesellschaftlich so als erstrebenswert gegolten hat.
2: Gerade wo du Hiltrud gefragt hast, was nimmst du mit von damals, ist mir aufgeploppt. Meine Eltern hatten auf dem Lande einen kleinen Laden. Wichtig war, es muss sich alles rechnen. Das habe ich bis heute. Hiltrud weiß bestimmt ein Lied davon zu singen. Ich bin bis heute ein absoluter Zahlenmensch. Ich finde, Geld muss immer vernünftig investiert werden. Es muss sich im Endeffekt auch rechnen. Das ist bis heute eine Überzeugung von mir. Kein Teil meines beruflichen Werdegangs, ein bisschen auch. Aber es hat mein Leben immer mitgeprägt.
1: Ja. Wenn du so an die Dorfschulzeit zurückdenkst, du bist mit zwei Klassen unterrichtet worden gleichzeitig. Hast du noch irgendwie so eine Erinnerung an was ganz besonders Schönes aus der Dorfschulzeit damals, wo ihr mit zwei Klassen in einem Klassenraum wart? Erinnerst du da irgendwas, wo du denkst, oh ja, das war wirklich toll?
2: Was bei den zwei Klassen für mich immer toll war, ist, dass man sich in die höhere oder in die niedrigere Klasse orientieren konnte. Wunderbar war es, anzugeben vor den Jüngeren, was man schon alles konnte. Guck mal, ich kann schon lesen, du aber noch nicht. Und wenn man nicht ganz sicher war, dann konnte man immer bei den Kleineren so tun, als ob man eigentlich zu der Klasse gehört.
1: Oh ja.
2: War schöne Zeit zum nach rechts und nach oder nach oben und nach unten gleichzeitig zu gucken.
1: Aha. Also selber so sich entweder in die eine oder andere Richtung orientieren,
2: ja, genau.
1: Und da immer das Gefühl zu haben, ja, ich kann entscheiden, bin ich noch klein oder bin ich schon groß?
2: Ja.
1: Kann ich noch nicht alles so gut oder ich kann es schon, ich bin schon richtig gut? Aber es gibt ja auch hier in den Grundschulen so Klassenpartnerschaften, ne? Also die Delfter hat das eine Weile gemacht, Delfterstraße Grundschule, dass die so auch eine Klassenpartnerschaft hatten. Wie das genau zu Wege gebracht wurde, weiß ich jetzt nicht, ne? Aber dass das auch wieder so pädagogische Konzepte sind, die jetzt auch in der Grundschulzeit noch greifen oder gegriffen haben in der Vergangenheit.
2: Wobei die Kehrseite der Medaille ist natürlich auch, ein Teil der Klasse musste immer Stillarbeiten machen.
1: Oh,
2: der andere Teil wurde unterrichtet. Also man hat praktisch nur die Hälfte wirklich Unterricht genossen.
1: Ja.
2: Und das war noch zusätzlich die Zeit der Kurzschuljahre.
1: Okay.
2: Also ein Schuljahr war ja nur ein halbes Jahr lang.
1: Sodass
2: das gab zwei oder drei Kurzschuljahre damals, weil umgestellt wurde, dieser Einschulungstermin, sodass man nur die Hälfte Unterricht hatte und das auch noch in einem verkürzten Schuljahr.
1: Mhm.
2: Was der Bildung nicht unbedingt zuträglich
1: war. Du bist dann in die Stadt gekommen. Nach der Grundschulzeit warst du in der Stadt.
2: Ja.
1: Was hat sich da für dich verändert? Was war da plötzlich anders?
2: Erstmal wurde ich auf dem Lande Außenseiterin. Ich war das erste Mädchen, was ins Gymnasium ging, was in die Stadt gefahren ist und was deswegen was Besseres war, nicht mehr zur Landjugend gehörte, weil ich war ja nicht mehr Bestandteil des Verbundes. Ich musste allerdings auch tierisch früh aufstehen. Der Bus fuhr um 7:15 und ich war vornachmittags um 2:30 nicht zu Hause, weil der Bus so spät fuhr.
1: Und dann noch Schularbeiten.
2: Und im Gymnasium selber war ich mit 3, 4 anderen Mädchen die Landpomeranze. Also gehörte nicht zu den Kindern der Stadt, bin auch nicht mit zum Spielen nachmittags gegangen, weil der Bus ja wieder nach Hause fuhr.
1: Ja.
2: War schon ein ziemlicher Bruch. Der ist erst gekittet worden, denke ich so, nach der 10., 11. Klasse. Pubertät, wo dann die Dorfjugend auf einer ganz anderen Ebene wieder zusammenkam.
1: Mhm. Wie war das bei dir, Hiltrud? Bist du in deinem schulischen Werdegang dann irgendwie in andere Zusammenhänge außerhalb des Dorfes gekommen oder war das...
0: Es gab nur die Volksschule, die 2 Klassen hatte. Und in diesen 2 Klassen mussten alle Kinder untergebracht werden. Deshalb hatten wir im 5. und 6. Schuljahr Nachmittagsunterricht, damit das alles bewältigt werden konnte. Das war die allerwenigst schöne Zeit. Glück hatte ich, dass ich bis zu meinem 6. Lebensjahr nur Plattdeutsch gesprochen habe. Auch als die beiden Flüchtlingsfrauen zu uns kamen, konnte ich kein Hochdeutsch, habe das aber sehr schnell gelernt. In der Schule musste ich es ja dann, habe es auch wohl so ganz schnell begriffen. Jedenfalls war mir Sprache immer wichtig und ich hatte das Glück, dass ich fantasievolle Aufsätze schreiben konnte. Habe ich immer gerne geschrieben und war dadurch bei der Lehrerschaft sehr angesehen. Das hat mir durch alle Schuljahre hindurch geholfen. Leider war in dieser Schule es so, dass wir Mädchen keine Geometrie kriegten. Wir hatten Handarbeit zu machen. Die Jungs kriegten nur Geometrie. Darunter habe ich schon fürchterlich gelitten. Ich war sehr bildungsgeil. Mir fällt jetzt kein anderes Wort gerade ein. Ich wollte gerne etwas lernen. Ich wollte auch gerne weiter zur Schule gehen, was alles nicht möglich war, was die Großeltern sofort ablehnten. Ich bin dann also ja, nach 8,5 Schuljahren entlassen worden. Ja, hatte das, was ist das heute? Ist das das Hauptschulzeugnis oder ein Volksschulzeugnis? So. Und die Lehrerin, die ich damals in den 1. Klassen hatte, kam dann noch 2-mal zu dir, überrede doch deine Großeltern, dass du weiter zur Schule gehen kannst. Sie hatte gemerkt, die will wohl und die würde es auch können. Ja, das klappte nun alles nicht. Ich habe dann, es gab dann auch noch einige Brüche. Ich kam irgendwann zu meinem Vater zurück, habe dort 4 Jahre gearbeitet. Das war auch Landwirtschaft und Kneipe und Lebensmittel. Das war alles sehr, sehr viel. Und nach den 4 Jahren hatte ich mich entschlossen, jetzt will ich aus mir aber auch was machen. Ich möchte zumindest eine Lehre machen. Dann habe ich geguckt, was ist möglich mit Volksschule. Und da hatte ich Glück, dass immer schon Krankenschwestern fehlten. Zumindest das Mutterhaus des Deutschen Roten Kreuzes in Wuppertal-Elberfeld nahmen auch Volksschulabsolventinnen, um die Lehre dort machen zu können. Ich habe mich dort gemeldet, bin auch angenommen worden, gab dann noch eine kleine Auseinandersetzung mit meinem Vater, weil er das nicht unterschreiben wollte, dass ich nun da die Ausbildung machen will, aber schließlich habe ich ihn überreden können. Und in dieser Krankenpflegeschule, das war sehr interessant, wir waren ja nicht volljährig, wir waren 12 Schülerinnen zwischen 18 und 19 Jahren, aber noch nicht volljährig. Das Mutterhaus übernahm für uns Verantwortung. Und das sah wirklich so aus, dass sie uns sehr streng hielten. Das Krankenhausgelände konnten wir nur über die Pforte verlassen des Krankenhauses und um 21 Uhr mussten wir zu Hause sein. Und da wir sowieso bis 20 Uhr Dienst hatten und oft wurde es auch später an Ausgehen gar nicht zu denken. Und sie förderten uns in Bildung. Da hatten wir erstmal wöchentlich die Chorprobe und dann konnten wir aber, wenn es nicht so begehrte Stücke gespielt wurden, ins Konzert gehen. Da gab es freie Plätze für das Rote Kreuz Krankenhaus Wuppertal-Elberfeld. Die hatten ganz gute Beziehungen zu dem Konzerthaus. Aber immer zu zweit mussten wir in unserer Ausgehtracht ein langes dunkelblaues Kleid, nicht sehr auf Taille genäht, und einen langen Haubenschleier, dunkelblau, über die Haube ziehen. Und so betraten wir den Konzertsaal. Und in der ersten Reihe mussten wir sitzen. Das war ja schön, dass wir so gute Plätze hatten. Aber alle konnten erst mal diese langen blauen Bohnenstangen sehen. Wir waren alles sehr, ja, schlanke Leute und hatten immer unser Köfferchen dabei. Wir mussten nämlich da die erste Hilfe leisten, sonst hätten wir die Karten gar nicht bekommen. So. Und das hat auch mein Schamgefühl sehr gestresst. Und müde war ich natürlich auch immer und immer Angst, ich schlaf ein. Das wäre ja fatal gewesen. Und Hindemith, ich will nie in meinem Leben Hindemith anhören, hat mich jedes Mal zum Schlafen gebracht. Aber wir waren immer zu zweit, dann hat einer die andere geboxt. Mensch, nun nicht, ja so. Aber dieses Rote Kreuz Krankenhaus hat wirklich auch auf Ethik geachtet. Es war ein ganz wichtiges Fach, die Ethik. Und Ethik, der wichtigste Satz daraus: meine Gesinnung bewirkt mein Handeln und erzeugt entsprechende Wirkungen. Das finde ich für heute immer noch ganz wichtig und das hat auch mein ganzes Leben mich mitgeprägt. Und eine zweite Sache aus dieser Begebenheit ist, da wir so streng gehalten wurden, sind wir als Schülerinnengemeinschaft so eng zusammengewachsen, dass wir wirklich so solidarisch waren, egal was passierte, da ist wirklich eine für die andere eingestiegen. Und diese Solidarität, die habe ich auch in mein weiteres Leben mitgenommen.
1: Jetzt ist es nicht Hindemith gewesen, was dich so vom Stuhl gehoben hat. Was für Musik hast du in der Zeit? Erinnerst du als Schwesternschülerin so, also es waren die 50er Jahre. Was hat da deinem Musikgeschmack entsprochen?
0: Es war die Zeit des Rock'n'Roll und des Petticoat-Rocks. Wie gerne, wir haben heimlich nur Rockmusik gehört und heimlich Petticoats getragen, aber eben ja nur dort im Zimmer. Aber wir wollten wirklich dieses wenigstens erleben.
1: Hatte jemand von euch auf dem Zimmer einen Plattenspieler oder ein Radio?
0: Ein Radio.
1: Ein Radio, auf dem Zimmer.
0: Auf dem Zimmer und wir versammelten uns alle in diesem einen Zimmer und wir haben getanzt und ja, es war unsere große Freude, wenigstens dieses uns herausnehmen zu können. Das, ja.
1: Jetzt hast du Musikstücke mitgebracht. Was wäre das Erste, was jetzt gespielt werden könnte?
0: John Lennon. Ja, stell dir vor.
1: Imagine.
0: Die Welt, Imagine, ja.
1: Das könnte 70er Jahre sein, könnte ich mir vorstellen. Ich weiß nicht, ob er das in den, ja, in das den 70ern irgendwann, passt, ne? Also könnte sein. Ne?
0: Könnte sein,
1: da machen wir mal kurzen Schwupps von den 50ern in die 70er und hören mal von John Lennon Imagine.
0: Okay.

0: Insan Mensch, lebenswerte Räume. Das ist die Radiosendung, die eingeschaltet ist. Und wir haben zwei Studiogäste hier, die uns gerade so in die 50er geführt haben. Wir sind gerade mittendrin in der Schwesternschule Wuppertal-Elberfeld. Und in einer Stube, in einer der Zimmer gab es ein Radio oder wurde Rock'n'Roll gespielt. Und die Schwesternschülerinnen, wenn sie denn nach 20 Uhr endlich mal fertig waren mit ihrem Dienst, die haben sich da versammelt. Erzähl nochmal, Hildrud, wie muss man sich das vorstellen? Also die Zimmer waren vermutlich nicht so besonders groß. Hast du ein Einzelzimmer gehabt oder habt ihr zu zweit oder zu viert auf einem Zimmer?
1: Also ich hatte das Glück, ein Zwei-Bettzimmer zu haben mit einer Mitschülerin, aber dieses Zimmer ging zum Norden raus und es machte mich richtig depressiv. Die Mitschülerin und ich, wir hielten uns immer in dem Vierbettzimmer auf, wo es sonnig war, nämlich die war zur anderen Seite hin. Und dort spielte sich alles ab. Immer wenn es an der Tür klopfte und dann wurde die sehr schnell aufgemacht, mussten wir noch schnell das eine oder andere wegräumen. Weil so ganz ordentlich waren wir alle nicht. Das heißt, ich war immer sehr ordentlich, aber es lag Unterwäsche rum. Das wurde alles genommen, unter irgendein Kissen geschoben. Und dann war es wieder wunderbar, ja, und dann schlaft gut. Und wenn die dann endlich gegangen war, die Heimschwester, das muss ich auch noch dazu sagen. Ich habe mich gewundert, wie viele Leitungsschwestern adelig waren. Es hatten ganz viele den Von-Titel. Ja, und dann, ich schweife jetzt eben ab, weil diese Schwestern, ja auch während des Nationalsozialismus tätig waren. Und ausgehend von meiner Gesinnung bestimmt mein Handeln, da hatte ich viele, viele Fragen. Diese Fragen sind nie hätte ich auch nie gewagt zu stellen. Und sie wären auch sicher nicht beantwortet worden. Die Oberin seiner Zeit war einige Jahre vorher in Gänsefüßchen in Wuppertal hieß das entbrunt worden und hatte aber dann diesen Posten wieder übernommen. Ich habe mich immer gefragt, wie verhält sich das mit der Ethik, die uns gelehrt wurde? So.
0: Das wäre jetzt interessant, Karin. Du bist in den 60ern im Gymnasium in einer Stadt unterrichtet worden. Also ich kann mich noch gut erinnern an meine Schulzeit. Also ich bin 67 eingeschult worden, du vermutlich ein bisschen früher. Aber wie da die Lehrerschaft mit dem Nationalsozialismus umgegangen ist. War das bei euch im Gymnasium in der Stadt in irgendeiner Form etwas, was dir aufgefallen ist, wie die damit umgehen?
2: Ja. Bei uns im Geschichtsunterricht, der endete mit Ausbruch des Ersten Weltkrieges. Und dann kam Gott sei Dank das Kurssystem. Dann ging das mit der KSZE, OSZE weiter. Der Zweite Weltkrieg, Faschismus, wurde komplett ausgeblendet. Unsere Lehrerschaft war auch noch ein Überbleibsel. Es waren alle groß geworden im Faschismus, im Nationalsozialismus und haben diese Zeit komplett ausgeklammert, war nicht Bestandteil des Unterrichtes. Mhm. Ähnlich wie bei dir, also sind da auch die Überbleibsel, wobei in den Ende der 60er, nein, es war eher Anfang der 70er in der Schule, die Schülerinnen, es war ein reines Mädchengymnasium, auf dem ich war, die Schülerinnen schon gefragt haben, warum machen wir nicht weiter mit Geschichtsunterricht? Aber der Lehrplan war zu Ende. Es gab dann, war dann 10. Klasse irgendwann, Kurssystem. Da gab es dann so schöne Kurse wie über Australien und ähnliches. Es war nicht im Angebot die Zeit des Faschismus. Mhm. Und auf Fragen gab es keine Antworten.
0: Ja, ich glaube, es war eine große Unsicherheit. Ja. Ne? Also in der Lehrerschaft so der Bundesrepublik, wie kann man damit wirklich gut umgehen? Ne? Weil ja viele eben auch noch belastet waren. Ne? Also so wie du das erzählt hast da von der Oberschwester aus Oberin in der Schwesternschule, im Schwesternheim, Schwesternwohnheim, die eben entnazifiziert werden musste und trotzdem noch in Amt und Würden war.
2: Es war auch bei mir in der Schulzeit schon eine Zeit des Umbruches. Es gab diesen alten Lehrkörper und es gab dann jüngere Lehrerinnen und Lehrer, die neu eingestellt wurden, die sich aber nicht getraut haben, offensichtlich, weil es passierte nichts, in diese aktiv einzugreifen in den Lehrstoff. Mhm. Was ich faszinierend fand als Schülerin, wir hatten einen ganz jungen Geschichtslehrer, der dann einstieg in dieses Kurssystem mit politischen Wahlen und der uns berichtet hat, was die NPD eigentlich für eine Partei ist. Mhm. Mhm. Es gab aber nie den Bezug zum Nationalsozialismus, sondern es wurde unterrichtet, das Menschenbild der NPD, das wurde thematisiert. Den Schritt zu machen, Vergangenheitsbewältigung zu betreiben, der ist nie passiert. Mhm. Mhm. Merkwürdige Zeiten.
0: Ja, weil ich habe jetzt gerade von einem Kollegen mitgekriegt, der seine Grundschulzeit in der Ukraine hinter sich gebracht hat, auf eine russischsprachige Schule gekommen ist und dann hier in Deutschland festgestellt hat, dass die andauernd immer wieder den Nationalsozialismus durchnehmen. Der hat gesagt, jedes Mal, wenn er die Schule gewechselt hat, hier in Deutschland, hier in Bremen, ist immer wieder der Nationalsozialismus Thema des Geschichtsunterrichts oder auch von Ethik oder Philosophie oder Deutsch oder so. Also es ist immer wieder damit begonnen worden. Und er meinte, ja, ihr Deutschen, ihr habt da schon ein dickes Brett, wo viele jetzt dran bohren. Und in der Zeit, also wo wir zur Schule gegangen sind, war das auch geprägt von so einer Unklarheit, Unsicherheit, wie damit umgehen. Jetzt hatte Hiltrud ja erzählt, was so ihre Werte geprägt hat. Einmal diese Geschichte mit den Keksen und der Schokolade, die in der Schule erzählt worden ist als vermeintliches Geburtstagsgeschenk. Und das, was über die Großmutter eigentlich an Werten auch vermittelt wurde. Wie war das? Du hattest schon erzählt, dieses es muss sich rechnen. Juh. Als Tochter von Leuten, die einen Einzelhandel betrieben haben. Das war eine Sache von, ja, also es muss sich einfach rechnen, das, was da vollzogen wird. Was würdest du noch sagen, so aus dieser Zeit, aus deiner Schulzeit, aus deiner Jugend, würdest du noch sagen, also da ist noch ein Wert, der irgendwie bis in die Jetztzeit überdauert hat?
2: Ja, merkwürdigerweise, weil das ist ein Widerspruch zu dem, es muss sich rechnen, ist das der Wert des, man muss sich kümmern. Das hat damit zu tun, dass ich eine schwerbehinderte Mutter habe, um die sich die ganze Familie zu kümmern hatte. Und dieses Fürsorge für Schwächeren zu helfen, ein Stück Last abnehmen, immer mithelfen, das prägt mich auch bis heute. Das habe ich in der Kindheit gelernt. Und bis heute ist es so, dass ich auch denke, wenn ich Leid, wenn ich Last mit jemandem teile, ist es nur die Hälfte. Also helfe ich auch Freunden, Bekannten, Menschen, wo ich sehe, da ist Not. Das ist eine Selbstverständlichkeit und die kommt aus der frühen Kindheit.
0: Aha. Es war ein reines Mädchengymnasium, das du besucht hast in der Stadt. Wie ging das dann nach Beendigung dieses Mädchengymnasiums für dich weiter, Karin?
2: Als ich muss ein Stück vorweggehen, vor Beendigung des Mädchengymnasiums, bin ich ein Jahr in die USA in einen Schüleraustausch gegangen und habe da zum ersten Mal eine gemischte Schule erlebt mit Kurssystem, wo man aussuchen konnte, was man machen könnte. Und Sprachschock und plötzlich eine gemischte Schülerschaft hat mich fürchterlich schüchtern werden lassen. Ich habe mich kaum getraut, den Mund aufzumachen. Was auch an der Sprache lag, es hat ganz lange gedauert, bis ich da Fuß gefasst habe in einer Welt, die nicht nur von Mädchenspeak geprägt war, sondern von Jungs- und Mädchenspeak, wo sich Mädchen plötzlich auch anders verhalten hatten, als ich das aus der Schule gewohnt war, wo Flirten in der Schule ganz normal war. Das kannte ich überhaupt nicht. Logisch, mit wem hätte ich in der Schule flirten sollen? Und bin dann wieder in die Schule, in die deutsche Schule zurückgegangen, bis zum Studium geprägt, diese Schüchternheit. Ich bin ja dann in die große Stadt Berlin zum Studium gezogen. Und da wurde ich erstmal völlig erschlagen. Politische Ansichten, politische Kurse, Männer, die ihr Alpha-Gehabe plötzlich hatten. Ich wurde immer kleiner. Und es hat ziemlich lange gedauert. Ich glaube schon so 1,5 Jahre, bis ich gemerkt habe, ich selber habe auch eine Stimme. Ich habe eine Meinung, die kann ich vertreten. Das war schon sehr, sehr anstrengend.
0: Würdest du sagen, jetzt so eine völlig andere Kultur kennenzulernen in den USA, ein völlig anderes Schulsystem, ja, plötzlich geschlechtsgemischte Klasse, Flirts. Du warst vermutlich eine der ganz, ganz wenigen oder sogar die einzige in der Schule, die so einen Austausch in die USA machen durfte.
2: Ja.
0: Weil das war ja in der Zeit nun wirklich nicht üblich. Also gleich USA. Mhm. Würdest du sagen, das hat irgendwie so dein Menschenbild oder auch vielleicht so deine Vorstellung von, wie Leben zu funktionieren hat oder wie du deinen Wertekanon ausgerichtet hast, hat das einen Einfluss gehabt, diese Zeit in den USA?
2: Ja, ich bin in den USA, mal anknüpfend an die Zeit des Nationalsozialismus, in den USA sehr oft mit Heil Hitler begrüßt worden. Das war das erste Mal, dass ich mich mit der Nazi-Vergangenheit Deutschlands auseinandergesetzt habe. Ich habe sehr viel da auch gemerkt, wie freundlich Leute zueinander sind, aber wie oberflächlich das Ganze ist. Also sobald ein Gespräch tiefer ging, wurde das ganz schwierig. Ich habe in den USA zum ersten Mal wirklich massiven Rassismus kennengelernt. Es gab wenige schwarze Schüler auf der Schule. Einen fand ich unheimlich attraktiv, mit dem bin ich ausgegangen. Vor dem bin ich dann aber gewarnt worden, weil er ja schwarz war. Hat mich zutiefst schockiert. Und ich hatte, war ausschlaggebend für mein Studium später, Psychologieunterricht in der Schule. Und da wurde geübt, mit Ratten zu trainieren. Skinner. Aha. Und gesagt, oh, bei Menschen funktioniert das übrigens genauso. Aha. Das hat mich zutiefst empört. Ich habe viel geliebt in den USA, aber diesen Rassismus, diese Oberflächlichkeit, dieses Heil Hitler und denken, die Leute freuen sich über den Gruß, das Rattentrainieren, das war alles, was ich gedacht habe, nee, da muss es noch was anderes geben. Wunderschön war, ich hatte eine sehr junge Gastfamilie, die das alles wieder relativiert hat, die mir auch gezeigt haben, Amerika ist auch was anderes. USA war auch eine Zeit, wo ich dann mit Religion gebrochen habe, weil eine Grundfrage war immer, wenn man sich als Schüler zuerst begegnete, was bist du eigentlich? Evangelisch, Christian Reformed. Wenn man dann gesagt hat, ich bin Mensch. Nee, jetzt sag doch aber mal wirklich, was bist du? Und darüber wurde sich definiert, über die Kirchengemeinde. Ich verstehe heute noch bei der Diskussion um Trump wählen oder Trump nicht wählen, diese evangelikale Position, die ich erlebt habe in den USA von vielen Mitschülern, die zutiefst evangelikal waren, die zutiefst die Rolle der Frau, was man macht, was man nicht macht, über Abtreibung, jetzt heute dozieren, das war damals das Leben über der Hälfte der Bevölkerung.
0: Ja. Du hast dann in Berlin studiert.
2: Ja.
0: Was hast du da studiert?
2: Psychologie.
0: Oh ja.
2: Ja, Skinner,
0: ja.
2: Ratten trainieren. Tiefstes Unwohlsein, wo ich gedacht habe, es muss doch was anderes geben. Und da habe ich mich entschlossen, Psychologie zu studieren, um zu gucken, ob es noch eine Psychologie jenseits des Rattentrainings gibt.
0: Mhm.
2: Es gibt's, habe ich gelernt.
0: Ja. Und so in den 70ern, 80ern, da war ja der Behaviorismus auch nicht mehr so das einzig und allein Seligmachende, was im Studium vermittelt wurde.
2: Nee, im Gegenteil. In Berlin wurde dann die marxistische Psychologie gepredigt. Auch ein Schock für mich, weil da wurde dann wirklich Holzkamp, Osterkamp, Marx-Studium gehörte erstmal im Grundstudium zwangsläufig dazu. Ich wollte eigentlich nur Alternativen zu Skinner kennenlernen, hat sich auch erstmal alles zutiefst verunsichert, dass man jetzt plötzlich Marxismus studieren musste, um Psychologie zu machen. Ich habe mich da in der ersten Zeit des Studiums in die Zahlen gerettet, weil Psychologiestudium ist sehr, sehr viel Statistik. Das konnte ich ja noch, wusste ich ja auch noch von meinen Eltern, muss ich rechnen. Da war ich richtig glänzend.
0: Hiltrud, bei dir, nachdem du das Schwesternwohnheim verlassen hast, dann warst du Vollschwester. Des Deutschen Roten Kreuzes und hattest immer noch zum Dienst eine Schwesterntracht anzuziehen. Aber in der Freizeit musstest du nicht mehr in Schwesterntracht unterwegs sein?
1: Nein, das musste ich nicht mehr. Aber es war schon so, dass darauf geachtet wurde, wie du angezogen bist. Also ich hätte nie gewagt, in den kurzen Rock und den Petticoat anzuziehen. Niemals. Auch keine Hose. Nein, Rock und Bluse möglichst, ja. So. Darauf wurde schon geachtet und das wurde von dieser in der Pforte sitzenden älteren Schwester auch gepetzt. Ja, wenn da das andere, wir hatten Kolleginnen, die lockerer damit umgingen als ich. Und die es einfach wagten. Und das fand ich auch gut, aber selbst habe ich es nicht gemacht. So, ja.
0: Also da war die Identität so, ich bin Rotkreuzschwester. Und das bin ich während der Dienstzeit und das bin ich auch irgendwie noch nach Dienstschluss. Ich bin Rotkreuzschwester.
1: Ja, das bin ich. Wir haben unter uns den Satz geprägt, wenn du in der Stadt einen Unfall siehst, Haube ab und um die nächste Ecke.
0: Ja.
1: Aber das ist jetzt. So. Ja, es wurde gern gesehen, dass man in der Tracht sich zeigte. Aber wir sind nach dem Examen flügger geworden und haben uns in der gesamten Bundesrepublik verteilt, von München bis Düsseldorf. Und also wir waren alle woanders.
0: Wo hast du dich hin verteilt?
1: Ich habe mich erst nach Hause verteilt, weil ich dort einen schwerkranken Bruder gepflegt habe. Das war eine sehr prägende und für mich schließlich die Zeit, die ich am sinnvollsten in meinem Leben genutzt habe. Der Bruder war schwerst krebskrank und ich konnte ihn ungefähr ein halbes Jahr zu Hause pflegen. Und er hing so an zu Hause und das war wunderbar. Und das war auch meine prägendste Zeit. Dann bin ich in ein Krankenhaus gegangen, weil vieles bei meinem Bruder mit dem Nierensystem zusammenhing, in eine Klinik gegangen, die ausschließlich Nierenpatienten behandelte. Das war Längerich in Westfalen. Ja, das habe ich einiges dazu gelernt. Das war auch in Ordnung. Aber ich hatte mir inzwischen längst vorgenommen, Sozialarbeiterin zu werden. Und dazu brauchte ich eben eine entsprechende Schulbildung. Und

0: Ich versuchte in Münster, das war die nächste Stadt, in den Kliniken, in den Universitätskliniken eine Anstellung als Krankenschwester zu bekommen. Damals gab es keinen 8-Stunden-Schichtdienst. Es gab den geteilten Dienst am Tag von morgens 6:30 bis abends 20 Uhr. Und ich wollte um 18 Uhr in der Schule sein können und hatte gebeten, meinen Dienst dort so legen zu können. Wohlgemerkt, immer erst 10 Stunden gearbeitet. Dann haben sie mir eine Putzstelle angeboten. Das fand ich sehr erniedrigend, um noch mal auf menschliche Werte zu kommen. Sehr erniedrigend. Ich bin dann nach Bremen gereist, ohne Voranmeldung. Bremen war wunderbar. Wenn ich an der Ampel jemand traf und sah, ich will da und dahin, dann wurde mir verantwortungsbewusst der Weg gezeigt. Und wenn ich ein bisschen unsicher wirkte, ach, ich gehe mal ein Stück mit. Eine wunderbare Stadt. Ich fühlte mich von der ersten Minute an hier in Bremen sehr wohl. Ich bin dann zu der Leitung der Abendschule, die ich besuchen wollte, und sagte, ja, ich möchte ganz gerne, hier sind meine Zeugnisse, aber ich habe noch keinen Job. Ja, sagte der Leiter der Abendschule, ja, Mensch, Krankenschwester, da müssen Sie doch irgendwo unterkommen, das geht doch gar nicht. Ja, sage ich, ist nicht so einfach. Ich gehe auch in eine Familie und hüte Kinder. Ja, wenn das auch so ist, dann kann ich Ihnen bestimmt helfen. Aber sagen Sie mal, sind Sie Rotkreuz-Schwester? Ja, natürlich. Ja, dann rufe ich mal eben Frau Oberin von Essen an. Und meine Tochter ist dort als OP-Schwester tätig, ausgebildet worden und tätig. Und Frau Oberin von Essen sagte, sie soll mal kommen. Ich finde immer einen Arbeitsplatz für sie. Wenn das auf der einen Station nicht klappt, weil die Mitschwestern da eifersüchtig und fies sind, dann nehmen wir eine andere Station. Das ist Bremen. So, und so konnte ich sehr schnell hier anfangen und konnte zur Abendschule Kleine Helle gehen. Ich habe wirklich 9 Stunden immer vorher gearbeitet, manchmal wurde es 10 und war dann um 18 Uhr in der Kleinen Helle, ja. Hatte dort sofort einen guten Stand. Die Lehrer fanden, ich war irgendwie ein bisschen älter als die anderen, fanden das wunderbar, dass ich Lust habe, mich weiterzubilden. Wir waren auch sowieso nur 4 Mädchen in der Klasse. Und somit fand ich dort sofort meinen Platz und der war sehr gut.
1: Wann ist die 70er Jahre?
0: Das war noch die 60er
1: Oh
0: Jahre.
1: ja,
0: Ja,
1: ja.
0: das war 64, ja.
1: Oh ja. Und das war da schon klar, es soll
0: Ja,
1: Sozialpädagogik
0: ja,
1: sein.
0: ja, ja, war da schon klar, ja.
1: Was war das Motiv? Wo kam der Wunsch, Sozialpädagogik
0: Ich
1: zu machen, von
0: sagte,
1: der Krankenschwester zur
0: ja,
1: Sozialpädagogin?
0: das kann,
1: Wie
0: ja.
1: kann man sich das
0: Das, der
1: vorstellen?
0: Wunsch war eigentlich von Anfang an da. Ich sagte, meine Mutter ist gestorben. Sie hinterließ 5 Kinder. Mein Vater wenig lebensstark. Sie wurde von Zwillingen entbunden, bevor sie starb. Und die kamen dann gleich zu einer Tante, ich zu den Großeltern. Und die anderen beiden Mädchen waren 8 und 13, die konnten dann schon zu Hause bleiben. Aber es kam eine sogenannte Fürsorgerin. Und ich fand eigentlich ganz gut, wie sie mit uns umging. Sie hatte ja auch überhaupt keine, jetzt im Nachhinein denke ich, das war ja auch gar nichts Problematisches. Wir wurden gut versorgt, ich bei den Großeltern, die Zwillinge, bei der Tante, die keine eigenen Kinder hatte und froh war, meine Brüder aufzunehmen, weil im Dorf ohne Kinder bist du gar nichts. Ja, und so war sie da auch glücklich und die Kinder hatten es gut bei ihr. So. Und da fand ich, das wollte ich. Ja, das ist da schon entstanden.
1: Also die Fürsorgerin, die war.
0: Sie war eine sehr lange, dünne Frau, wie ich auch lange war. Und sie musste von der Kleinbahn immer 1,5 Kilometer zu Fuß laufen. Das machte sie in schnellen Schritten und meldete sich auch vorher an. Das fand ich im Nachhinein sehr pädagogisch. Ja, und von daher war sie für mich ein Stück Vorbild. Sowas könnte ich mir gut vorstellen, ja. Mhm. Das.
1: Oh ja. Und wie, Karin, wie ist dein Berufswunsch? Wie hat der sich rausgeschält? War das sozusagen in den USA dieses Moment von, da gibt es Psychologieunterricht und die dressieren da die Ratten, aber es gibt auch in der Psychologie noch was anderes und das interessiert mich.
2: Das war der einzige Grund. Ich bin, als ich in die USA gegangen bin, da war ich 17, da wollte ich Journalistin werden. Deswegen auch USA. Und der Berufswunsch Psychologie ist eindeutig aus diesem Psychologieunterricht, Skinner, Ratten trainieren, in den USA entstanden. Und ich wollte einfach nur sehen, gibt's was anderes, muss doch was anderes geben. Und deswegen dann das Studium Psychologie. Ich habe mir es nicht so vorgestellt, ich habe auch nicht an Psychotherapie oder Ähnliches gedacht, hat mich auch mein Lebtag nie interessiert. Ich bin dann im Studium über die Pflicht, Praktika zu machen, in der geschlossenen Langzeitpsychiatrie als Praktikantin gelandet. Und da habe ich dann gemerkt, okay, hier ist was, wo was geändert werden muss. So geht das gar nicht. Und bin dann sofort nach dem Praktikum nach Italien gezogen, weil da war italienische Psychiatrie der große Umbruch.
0: Oh, ja.
2: Hab gesagt, ich muss lernen, wie das geht und das wieder nach Deutschland bringen. Das war auch der Moment in der Psychiatrie, wo ich beschlossen habe, nie wieder schüchtern zu sein, weil ich muss da was ändern. Das war mein Auftrag dann. Und seitdem war dann mein Leben eigentlich wenig geprägt noch vom Psychologiestudium, sondern mehr von Psychiatriearbeit.
1: Oh ja.
2: Habe dann auch ununterbrochen nur noch in der Psychiatrie gearbeitet und das Studium so en passant mitgemacht. War in Berlin auch relativ problemlos.
1: Aha.
2: Da brauchte man nicht unbedingt was zu lernen und die Diplomarbeit ist mal eben so nebenbei geschrieben worden. Das war alles kein großes Ding.
1: Ja. Hättest du einen Musiktitel, der da gut passen könnte? Hättest du was, was wir jetzt spielen könnten?
2: Als ich in Berlin relativ frisch war, war ich auf einer meiner ersten Frauenveranstaltung und hörte die Band Schneewittchen. Und dieses Lied, Befrei dich vom gläsernen Sarg oder so ungefähr sowas, habe ich das einzige Mal gehört, mir sofort die Schallplatte gekauft.
1: Oh, ja.
2: Da hat es mich elektrisiert. Und ich glaube, das hat mich dann auch lange geprägt. Ich war dann auch viel in der Frauenbewegung aktiv, weil dieses Lied, diese Veranstaltung, ja, diese eine Veranstaltung in Berlin, die war einfach für mich so ein Coming-out.
1: Klasse, das hören wir. Schneewittchen. Die Gruppe hieß Schneewittchen.
2: Die Gruppe hieß
1: Schneewittchen. Und das Stück, wie heißt das? Auch Schneewittchen?
2: Schneewittchen.
0: Nee, zerschlag deinen
2: gläsernen Sarg.
1: Ja,
0: geht's im Grunde darum, warte nicht drauf, bis du da freigeküsst wirst, sondern nimm dein Leben in die Hand.
1: Ja.
2: Furchtbar helle Stimme. Also gequietscht eigentlich das Lied,
0: ja, ich weiß
2: aber
0: gar
2: trotzdem
0: nicht,
2: schön.
0: Die
1: Lied, das den Feminismus auslöst. Wir wollen mal gucken.
0: Ja, ja.
1: Hören wir mal.

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Moin Moin allerseits und herzlich willkommen bei Backstage Aktuell, dem Sommerferienmix. Mein Name ist Thorsten Schmidt und jawohl, da hört ihr richtig. In der Sommerferienzeit gibt es auch in diesem Jahr einen Sommerferienmix mit älteren und neueren Songs am laufenden Band, mit wenig Worten und viel Musik. Ja, und mit Songs, die ich immer schon mal

Ein Mädchen aus der Kleinstadt eröffnete diese Sendung. Lainey Wilson besang das Small Town Girl auf ihrer CD Saying What I'm Thinking. Und das ist dann auch schon fast die einzige CD in dieser Sendung ohne eine Hitparadennotierung. Neue Songs von den Stars von gestern, heute und morgen gibt es diesmal in unserem Sommerferienmix. Ziemlich neue Songs, aber auch ein paar ältere aus dem neuen Jahrtausend immerhin. Aber das neue Jahrtausend ist ja nun auch schon wieder mehr als 20 Jahre alt.

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1: Da kommt doch Freude auf, aber nicht nur bei Klaus Lage, sondern auch bei uns. Denn wir öffnen jetzt die Tür zu unserer Retro-Abteilung. Und da finden wir so einige aktuelle Coverversionen von Hits aus den 60er und 70er Jahren. Und Rod Stewart öffnet uns diese Tür mit einem Tributsong für Mark Bolan von seinem Album The Tears of Hercules.

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1: Ja, das ist Backstage aktuell mit einem Sommerferienmix. Heute mit einigen ollen Kamellen im neuen Gewande. Und der Mikrofon ist immer noch Thorsten Schmidt. Ja, wir sind mittendrin in der Sommerferienzeit mit Erdbeereis, Socks and Sandals und mit Sonnenbrand. Und da fällt mir noch eine andere gute alte Tradition ein, mit der man Freunde und Nachbarn so richtig neidisch machen konnte. Wenn man nämlich eine Postkarte vom Urlaub nach Hause schickte. Ja, eine Postkarte. Here's a postcard von den Boomtown Rats.

Die Doobie Brothers haben sich zurückgemeldet 2021 mit ihrem ersten neuen Album nach vielen, vielen Jahren. Das war dann allerdings ihr erstes Album ohne Hitparadennotierung in den USA. Allerdings gab es Platz 42 für Liberté in der Schweiz. Ja, das war's dann für heute mit unserem Sommerferienmix und was wir da alles zusammengemixt haben, das steht natürlich auf der Playliste zu dieser Sendung. Und diese Playliste, die gibt es wie immer im Internet unter www.musikausstudiobremen.de. Und dort findet ihr weitere Informationen über die gespielten Songs. Ich verabschiede mich mit einem Song aus der Kiste. David Bowie hat es schon immer gewusst. Auf seinem vorletzten Album The Next Day, da hatte er einen Song mit dem Titel You Will Set the World on Fire. Und dann könnt ihr gleich mal drüber nachdenken, wen er damit wohl gemeint haben mag. Ich verabschiede mich derweil. Ich wünsche euch eine wunderschöne Woche. Mein Name ist Thorsten Schmidt und ich sage wie immer Tschüss und hoffentlich bis bald.

0: Hallo und willkommen in der vierten Folge von Herberts Oldie Quiz und Gitarre. Rock'n'Roll der späten 50er, Beat und Soul-Hits der 60er Jahre in der Originalversion und verschiedenen Coverversionen. Wenn ihr schon eine frühere Folge gehört habt, wisst ihr, wie es geht. Falls nicht, sage ich es gerne zu Beginn. Ich spiele aus meiner Plattensammlung von einem bekannten Song aus dieser Zeit drei Versionen. Eine davon ist das Original, zwei andere sind Coverversionen, aber ich sage nicht welche. Das sollt ihr raten. Konkret stelle ich drei Fragen. Wer sind die Interpreten der drei Versionen? Welche ist die Originalversion oder die zeitlich früheste? Und welche gefällt euch am besten? Wurde gut gecovert oder das Original nicht erreicht? Die Antwort auf die ersten beiden Fragen gibt es jeweils in der nächsten Folge in 14 Tagen oder schon auf meiner Homepage www.secondhandlps.de. Dort findet ihr auch YouTube-Videos zu den Titeln aus dem Quiz, könnt nochmal nachhören und abstimmen, welche Fassung euch am besten gefällt. Die Seiten mal aufrufen und anschauen lohnt sich auf jeden Fall, denke ich. Beginnen wir mit den Antworten zu den drei Songs aus der letzten Folge. Das waren Help Me Make It Through the Night, Long Tall Sally und Respect. Help Me Make It Through the Night ist ein Country-Song von Kris Kristofferson, von ihm 1970 geschrieben und auf dem Album Kristofferson erschienen. Hier also zuerst die Originalversion.
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Das Original. Chris Christopherson, Help Me Make It Through the Night, sein eigener Song auf dem Album Christopherson 1970. Eine Single-Veröffentlichung war zunächst nicht geplant, aber kurz nachdem das Album erschienen war, nahm die Country-Sängerin Sammy Smith den Song auf und sie erreichte damit Platz 1 in den Country- und Western-Charts und Platz 8 in den Pop-Charts. Von allen Coverversionen ist diese die kommerziell erfolgreichste. Und die geht so.

Nach diesem Erfolg wurde auch die Version von Kris Kristofferson als Single veröffentlicht, allerdings ohne kommerziellen Erfolg. Er konnte und kann sich trotzdem freuen, denn es wurden sage und schreibe 561 Coverversionen veröffentlicht, bei denen er als Komponist und Texter Tantiemen bekommt. Coverversionen gibt es von Percy Sledge, Elvis Presley, Bobby Bear, Glenn Campbell, Jerry Lee Lewis und anderen. Ich habe die von Gladys Knight und den Pips aus dem Jahr 1971 ausgesucht. Das ist eine sehr langsam und sehr gefühlvoll ausdrucksstark gesungene Version.

Gladys Knight bittet, help me make it through the night. Und wer könnte ihr diese Bitte abschlagen? Bei den Lösungen auf meiner Homepage www.secondhandlps.de gibt es den Link zu secondhandsongs.com. Dort könnt ihr alle 561 Coverversionen sehen und reinhören. Vielleicht noch eine Notiz, die ich auf der Seite Facts gefunden habe. Die Country-Sängerin Dottie West soll das Angebot von Kris Kristofferson abgelehnt haben, den Song als erste zu veröffentlichen. Er sei für sie zu anzüglich. Die Country-Szene gilt als besonders konservativ. Nicht nur anzüglich, sondern sehr direkt sind mehrere Titel von Little Richard, der übrigens selbst auch in Frauenkleidern in Clubs aufgetreten ist und sich selbst als omnisexuell bezeichnet hat. Das hatten wir in der ersten Folge bei Tutti Frutti gesehen und in der dritten Folge bei Long Tall Sally. Die weiß, was Onkel John braucht und der dabei Spaß hat. Was man leicht überhört, ist, dass Sally nicht nur long und tall ist, sondern auch ball-headed, das heißt kahlköpfig. Das war damals recht ungewöhnlich.

Der Produzent Robert Blackwell wollte, dass Little Richard diesen Titel noch schneller singt als Tutti Frutti, damit Pat Boone, der ihn bei Tutti Frutti übertrumpft hatte, nicht mitkommt. Das hat so nicht geklappt, aber anders. Pat Boone hat auch diesen Titel gecovert, aber Little Richards Version war nicht nur in den R&B-Charts Nummer 1, sondern kam auch in den weißen Popcharts bis auf Platz 8, weit vor Pat Boone, der es nur bis Platz 18 schaffte. Little Richard hatte damit ein sogenanntes Crossover geschafft, sowohl in den R&B als auch in den weißen Popcharts einen Hit zu landen. Damit hatte er sich dann auch bei den weißen Radiostationen neben Elvis Presley, Jerry Lee Lewis und anderen Rock'n'Roll-Größen endgültig etabliert. Als Komponist sowieso, ich glaube, niemand hat so viele Rock'n'Roll-Standards geschrieben wie Little Richard, Richard Pennyman. 1956 sind gleich 4 Versionen von Long Tall Sally erschienen, 3 im gleichen Monat im März und eine 4. von Elvis im Oktober. Ich habe nicht die Elvis-Version ausgewählt, sondern die von Marty Robbins, der später als großer Country-Star bekannt wurde und von dessen frühen Rock'n'Roll-Karriere manche gar nicht wissen.

Marty Robbins, Long Tall Sally, März 1956. Bekannter dürfte diese zwei Jahre später erschienene Version von Wanda Jackson sein.

Wanda Jacksons Coverversion von Long Tall Sally 1958. Das war ihr erster Rock'n'Roll-Erfolg. Sie hatte vorher schon einige Country-Hits in den Country- und Western-Charts. Ihr großer Durchbruch kam aber dann mit einer zweiten Coverversion kurz danach von Let's Have a Party. Long Tall Sally ist zu einem echten Rock'n'Roll-Klassiker geworden, der fast bei jedem Rock'n'Roll-Interpreten auf einem Album erschienen ist. Bei Secondhandsongs.com gibt es 169 Versionen. Auch die meisten britischen Beatgruppen hatten diesen Song in ihrem Live-Repertoire. Das gilt unter anderem für die Beatles, die den Song dann 1964 auch auf einer gleichnamigen EP veröffentlicht haben. Und auch die Kinks und die Swingin' Bluejeans haben 1964 ihre Coverversion von Long Tall Sally herausgebracht. Der dritte Song zur Frage gut gecovert war die Soul-Nummer Respect von Otis Redding, geschrieben aus dem Jahr 1965. Er ist der Autor und hat die Originalversion gesungen und die geht so.

Ich hatte ohne Namensnennung auf den Textunterschied zwischen dieser Version und der von einer Sängerin gesungenen Version hingewiesen. Das war Aretha Franklin, die hat schon bei Spanish Harlem in ihren Versionen auf Diskriminierung und Benachteiligung hingewiesen. Und hier macht es schon einen Unterschied, ob ein Mann sagt, gib mir Respekt, wenn ich nach Hause komme, oder ob eine Frau sagt, gib mir Respekt, wenn du nach Hause kommst. Aretha Franklin hat diesen Song auch mit diesem verstärkenden R-E-S-P-E-C-T nochmal einen ganz anderen Drive gegeben und war damit auch deutlich erfolgreicher.

Für Aretha Franklin war dieser Coversong der Durchbruch ihrer Karriere. Nummer 1 in den R&B-Charts und in den Pop-Charts und 2 Grammys. Das dürfte auch daran gelegen haben, dass dieser Song eine Hymne in der schwarzen Frauenbewegung und sogar der gesamten feministischen Bewegung in englischsprachigen Ländern wurde. Denn sie drückt das Gefühl von Millionen von Frauen aus, nicht hinreichend geachtet zu werden und dass ihre Leistungen nicht gewürdigt werden. Sie sagt, was ich alles für dich tue, da kann ich schon etwas Respekt erwarten. Ich hätte von den 184 Versionen bei secondhandsongs.com die von Johnny Rivers, Stevie Wonder, Ike und Tina Turner, den Supremes und den Temptations oder anderen spielen können, habe mich aber für die Version von Jackie Wilson mit dem Orchester Count Basie aus dem Jahr 1968 entschieden, wegen der Orchesterbegleitung durch eine Jazzgröße.

Effekt von Jackie Wilson mit dem mächtigen Orchestersound unter der Leitung von Count Basie. Und wer hat besser gecovert? Aretha Franklin? Jackie Wilson? Ihr könnt abstimmen auf meiner Homepage. So, das war der Rückblick auf die dritte Folge vor 2 Wochen. Alle neuen Aufnahmen könnt ihr auf der Homepage www.secondhandlps.de über die YouTube-Links noch einmal nachhören. Da findet ihr auch weitere Informationen zu den Songs und könnt abstimmen. Für die heutige 4. Folge habe ich wieder 3 Songs aus meiner Sammlung ausgesucht. Den Klassiker Jambalaya, den Beat-Hit Keep on Running und die weniger bekannte Soul-Nummer A Change is Gonna Come. Fangen wir an mit Keep on Running, ein Titel und Text, über den damals niemand nachgedacht hat. Da heißt es, Keep on Running, lauf nur weg, eines Tages wirst du einsehen, dass ich dein Mann werde. Das war als Ausdruck hoffnungsvoller Liebe gemeint, könnte aber heute bei der hohen Sensibilität auch als Androhung von Stalking verstanden werden. Also, 3 Versionen in alphabetischer Reihenfolge und meine 3 Fragen. Wer sind die Interpreten? Welche Version ist das Original? Welche gefällt euch am besten? In alphabetischer Reihenfolge der Namen der Interpreten ist diese Fassung die 1. Eine sehr langsame Version im Reggae-Stil.

Und hat jemand die Stimme erkannt? Dieser Sänger ist aus der Karibik nach London gekommen und hat dort den Titel aufgenommen. Ist das das Original? Erstmal weiterhören. Hier, diesen Sänger ebenfalls aus Großbritannien, den erkennt ihr bestimmt sofort.

Und hier die dritte Version, die kennt ihr alle, deutlich schneller als die erste und viel nachdrücklicher, wenn man den Text als Drohung begreift.

drei Versionen von Keep On Running. Und meine Fragen, wie heißen die Interpreten? Welche Fassung ist das Original? Welche gefällt euch am besten? Die Antworten auf meiner Homepage www.secondhandlps.de mit Links zu YouTube-Videos, wo ihr nochmal nachhören und dann auch abstimmen könnt. Der zweite Song zum Raten ist der Klassiker Jambalaya. Ein Klassiker als Song und als Gericht. Denn Jambalaya ist ein klassisches Reisgericht aus der Cajun-Küche, ähnlich wie Paella. Auch der Song in den folgenden Versionen handelt davon. Die Vorlage für diese Versionen war allerdings ein alter französischsprachiger Cajun-Song mit dem Titel Grand Texas von Fiddler Chuck Gilroy und den Rhythm Boys aus dem Jahr 1948. Der handelt von einer verlorenen Liebe, die von Louisiana nach Texas gezogen ist. Für die Melodie wurde dann ein ganz anderer Text geschrieben, eben Jambalaya. Und die erste Zeile lautet Jambalaya and Crawfish Pie and Filet Gumbo. Crawfish, das sind Flusskrebse, und Gumbo ist ein Eintopf aus Fleisch und Meeresfrüchten. Das soll zusammen mit einem Krug mit Getränken Speis am Bayou machen. Ein Bayou ist wörtlich genommen ein langsam fließender Wasserlauf in sumpfigem Gebiet, steht aber auch für die ganze Lebenswelt der Cajuns, nämlich gemeinsam essen, feiern, Musik machen, tanzen, Geselligkeit. Hier in alphabetischer Reihenfolge die erste Version.

Habt ihr die junge Dame erkannt oder soll ich Girl sagen? Sie war damals nämlich knapp 12 Jahre alt, als sie diesen Song aufgenommen hat. Es spricht aber auch viel dafür, dass die folgende Version die früheste der drei ist. Von wem könnte die sein?

Die Country-Version von Jambalaya klingt schon so, als könnte das das Original sein, aber wer ist der Sänger? So, das war drei Versionen von Jambalaya. Der dritte Song mit wieder drei Versionen zum Raten, das ist eine meiner Lieblingsnummern in meiner Soul-Sammlung. Er ist vermutlich nicht ganz so bekannt, aber ich finde alle drei Versionen, die gleich kommen, hervorragend und kann gar nicht sagen, welche mir am besten gefällt. Der Titel ist A Change is Gonna Come. Es wird Veränderungen geben. Handelt von der Erduldung von Diskriminierung der ärmeren schwarzen Bevölkerung und von der Hoffnung, dass sich gesellschaftlich etwas ändert. In alphabetischer Reihenfolge der Namen der Interpreten kommt diese Version als erste. Sie ist über 7 Minuten lang. Ich blende sie nach 5 Minuten aus.

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Sehr eindrucksvoll, nicht zuletzt durch die simple Instrumentalisierung. Aber ist das auch die Originalfassung oder ist es vielleicht diese Version,

dreimal A Change Is Gonna Come und zu diesen drei Titeln wieder meine Fragen. Wie heißen die drei Interpreten? Welche Version ist das Original und welche Fassung gefällt euch am besten? Die Antwort in der nächsten Folge oder schon auf meiner Internetseite www.secondhandlps.de. Da könnt ihr auch angeben, welche Version euch am besten gefällt. Soweit die Quizfragen zum Thema gut gecovert. Für den

Rest dieser Stunde spiele ich euch wieder Coverversionen britischer Gruppen von US-amerikanischen Rhythm and Blues Hits vor und ihr könnt beurteilen, ob die britischen Gruppen gut gecovert haben. In der ersten und dritten Folge waren es Coverversionen der Beatles, in der zweiten von den Rolling Stones und um die geht es auch heute hier in der vierten Folge. Zunächst ein Titel aus der ersten gleichnamigen LP von 1964.

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Und so klingt das Original.

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Wer war Gene Allison? Schon mal davon gehört? 1958 hat er mit diesem Song Platz 3 in den US Rhythm and Blues Charts erreicht. Nach zwei kleineren Charterfolgen hat man nichts mehr von ihm gehört, ist er von der Bühne verschwunden. Keine Ahnung, wie die Stones 6 Jahre später auf diesen Titel aufmerksam wurden. So, ich schaue auf die Uhr, die Stunde ist vorbei. Es hat mir viel Spaß gemacht, die Songs zu vergleichen. Ich hoffe, euch auch. Wenn das so ist, dann hört gerne in 14 Tagen rein, wenn es wieder heißt, gut gecovert mit 3 neuen Songs. Die alten, auch von allen anderen Folgen, könnt ihr auf meiner Homepage www.secondhandlps.de nachhören. Dort könnt ihr auch abstimmen, welche Songs euch gefallen. Bis jetzt haben das noch nicht so viele gemacht. Macht euch mal auf und geht mal auf diese Seite. Soweit für heute. Ich wünsche euch alles Gute. Euer Oldie-Fan Herbert.

Willkommen zur Bohemian Radio Show. Sendeverantwortliche ist Ina Breitenbücher, mit dabei ist Daniel Stephan. Und unsere heutige Sendung geht um das Thema Insekten. Und die ersten beiden Lieder sind von den Smashing Pumpkins, Bullet with Butterfly Wings, und von Sonic Youth, Drunken Butterfly. 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

Auch ich heiße euch willkommen zu unserer Insektensendung. Und Fun Fact ist, dass Ina und ich beide im Imkerverein sind. Und Ina hat heute Bienen bekommen und darum spiele ich jetzt mal zwei Bienenstücke. Und zwar erst die Tall Dwarfs mit Bee to Honey und dann kommen die Beach Boys mit Honey Bee. Entschuldigung, das Stück von den Beach Boys heißt Wild Honey.

Ja, ich habe keine Lieder über Bienen, aber ich weiß ja, dass Bienen kleine Larven legen, die aussehen wie Maden. Und deswegen spiele ich das nächste Lied von Amel and the Sniffers Maggot. Und danach kommt von den Sleaford Mods Kebab Spider.

Entschuldigung, da ich hatte eben, als die Stücke liefen, nochmal den Insektologen angerufen. Und der hatte gesagt, dass das Spinnen nämlich eigentlich überhaupt gar keine Insekten sind. Aber ich springe jetzt mit auf den Zug und liefere euch ein Leckerbissen von The Wicked, nämlich The Spider and the Fly. Und danach kommen die Cramps mit Human.

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0: Ja, jetzt das nächste Lied ist von Elvis Presley, Crawfish. Haha. Nun, okay. Jetzt habe ich zwei Lieder. Das eine ist von Team Scheiße Schmetterling, das ist ein Insekt. Und beim anderen Lied habe ich da mehr drauf geachtet, nämlich von Angry Zita, Worms and Bugs. Eine Bug ist ein Insekt, würde ich mal sagen. Ein Worm aber nicht. Okay.
1: Ich bin ein

0: So, als nächstes kommt Joe Bonsell mit La Cucaracha und dann kommt Iggy mit Loco Mosquito.
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Ja, ich spiele jetzt auch wieder Musik. Also jetzt kommt von Fat Gadget, King of the Flies und von Depeche Mode, Fly on the Windscreen. Ja, dazu könnte man sagen, heutzutage gibt es wohl kaum noch Fliegen, die auf der Windschutzscheibe kleben bleiben, was eigentlich kein gutes Zeichen ist, habe ich mal gehört.

So, das nächste Stück ist geht um Ameisen und zwar Blondie mit Attack of the Giant Ants. Und danach geht es um die Glühwürmchen, Senator Flux mit Lightning Bug.

Hallo, also diese Sendung ist schon fast vorbei. Diese Sendung wird wiederholt um 17 Tagen und die nächste Sendung kommt in 4 Wochen. Das Thema ist vermutlich Einsamkeit. Sendeverantwortliche war Ina Breitenbücher, mit dabei war Daniel Stephan und die letzten Lieder dieser Sendung sind von The Birthday Party, Nick the Stripper und von Buck Washington, Save the Roach for Me.

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1: Moin zusammen, es ist Freitag 16 Uhr. Ihr wisst, was das bedeutet. Hier ist wieder Rocklabor FM mit Raik und Natascha und wir haben heute unsere Schmankerl, unsere aktuellen Lieblingssongs mit dabei. Auf geht's!

0: wirklich seit einigen Jahren mein All-Time-Favorite Uncle Acid and the Deadbeats hier heute gehört mit dem Song Death's Door, bisschen Zungenbrecher, auf dem Desertfest Hardcore abgerockt, super geile Band, auch mal was anderes. Hört sich schlecht aufgenommen an, ist es aber nicht und ich finde der Song trägt einen so richtig durch eine Stimmung.
1: Ein cooler Opener für die Sendung heute. Wir haben ja heute das Motto, bring deinen Lieblingssong mit
0: oder deinen Lieblingssong.
1: Genau. Und als wir im Vorfeld der Sendung uns überlegt haben, ja welche 5, 6 Songs steuere ich denn zur Playlist heute bei? Ich weiß nicht, wie es dir ging, Natascha, aber ich saß dann da mit rauchendem Kopf und habe gedacht,
0: was mache ich mit den anderen 158.397 Songs, die auf meiner Playlist sind.
1: Oh Gott. Und wie ungerecht bin ich dann den anderen Songs gegenüber, die jetzt nicht mit auf die Playlist dürfen. Und also das ist wirklich, das, ihr könnt es euch nicht vorstellen, das ist wirklich schwierig.
0: Kein Problem, ich habe eine Idee. Es wird einfach noch mehr solcher Sendungen geben.
1: Oder? Also ich meine, wir können ja machen, was wir wollen im Grunde eigentlich. Genau. Und deswegen, der nächste Song kommt quasi von mir auf die Playlist. Und zwar starten wir meine Songs mit Eddie Vedder, dem Leadsänger von Pearl Jam. Und ich erzähle noch ein, zwei Worte zu dem Song und warum ich ihn auf die Playlist gepackt habe. Nach dem Lied.

0: Ich kann verstehen, warum es einer deiner Favorite Songs sind, aber die Bühne ist dir.
1: Ja, erstens liebe ich natürlich Eddie Vedder und Pearl Jam, das war schon immer oder ist eine meiner absoluten Lieblingsbands. Ich finde eigentlich, der hat eine mega coole Stimme. Und warum dieser Song? Der ist vom Soundtrack Into the Wild, ein Film, den ich auch sehr, sehr liebe, von 2007, glaube ich, handelt von einem amerikanischen Studenten, der aus wohlhabendem Hause kommt und im Alter von 22 Jahren einfach alles sein ganzes Geld, was er hat, verschenkt und dann durch die USA tourt mittellos und dann letztendlich dann nach Monaten, wenn nicht Jahren, in Alaska landet und dort dann in so einem, mitten in der Wildnis, deswegen der Filmtitel Into the Wild, in so einem alten Bus dann lebt. Und schaut ihn euch gerne an, wenn ihr ihn nicht kennt. Also ich muss wirklich sagen, da kommen einem schon streckenweise dann auch gerade zum Ende hin, ohne zu spoilern, die Tränen. Und der Soundtrack einfach auch. Ja, muss ich wirklich sagen, der Film ist klasse und der Song halt auch.
0: Klasse ist aus meiner Sicht zumindest auch der nächste Song, der jetzt kommt. Gute Überleitung, Raik, nämlich Hellas. Hellas, also mindestens Raik weiß es. Ich stehe hier mit einem Hellas-T-Shirt. Ich bin Fan erster Minute. Ich liebe diese Band. Auf geht's in den nächsten Song mit Gallivans of Space.

0: Ja, ich kann es nicht anders sagen. Ich kriege hier einfach Gänsehaut bei diesem Uptempo und bei diesem Into the Space Feeling. Wir waren gerade Into the Wild, dann Into the Space. Ich weiß, mein, wenn nicht sogar mein Platz 1, also die beiden teilen sich quasi so ein bisschen die Spitze, Hellas und Uncle Acid. Aber Raik, du hast jetzt auch was richtig Cooles
1: jetzt
0: mitgebracht.
1: Jetzt bin ich wieder dran. Ja, ich hatte es ja in der Hurricane-Sendung letztens schon mal thematisiert. Frank Turner ist einer meiner absoluten Lieblingskünstler und allein von ihm hätte ich jetzt 5 Songs auf die Lieblingsplaylist packen können. Aber ich habe ganz bewusst einen etwas schnelleren Song, auch einen neueren von ihm gewählt, auch aus dem Grund, der Song heißt 1933 oder 1933 und der thematisiert natürlich auch ein Thema, was auch heutzutage wieder aktueller denn je ist. Also achtet auch hier, wenn ihr Zeit und Lust habt, gerne mal auf den Text. Sehr spannend.
0: Ich freue mich.

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1: Als nächstes folgt Witch Hazel und diese Band hat mich im wahrsten Sinne des Bandnamens verzaubert. Witch Hazel ist nämlich übersetzt Zaubernuss. Sie sind das Gegenteil von Okkultrock.
2: Was ist denn das Gegenteil von Okkultrock? Entschuldigung.
1: Na, so göttlicher, heiliger Rock irgendwie. Ihr werdet das, also ich habe auch erstmal... Sowas gibt es, ja. Mhm. Es ist genau das Gegenteil von Blue Oyster Cult und Black Sabbath und da, wo es um Dämonen geht. Hier geht es zwar auch um Dämonen, aber eben darum, dass sie besiegt werden und so. Mega abgefahren. Ich habe erst gar nicht drauf geachtet, dann bei dem Titel, den wir auch gleich hören, sieht man es ja oder hört man es ja auch, Angel of Light. Aber alter Schwede, ist das eine geile Band aus England. Viel Spaß.

0: Das waren jetzt direkt zwei Songs nacheinander. Nach Natashas Witch Hazel kamen die Subways, aber nochmal zurück zu Witch Hazel.
1: Hast du es gemerkt?
0: Ja, habe ich gemerkt.
1: Oder?
0: Ja, ja. Hat mir mega gut gefallen.
1: Wem es von euch auch noch gut gefallen hat, der sollte sich auf jeden Fall ihr neues Album anhören. Und zwar ist das Nummer 4, Sacrament.
0: Also klare Hörempfehlung, wenn nicht sozusagen sogar Hörpflicht, hört rein. Und zu dem Song, den wir danach gespielt haben, die Subways, der kam dann wieder von mir. Warum habe ich ihn auf die Playlist gepackt? Auch der kommt und kam aus einem Film-Soundtrack.
1: Man könnte fast meinen, Raik, du hast viele, viele Songs aus Filmen.
0: Das ist tatsächlich so. Also ich liebe Filme, ich liebe ins Kino gehen, aber ich liebe auch Soundtracks. Und ich hatte ja schon mal gesagt, vielleicht müssen wir irgendwann mal eine Sendung machen, die sich nur rund aus Rocksongs bildet, die in Filmen eine Rolle gespielt haben.
1: Absolut. Ich finde, wir haben einen Deal.
0: Ja, Deal. Also zurück zu den Subways. Die stammen aus dem Film, oder der Song stammt aus dem Film Rock'n'Roller von Guy Ritchie. Ein mega cooler englischer Film, auch schon ein paar Tage älter, aber ist echt sehr, sehr, sehr cool gedreht. Guy Ritchie halt.
1: Klingt interessant.
0: Ja, Natascha. Und weiter geht's jetzt mit einem Song, den du beigesteuert hast.
1: Ja,
0: ich luke schon
1: voll
0: auf die Playlist. Ja, was kommt?
1: Ey, in meinem Spotify-Jahresrückblick war dieser Song wirklich, also ungelogen, auf Platz 1. Es sind Wukan mit Far and Beyond. Ich liebe es einfach. Was soll ich sagen? Ab geht's.

Herrlich, Wukan, ich liebe das. Raik hat ja am Anfang gesagt, oh, es ist so schwer gewesen und ich stimme ihm zu, von diesen 163.082.000 Songs, die man eigentlich so gerne hört, die 5 oder 10 oder 12 rauszusuchen, die einem wirklich sehr, sehr gut gefallen. Beim folgenden Song, da waren wir uns beide einig, den haben wir nämlich beide auf die Playlist gepackt. Hier sind Radiohead mit Creep.

0: Ich mag den Song, weil man da immer sehr schön mitsummen kann.
1: Ja, The Eels, gleich hinter Radiohead. The Eels, auch eine Band, die ich sehr, sehr, sehr liebe. Ich habe alle Alben von ihnen. Ich habe sie auch schon zweimal live gesehen. Ich mag sie sehr. Das passt ganz gut. Und bei der Gelegenheit, Lieblingsband live gesehen und so weiter. Natascha, ich glaube, der ein oder andere fragt sich.
0: Wo ist Weezer? Wo ist Weezer? Also wir haben uns überlegt, Weezer braucht eine eigene Sendung. Wir sind ja beide Ultra Weezer-Fans und wir hatten ja auch schon mal dieses Momentum, täglich grüßt das Weezer-Tier in unseren Playlisten, und wir haben entschieden, wir lieben so viele Songs von denen.
1: Also eigentlich sind wir Weezer-Ultras, wenn man es genau nimmt, ja, also Hardcore-Fans. Also insofern, wir werden, jetzt nicht gleich nächste Woche, aber wir werden zur Freude aller, vor allen Dingen zur Freude von uns, demnächst eine Weezer-Sendung machen.
0: Also ein Versprechen an die Community.
1: Ja, ich freue mich jetzt schon drauf.

0: würden wir eine Headbanging-Liste machen, eine Favorite-Liste, dann wäre dieser Song von Ozzy Osbourne, nämlich Perry Mason, auf jeden Fall drauf. Wir standen hier headbangend. Unser Nacken tut weh.
1: Ja.
0: Ich liebe Ozzy. Mehr sage ich dazu nicht.
1: Wer nicht. Man muss Ozzy einfach lieben, auf jeden Fall.
0: Ja.
1: Jetzt hau ich noch mal einen raus. Und zwar, jetzt kommt Nirvana. Und zwar von dem Unplugged in New York-Album Come As You Are. Ich hoffe, ihr mögt ihn genauso wie ich.
0: Raik, wir müssen reden. Ich bin kein Nirvana-Fan.

0: Ja, Natascha, nachdem du mir gerade kurz vor dem Song gestanden hast, dass du Nirvana scheiße findest, muss ich jetzt, glaube ich, an der Sache muss ich jetzt ein bisschen arbeiten.
1: Scheiße nicht, aber ich bin halt nicht so ein großer Fan von Ozzy Osbourne, Wukan, Hellas oder all den anderen Bands, die ich auf die Playlist gepackt habe.
0: Gut, lass uns das jetzt nicht weiter ausdiskutieren, sondern ich glaube, du hast auch noch einen richtig geilen Song mitgebracht, oder?
1: Richtig, Raik, gut geraten, mein letzter Favorite-Song für die heutige Sendung und damit ist dann auch gleich leider schon Schluss, ist Iron Maiden mit Hell on Earth. Also, wer den Song nicht mag, weiß ich auch nicht.
0: Ja, und ich würde sagen, da quatschen wir jetzt gar nicht mehr lang, sondern wir sagen kurz und schmerzlos Tschüss.
1: Tschüss.

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0: Ja, hallo und schönen guten Abend.
1: Genau.
0: Ja.
2: Hier sind wir wieder.
0: Hier sind wir wieder. Ja, wer ist denn hier?
2: Hier ist Jörg Schrickel.
0: Hier ist der Klaus Wolter und da ist...
3: Der Herr Kirschner.
0: Der Herr Kirschner, genau. Wolter, Schrickel und Kirschner.
3: Heißt es ja auch.
0: Genau, so weit.
3: Ne, ich bin der ganz Aufgewachte hier am Abend.
0: Der Aufgeweckte so, ne?
3: Ja,
0: wir
3: genau.
0: Mussten dich erst wecken, ne?
3: Richtig.
2: Ja, wir haben ja schon...
3: Und man hat es eigentlich gehört, also es geht um Politik.
0: Genau, heute haben wir das
3: Thema... Im Allgemeinen und im Besonderen.
0: Wir haben das Thema Politik heute, genau.
2: Ja ein weites Feld.
0: Das fing ja schon an mit der Band Cream und Politician.
3: Ja, richtig.
0: Ja. Dann mache ich mal weiter, ne?
3: Ja.
0: Also, für die, die es noch nicht so genau wissen, wir leben hier ja in einer Demokratie.
3: Da haben wir echt Glück gehabt, dass wir in einer leben, finde ich.
0: Ja. Und da erzählt uns jetzt jemand was. Na, erzählt nicht, der singt da was drüber.
3: Mhm.
0: Okay?
2: Genau. Ja. Denn es gibt heute Songs über Politik.

0: Verlieren wir die Wahl?
1: Welche Wahl?
2: Im Separé uns aufgehalten.
1: Haben wir denn eine Wahl?
2: Nun melde ich alles durcheinander hier. Jetzt kommt die Auflösung. Das war die Gebrüder Engel Band. Zur damaligen Zeit stationiert in Hannover mit MDB im Separé.
1: Ja. Ah.
2: Und es knüpfte quasi an den Titel von Cream Politician. Da ging es auch schon um eine.
1: Ja. Die, er hat ja jemand rangewunken an sein Auto, der Politiker.
2: Genau.
3: Ja, und danach hatten wir dann den Andreas Dorau, der uns mal über die Demokratie aufgeklärt hat.
1: Belehrt,
3: genau.
2: Er hat uns belehrt, ja. Hm. Ja, so ist ja so ein bisschen die Richtung heute, denke ich. Mehr Deutsches, glaube ich, heute als Englisches.
1: Ach, Englisches kommt auch nicht
3: so. Da kommt noch was Englisches.
1: Jetzt gleich nämlich. Billy Bragg nämlich, das ist ein uraltes Lied. Irgendwie so Arbeiterlieder und so. Ich habe heute mehr mit dem Protest. Von mir wird sehr viel Protest kommen.
3: Fast. Gut, es kommt. Du bist der Protestler hier in der Ecke.
1: Ja,
3: da,
1: ja, genau. Ja, okay.
2: Er hat auch ein rotes T-Shirt an.
1: The bird is turned upside down. Ja, ja, ja. Und mit dem Stier drauf. Und die sind ja so wie angriffslustig.
3: Ja, okay. Ja, gut.
2: Dass wir hier sitzen. Du.
3: Das muss die Demokratie abkönnen hier.
1: Das
3: ne?
1: sage ich auch.
3: Wir sind schließlich hier demokratisch im Studio.
1: Können wir machen, ja.
2: Wir können Mehrheiten bilden.
1: Wir können
2: so. Los geht's. Was hören wir jetzt von Billy Bragg?
1: Erzähle. The world is turned upside down. Das ist ein uraltes Teil.
2: The world.
1: Ja.
2: Okay.
3: Ja, dann hören wir das doch.
1: Ja.

0: Ja, eine allgemeine politische Aussage. Steht auf für eure Rechte. Ja,
1: das wird kein anderer für euch machen.
0: Das gilt ja, überall immer und noch. Immer noch. Genau, immer noch. Ganz klar, Bob Marley, Get Up, Stand Up.
1: Richtig.
2: Ja.
0: Ja.
2: Jetzt?
0: Ja, was jetzt? Na? Was Politisches. Machen wir was Politisches. Ja,
1: und zwar richtig politisch, jetzt kommt, genau. Ein Kabarettist.
2: Ja, erstmal kommt der Kabarettist. Nein, jetzt kommt erstmal der Englischsprachige.
1: Dann kommt erstmal der Englischsprachige. Fetzige, ist mir auch egal.
2: Ja. Doch sehr bekannte, Antikriegssong kann man fast sagen. Wir hören gleich.
1: Ja.
2: Nämlich sofort Edwin Starr.
1: Mit, Edwin Starr?
2: Ja, ihr werdet es hören.
1: Der war politisch? Ist mir neu.

Ton. Beziehungsweise derer drei. Die erste Strophe ist jetzt vorbei. Viele sagen ja zu Recht, dieses Lied ist richtig schlecht. Das liegt an den benutzten Tönen, die gehören nicht zu den schönen. Diese Töne tun richtig weh, sie heißen A, F, D.

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Die Moll, um genau zu sein. 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

welcher Herkunft und Region. Diese Töne kommen zum Beispiel aus China. Diese Töne kommen aus den USA. Diese Töne kommen

Stärke der Töne ist ihre Vielfalt. Wir wissen, dass jeder Ton anders schwingt. Deswegen werde ich nun im Folgenden versuchen, dass jeder Ton mindestens

0: Ja, das haben wir schön die politischen Töne genau. erklärt.
1: Ja, absolut, ne?
0: Ja, wer war das? Das war
1: Florian
2: Wagner, ne?
0: Florian Wagner, ja,
1: genau,
0: wirklich
1: Kabarettist.
0: Klasse gemacht.
2: Mhm. Ja, lassen wir mal so stehen, ne?
1: Genau.
0: Ja,
2: davor hatten wir noch das Statement von Edwin Starr.
0: Genau, wow, über den Krieg. Da gibt es eigentlich auch nur ein Statement zu, finde ich. Jeder, der dafür ist, der macht irgendwas komplett falsch. Ja.
2: Der läuft ja auch gerade.
1: Der arbeitet für die Rüstungsindustrie, genau.
2: Ja, das auch.
0: Ja, und dafür arbeiten ja, wenn man kritisch ist, auch diverse
1: Politiker.
0: Genau. Und mit denen rechnet jetzt jemand ab.
1: Das ist gut.
0: Ja, könnt ihr mal raten, wer das ist. Hier sind die Herren Politiker. Hm.

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0: wird die Welt untergehen. Und schuld daran sind die Amerikaner und die Russen. Und auch wir. Wo wir es zulassen, dass es Atomkraft gibt. Und dann sieht es ganz schlecht aus für alle. Dies hier ist ein kleiner Vorgeschmack.
1: Gut.
2: Ja, ich glaube, da musste man von der Stimme her gar nicht groß raten.
1: Nö, ich auch nicht. Ich habe es ja sofort erkannt, ne?
2: Ja. Dass es Helge Schneider ist. Helge Schneider, die Herren Politiker, ein Frühwerk, ein sehr kritisches von ihm. Ja. Er ist ja wirklich gegen alle Politiker, nicht?
1: Ja.
2: Und sein Urteil, gut, das ist seins, nicht, dass sie alle doof sind.
1: Ja.
2: Okay.
1: Ja, das ist ein bisschen zu pauschal.
3: Gewisserweise auch ein bisschen der Satire, wie so alles deutschsprachige.
2: No. Ja, das muss natürlich auch sein.
3: Ja. Gut. Dann machen wir jetzt auch wieder mal was Englisches.
1: Aha.
3: Und wenden uns einem Genre zu, wo Burkhardt vorhin auch schon mal was angespielt hat.
1: Echt?

0: oder Get Up Stand Up ging in die Richtung.
1: Reggae.
0: Letztlich ein Unterstützungslied oder ein Hinweislied auf, ja, unterdrückte Völker, unterdrückte Menschen, ja, denen man da mit seinem Song ein bisschen Aufmerksamkeit zumindest zukommen lassen will, wenn nicht sogar sagen, ja Leute, das ist es jetzt, ich protestiere.
1: Genau.
0: Und das hatte auch in den Mid-60ern, meine ich, Don Faden übernommen in sein Lied Indian Reservation.
2: Aha. Okay.
0: Das gut. Kommt jetzt. Dann Klaus,

0: War denn zu Ende?
1: Das war zu Ende jetzt, ja.
0: Okay.
1: Also Don Faden, der war meiner Meinung nach nicht indianischer Abstammung. Er hat sich dem Thema gewidmet. Indian Reservation, was ja schon und eigentlich sagt, dass die Indianer
0: ja, abgeschoben worden
1: sind in die Reservation.
0: Damals, das haben die Amis zu schnell gemacht.
1: Auf dem amerikanischen Kontinent.
2: Ja, ja. Ja, die wurden in Reservate gesteckt. Das
0: genau.
2: Wären sie ja heute noch.
0: Möglichst weit ab vom Schuss, möglichst auch keine Rohstoffe. Mhm. Die konnten dann sehen, wo sie bleiben, einfach. Wir hatten eben schon eine heiße Diskussion, ob man die überhaupt noch Indianer nennen darf. Aber zwei, also wenn das demokratisch geht, dann sind zwei dafür und einer dagegen.
1: Ja, unser Indianerbegriff. Und, genau.
0: Ja, wir sind ja weiße alte Männer.
1: Stammt ja von Karl May.
0: Und man möge uns das Ass
1: ab. Den ganzen Film.
0: Also ich sehe das.
1: Da meistens eine falsche Rolle.
0: Nein, aber das kommt doch von Indigen. Von mir kommt. Meiner Meinung nach kommt das von Indigenen.
2: Das Witz, genau. Was ich finde, die ganzen großen indianischen Organisationen in

0: Amerika, ja. Die nennen sich alle bewusst Indien.
1: Ja.
0: Und dann sagen wir natürlich, nein, wir dürfen die nicht Indien nennen, weil sie sich... Das weiß ich nicht. Genau. Aber gut, das ist hier jetzt anders entschieden worden.
2: Wir haben gewonnen.
1: 2-2. Jörg hat verloren.
0: Ich meine, das ist ja jetzt hier in der allgemeinen politischen Geschichte, man darf das ja nicht mehr sagen heutzutage. Nee,
1: genau. Indianer. Ja,
3: das
1: ist ja
3: das andere Wort mit N halt auch nicht so oft, ne?
0: Ja. Nee. Gut, aber da machen wir jetzt nicht noch einen Fass auf, ne?
1: Aber ich meine, Schwarze finde ich okay. Das kann man auch sagen.
3: Auf jeden Fall ein schönes Lied über die Problematik der Indianer, die in den 60er und 70er Jahren dann wirklich am Arsch waren, weil sie nur noch in den Reservaten waren.
1: Ja, und darum
3: hungerten. Jetzt geht es ihnen teilweise besser, weil ihnen ja neue Rechte zugestanden worden sind. Zum Beispiel auch das
1: Ausbeuten von
3: Bodenschätzen. Spielbanken haben sie jetzt. Mhm. Einige Stämme sind da sehr reich geworden.
1: Ja, ist doch super.
3: Haben sie endlich auch mal was abgeben. Ist sicherlich auch berechtigt. Ja. Okay. Thema erstmal geschlossen.
0: Ja.
3: What comes now? Must come down.
1: Jetzt kommt Rocco Schamoni.
3: Ja, was ganz Neues.
1: Mit CDU.
3: Was haben die damit zu tun?
0: Was wir machen jetzt, Parteipolitik?
3: Ja, der größte Häuptling war doch alle.
1: Die hatten wir ja schon.
0: Ja. Ja, gut, dann machen wir damit weiter.
3: Eher kritisch zu sehen.
0: Ja, sowieso.
3: Schauen wir mal.
0: Jo.

0: Ja, das war Rocco Schamoni mit CDU. Ja,
1: das war eine lustige Auseinandersetzung.
0: Darum lasse ich mich scheiden.
1: Ja, da mache ich jetzt mal einen harten Bruch mit einem ganz wirklich ernsten Stück. Das ist wirklich ernst. Aha. Das Stück heißt Strange Fruit.
0: Ja,
1: und das ist
0: wer
1: bekannt.
0: Kennt es nicht?
1: Also Billie Holiday hat das bekannt gemacht, Nina Simone hat es gesungen. Und das ist wirklich ein ganz hartes Stück. Und zwar geht es um die. Um die Lynchmorde in den Südstaaten. Und diese Strange Fruits sind die toten Körper, die an den Bäumen baumeln.
0: So also sieht's sehr, aus, das meint sie damit.
1: Also, ja, also sehr, sehr heftig, Strange Fruit.
0: Allerdings.
1: Und was mir allerdings so aufgefallen ist, Nina Simone und Billie Holiday, die haben ja wunderbare Stimmen.
0: Ja.
1: Und dann mit diesen wunderbaren Stimmen, diese absolute...
0: Das fällt einem nicht so auf, wenn man nicht auf dem Teppich
1: dachte. Ja, und da habe ich eine Version gefunden, da ist das Schöne von den Stimmen weg.
0: Aha.
1: Und zwar haben sich dieses Stück Strange Fruit Laibach vorgenommen.
0: Oh ja, ja. Oh ja.
1: Und dann hörst du wirklich nur noch die Thematik, die harte Thematik.
0: Deswegen und die jetzt standen ganz hart unter Faschismusverdacht. Ne? Das kommen wir auch nochmal eben raus.
1: Ja, aber ist natürlich Quatsch.
0: Ist Unfug.
1: Ja, ist absoluter Unfug. Dieses Künstlerkollektiv, die haben alles durch den Wolf gedreht. Mhm. Komplett alles. Die machen von nichts Halt. Und dieses Stück, das haben die so
0: aber
1: freigelegt.
0: Aber ich hatte es schwer, die Satire manchmal zu erkennen.
1: War ganz schwer, finde ich auch. Hast du vollkommen recht. Aber es ist nachgewiesene Satire. Ja. Und das hier ist keine Satire. Sie haben dieses Stück praktisch bloßgelegt, die nackte Botschaft.
0: Oh,
1: und die
0: da
1: ist,
0: bin ich gespannt.
1: Und die ist wirklich
0: da
1: hart.
0: Da bin ich wirklich gespannt, weil die anderen beiden kenne ich.
1: Also jetzt Laibach mit Strange Fruit.
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0: Ich suchte sonntags in der Stadt nach einem schönen Glas Wein, denn das Fernsehen lädt mich nie zum Frühshoppen ein. 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Ich hab ihn sofort als Anhalter eingeschätzt und ihn behutsam in mein linkes Ohr gesetzt. 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Und ich lief. 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Sie haben wohl einen kleinen Mann im Ohr. Ich denke, er ist pfiffig, das muss ich gestehen. Also Detlef, komm raus, er hat dich gesehen. Der Wachtmeister fragt und sein Gesicht wird aschfahl: Mit wem reden Sie denn da? Mir scheint, Sie sind nicht normal. Nee, sag ich lachend, und er wird wieder rot. Sie haben vollkommen recht, ich bin ein Idiot. Er ruft erleichtert: Ach, Sie sind ein Idiot. Und das hört ein Passant, der sich entrüstet: Na, das ist ja unerhört. 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Und sie fordern sogleich die Heilsarmee auf: Jungs, habt ihr nicht die Internationale drauf? 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Jeder hält sich aus den Dingen raus, so gut wie er kann, denn der Dumme ist am Ende stets der kleine Mann. Die gaffende Menge hat inzwischen vielleicht die Einwohnerzahl von Castrop-Rauxel erreicht. Der Dicke mit dem Schirm hat das natürlich kommen sehen. Er zieht dann Aufruhr und nun bleiben noch mehr Leute stehen. Er wittert Zersetzung und Hochverrat, als jetzt noch ein Rentner mit Flugblättern naht, worauf der arme Alte fast vor Aufregung stirbt, weil er auf seinen Zettel nur für Eierzöpfli wirbt. Darüber gerät der Dicke außer sich vor Zorn, und als Detlef auch noch schreit: Hau endlich ab, du Arsch mit Ohren! Tröste ich ihn damit, dass es bisweilen gelingt, aus einem Hintern ein Gesicht zu machen, wenn man ihn gut schminkt. Er heult: Nehmen Sie das bitte zurück, Sie Schwein! Und schlägt hemmungslos mit seinem Schirm auf mich ein. Dabei verliere ich leider meinen kleinen Mann, den ich auch in der Aufregung nicht wiederfinden kann. Endlich greift die Polizei ein. Damit sie Ordnung schafft, nimmt sie die Rocker und die Heilsarmee in Vorbeugehaft. Diese Maßnahme erweist sich als äußerst gescheit. Die Zusammenrottung hat sich jetzt im Nu zerstreut. Auch der Dicke macht sich geflissentlich dünn. Nur für Detlef hat Abhauen nicht mehr viel Sinn. Seine letzten Worte sind: Mensch, ich bin platt. Er meint das wörtlich, weil die Menge ihn zertreten hat. Es ist schwer zu verstehen, doch es trifft immer den, der am wenigsten Schuld hat am ganzen Geschehen. Den kleinen Mann, der sich nie in die Dinge mischt, den hat's natürlich wieder mal am schlimmsten erwischt. Autsch!
1: Ja. Ja, ein starker Kontrast zu dem eben Gehörten.
2: Ja, ein aber absoluter Klassiker, genau. Ulrich Roski,
3: genau.
2: Der kleine Mann von der Straße.
3: Oder im Ohr.
2: Ja.
1: Bei ihm sitzt er im Ohr. Ich habe natürlich, als es um das Thema Politik ging, habe ich gleich dann gedacht, naja, alle behaupten ja immer, sie machen Politik für den kleinen Mann auf der Straße.
3: Ja,
1: auf der Straße. Hier heißt es, glaube ich, von der Straße. Ja. Aber ihr habt ja da mitgekriegt,
2: die Beweise,
1: wie das eigentlich
3: Beweise läuft. Bleiben sie eigentlich schuldig.
2: Die Beweise sind sie schuldig geblieben, genau, wollte ich auch gerade sagen.
1: Ihr kriegt es immer ab, also der kleine Mann kriegt es immer
3: ja.
1: ab.
3: Der muss es immer ausbaden, das meinst du sicherlich.
1: Und die Suppe auslöffeln.
3: Genau.
1: Diese ganzen...
2: Gut. Ja, Sprechen. Aber machen wir mal politisch weiter. Burkhard, was haben wir da?
3: Ja, was haben wir da?
1: Ich muss Ulrich Roske übrigens leider schon Nein. verstorben.
3: Der ist schon, leider schon lange tot.
2: Das ja. ist schon eine Weile her, ja.
1: Berliner
3: Songwriterschule. Wir haben da Advanced Chemistry Oha. Mit fremdem eigenen Land.
2: Okay, ja. Das ist auch eine Ansage.
1: Ja. Das bollert jetzt los. Oder?
2: Ja.
4: In der Karwalnacht rechnet die Polizei mit weiteren rechtsradikalen Ausschreitungen in Rostock. Die Stadt sei inzwischen ein Sammelplatz für Rechtsradikale aus dem ganzen Bundesgebiet geworden, sagte ein Polizeisprecher. In der Nacht war es wieder zu schweren Krawallen vor dem inzwischen geräumten Asylbewerberheim in Rostock-Lichtenhagen gekommen.
5: Sie kämpfen gegen Vorurteile und Rassismus.
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2: Das Wetter heiter bis wolkig, Temperaturen morgen bis 34 Grad.
3: Ja, Advanced Chemistry.
4: Fremd im eigenen Land.
3: Ja, tolles Teil.
4: Ja,
3: ja, ich mache mal jetzt ja mit, den kennen glaube ich auch nur die Älteren noch.
4: Also wir.
3: Ja. ein ehemaliger Bundeskanzler, der auch nicht mehr lebt. Und mit dem haben sie was Schönes gemacht. Der hat eine Rede gehalten. Eine Rede, ja.
4: Machen die öfters.
3: Macht er öfter. Und da haben sie Musik drunter gelegt. Aha. Und. Und das ist für mich so etwas Basispolitisches, was er da so erzählt. Und ja, hören wir uns doch mal Altkanzler Helmut Schmidt an. Mhm.

gelesene deutsche Schriftsteller, nicht etwa Goethe oder Schiller. Die meisten, nicht bloß die Jungen, sondern auch die Alten, auch meine Generation, die meisten von uns haben wenigstens das eine oder andere Buch von Karl May gelesen. Als ich jung war, gab es kaum eine Familie, wo es nicht auch ein Karl May-Buch gegeben hat. Eines hieß Durch die Wüste. Ein anderes hieß

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Bibel denke, von den Karl-May-Büchern, dann fallen mir auch die Namen wieder ein. Da fällt mir der Name von Kara Benemsi ein. 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

0: Ja, soweit der Altkanzler.
1: Genau. Dass der so philosophisch sein konnte.
2: Ja, genau. Ja, das ist und dass er überhaupt ein großer Karl-May-Fan war, ist mir völlig neu.
0: Ja, was er alles zu erzählen wusste, was da drin steht, also genau. Der hat wohl auch einige davon gelesen.
2: Ja, wer hat das nicht? Ein paar habe ich auch gelesen.
1: Aber kennt er den sehr
2: aber das lange her.
1: Klischee-reichen Witz, der auch mit Karl May zu tun hat?
0: Nee, wie geht der denn?
1: Da sagt einer zum anderen, du, ich habe gerade das kommunistische Manifest gelesen von Karl May. Sagt der andere, wie von Karl May? Das ist doch von Karl Marx. Aha. Ja, deswegen kommt da so wenig Indianer vor. Das ist richtig blöder Mensch.
2: Ja, den kannte ich sogar, aber...
0: Lange her. Ja. Gut, was kommt denn jetzt außer langer
1: Bart? Ja, wir haben ja schon mal eine Stunde hinter uns gebracht.
2: Echt?
1: Hier. Ja. Ihr müsst uns mit unserer Politik hier noch...
0: Ja, wir politisieren alles heute.
1: ...noch ein bisschen ertragen. Bis 23
2: Uhr. Ist denn
1: von
2: mir irgendwas drin da? Nee, ne? Aber du könntest von der Liste irgendwas spielen.
1: Ich glaube, ich bin dran und da liegt ja schon was. Ja, jetzt kommt was Amerikanisches.
0: Was Amerikanisches, ja.
2: Dran bist du, bin so ich natürlich nicht dran.
1: Protestsong, so ein bisschen, der sehr oft wieder aufgelebt hat, sobald es um irgendwelche Demonstranten, sei es nun Studentenunruhen oder halt auch Einwohnergeschichten.
2: Ja, was meint er denn jetzt?
1: Als es um die ging.
2: Ja.
1: Und der Ursprung ist von Buffalo Springfield, hier aber von den Kumpels, die später Crosby, Stills and Nash und auch Young bildeten.
2: Manchmal Young.
1: Bildeten, die haben das hier auch nochmal live eingespielt in den 2000ern, als sie protestierten gegen die Einmischung der Amerikaner da im Vorderen Orient, ne, Bush und so weiter.
2: Ja.
1: Und das ganze Ding heißt For What It's Worth.
0: Okay.
1: Und das kommt jetzt.

0: Genau, das Blumenfeld gewesen, genau, die Diktatur der Angepassten. Da wollen wir ja nicht.
1: Nee, also, das wollen wir nicht.
0: Andererseits will ja auch jeder was Besonderes sein. Ne?
2: Das Blumenfeld.
0: Individuell, aber trotzdem wird konsumiert auf Teufel komm heraus. Ne?
1: Ja, sehr kritisch. Das nächste Stück auch, und ein absoluter Klassiker, Burkhardt, ja. Wirst du
0: sofort erkennen, in einer Nanosekunde wahrscheinlich.
1: Ja. Und da fand ich den Titel immer noch so klasse. Das heißt, es ist nämlich keine Macht für niemand.
0: Ja, klar.
1: Und der Umkehrschluss bedeutet da, jeder hat alle Macht.
0: Ne? Genau.
1: Weil das ist ja die doppelte Verneinung in Deutschland.
0: Ja, das ist dann wieder positiv.
1: Ja.
2: Also wir haben
0: auch
2: sie
0: mathematisch
2: dann doch,
0: gesehen.
1: Also jeder hat alle Macht. So.
0: Genau.
1: Keiner hat keine Macht, sondern alle haben alle Macht. Ne?
0: Ja, jeder.
1: Also wirklich schön gemacht.
0: Aber wenn man die durchsetzen will, dann haben wir ein Problem.
1: Ne? Dann haben wir ein Problem,
2: das ist ja
1: genau.
2: Was ganz anderes. Die Durchführung ist immer das Schlimmste.
1: Aber immer wieder bewegend, wie mit welcher Inbrunst Rio Reiser das singt.
0: Allerdings.
1: Ja, dann hören wir doch hin.

0: Ja, das Original heißt Eve of Destruction. Das habe ich rausbekommen.
1: Das habe ich auch sofort erkannt. Ja.
2: Von Barry McGuire. Und hier
0: den wusste ich gerade nicht.
2: Christopher und Michael. Vermutet man ja gar nicht Schlager. So etwas dahinter. Ja. Ist ein bisschen schlagerhaft umgesetzt worden, aber textlich, glaube ich, waren sie sicher.
1: Sinngemäß,
2: wir sind am Ende. Das, ja. Also genau. Das ist doch wohl die Botschaft, die auch bei Barry McGuire rüberkam. Ein etwas kurioser Titel von einer CD, die da heißt Pop in Germany. Und da haben ganz viele...
1: Germany.
2: Deutsche Künstler, kurios, englischsprachige Popsongs übersetzt. Wenn euch das mal in die Hände fällt, dann sofort zugreifen.
1: Da habt ihr was zu hören.
0: Ja, ich fand es auch gut übersetzt.
1: Ja,
0: ich kenne das Original und also sehr schön, sinngemäß übersetzt, auf alle Fälle.
1: Die Botschaft kommt rüber, dieselbe. Ja.
2: Gut, dann.
0: Burkhard, was hast du denn jetzt für eine Botschaft mit?
1: Ja, das ist eine Anregung von Thomas Meyer, der hier auch mal Sendung gemacht hat. Im Moment darf er nicht, weil er sich wieder hat aufstellen lassen für den Stadtrat. Da muss man immer so Sendepausen einlegen.
2: Ernsthaft?
1: Ja. Wusste ich auch nicht.
2: Ich will sofort in den Stadtrat, genau, dann habe ich Sendepause.
1: Das wäre dann eben.
0: Ich will nie in den Stadtrat.
1: Mike Krüger mit Ich bin Bundeswehrsoldat. Genau.
2: Und das Oliv ist so lustig, Oliv ist so cool. Grün. Wenn ich Oliv anhab, das Ding.
1: Das hätte ich ja.
2: Okay, wir hören mal rein.
1: Ja, Anregung von...

Nun gibt es bei der Bundeswehr nicht nur so kleine Leute, es gibt also Leute, die wollen dahin, dann gibt es Leute, die müssen dahin, dann gibt es Leute, die sind da. Das sind die Schlimmsten. Und über so einen, der da ist, handelt das folgende Lied, das heißt Bundeswehrsoldat. 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

0: Ja, was hatten wir denn da alles Schönes?
1: Ja, die Bonzo Dog Duda Band war da.
2: Ja, das war mal was, die waren ja bekannt für ihre Ironie. Mhm. Und das Stück hat den schönen Titel No Matter Who You Vote For, The Government Always Gets In. Also egal, wen du wählst, die Regierung kommt immer an die Macht.
1: Ja, natürlich kommt irgendeine Regierung dann an die Macht.
0: Ja. Die sind immer da.
1: Die Regierung. Ah, ich mein, es gibt auch eine Gruppe, die meinten, die Regierung immer da reist. Aber von der haben wir leider nichts mit, ne? Ich befürchte, nein. Nee.
0: Davor hatten wir natürlich den Klassiker von Mike Krüger, falls ihr das nicht erkannt haben solltet.
1: Ja, das

0: ist ganz alt gewesen.
1: Der Anfang Bundeswehrsoldat.
0: Ein toller Typ, ne?
2: Ja, das war zu Zeiten, als es noch eine Wehrpflicht gab, ne?
0: Ja, jetzt wollen sie sich ja wieder einführen. Mhm. Weil sie einfach nicht genug Idioten finden, die sich, die Aufgabe hergeben wollen.
1: Ah, da.
0: Sterben fürs Vaterland, Leute.
1: Kann wieder passieren, ja. Nee, soll nicht passieren, bitte nicht.
2: Nee, bloß nicht.
1: Gut, darum kommt jetzt vielleicht noch mal was Deutschsprachiges. Ein Hörerwunsch tue ich hier erfüllen.
0: Echt?
1: Von Barbara. Die hat sich das gewünscht von einer Anfang 80er Protestband. Sie kam eigentlich aus unserem Nachbarland, aber hat mit Hilfe verschiedener Schriftsteller, Kabarettisten ihre holländischen Texte schnell eingedeutscht. Es gibt da einen Klassiker, den wir jetzt nicht spielen, aber hier geht es eigentlich um der Stein, der immer wieder gemahlen werden muss, sozusagen.
2: Mhm. Mhm.
1: Sie drücken es hier aber mit Wasser aus. Wir hören jetzt die Bots.
0: Genau. Lang ist es her. Die waren damals 81, 82 zur Bewegung.
1: Ja, wegen ihres Klassikers da. Bei jeder Demo lief das Ding.
0: Ja.
1: Okay. Aber das habe ich nicht.
0: Das ist was anderes.
1: Weiches Wasser kommt jetzt.
2: Okay.
1: Bitte von Platte.

0: Vielen Dank.
1: Ja, Burkhard, du hast
2: ein
1: gesagt,
2: Lied gegen die Machtlosigkeit. Jeder denkt, er wäre machtlos, aber man beeinflusst alle Leute um einen herum, die einen kennen. So einfach ist das.
1: Ja. So kann man anfangen, was in die in Bewegung zu bringen. Ja.
2: Genau.
1: Ja. Ja. Gut, ich habe jetzt mal zwei kurze Sachen mit. Zwar eins, das gab es in den 60ern und 70ern, ist eine ganze Zeit überhaupt nicht mehr gemacht worden, wo man so Originalzitate von den Musikern genommen hat. Politikern. Von den Politikern. Und hat die in einen musikalischen Kontext gepackt. Und ganz klar war das früher Hermann Hoffmann von der kleinen Dachkammermusik.
2: Yo.
1: Der hat da ganz viele Sachen gemacht. Und da habe ich jetzt ein kleines Stück, das ist auch nur etwas über eine Minute lang. Da hat er den Franz Josef Strauß am Wickel. Mhm. Und jetzt habe ich tatsächlich was Neues mal gehört, und das hat der Stefan Raab gemacht.
2: Ach was, ja, in der Art.
1: Ja, in der Art, da hat er den Fritze Merz am Wickel.
2: Gut, super.
1: Und die werden
2: einfach mal gegeneinander gestellt.
1: Ja, nee, die kommen auch, sie werden verhohnepiepelt werden sie.
2: Verhohnepiepelt.
1: So, sollte man auch mal machen dürfen mit Politikern.
2: Unbedingt, das ist das Einzige, was einem überbleibt.
1: Ja. Der Witz.
2: Als Christopher Nobody.
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0: weil selbst die Kollegen hier
1: sind ratlos.
0: Waren anfangs ratlos, welche Stimme das hier so war. Hm. Und es war Kevin Coyne von einer nicht so ganz bekannten Scheibe von ihm, die Politics heißt, also Politics, allerdings so
1: anders
0: verschwurbelt geschrieben, so ein bisschen russisch-polnisch.
2: Ja.
0: Auch das Cover geht ja in Richtung der Stern drauf.
1: Sozialistischer Realismus oder.
0: Ja. Der ganze Titel hieß aber Tell the Truth.
1: Und das machen Politiker nie.
0: Genau, und das wird er hier wohl auch deswegen sehr oft wiederholt haben, weil er gewissen Leuten vorwirft, denke ich, dass sie halt nicht die Wahrheit sagen.
3: Ja, oder alternative Wahrheit, ne?
1: Genau,
0: alternative Wahrheit.
1: Ja, ja. Kurz lügen.
0: Ja, auf jeden Fall ein wichtiger Künstler, der sich
1: leider schon sehr lange tot ist.
0: In seinem normalen, uns bekannten Schaffen doch sehr, ja, doch auch politisch geäußert hat. Gut.
1: Oder auch nicht.
0: Was kommt jetzt?
3: Ja, wir übergeben zu Burkhardt.
0: In der letzten Stunde?
3: Ja.
0: Die jetzt anbricht. Gut.
3: Was dürfen wir denn von dir jetzt erwarten, musikalisch?
1: Habe ich, glaube ich, schon wieder vergessen.
0: Wir helfen dir nach. Ja. Kommt es von der Liste? Kommt es von CD?
3: Es kommt von CD. Stück Nummer 2.
1: Dann weiß ich wieder Bescheid. Genau.
3: Gut.
1: Es soll eine Sendungsankündigung sein, nämlich für Montag.
3: Ah, okay.
1: Für meine 2 Stunden zwischen 17 und 19 Uhr.
3: Gut, was kündigst du denn?
1: Ein Blusser. Mich Buddy Guy, der wird 90 Jahre und tritt immer noch auf. Also alte Blueser-Tradition, der wird tot von der Bühne kippen. Darauf legt es
0: die
1: an.
0: Die sind ja alle ziemlich
1: und justifying, also rechtfertigen. Das müssen Politiker ja auch öfters mal.
3: Okay.
1: Ja.

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0: Es gibt doch auf dieser schönen Welt viel Wichtigeres.
1: Echt?
2: Ja, das war mein neues kritisches Lied von den Ärzten zur allgemeinen Rechtslage in Deutschland.
3: Dass die Deppen
4: nicht aussterben.
1: Ja, genau.
2: Ja. Doof bleibt doof, genau.
4: Da helfen keine Pillen, gut. Das ist doch schon das alte Ding.
2: Mhm. Ja.
4: Ist das nicht aus...
2: Eine alte Volksweisheit,
4: ne? Ist das nicht aus Star Trek?
2: Ja.
4: Pille? Dr. Pille? Hat der das nicht auch gesagt?
3: Der war aber nicht doof.
2: Gut, aber
4: jetzt kommt was Historisches.
2: Was Historisches?
3: Oh, war ja.
4: Ja, es ist aus den Anfang 90ern, End 80ern. Da gab es mal wieder einen kleinen amerikanischen Übernachteinsatz. Später sagte man, das ist voll berechtigt, weil es ging ja gegen Gaddafi. Schnell mal so ein paar Bomben auf Tripolis werfen.
3: Ja, ich erinnere mich, da habe ich studiert.
4: Aber das wurde doch auch kritisch gesehen, natürlich.
3: Ja, es gab,
4: es gab ja auch genügend Tote wahrscheinlich. Hat auch nicht so richtig seinen Zweck erfüllt. Gaddafi wurde ja viel später gestürzt. Und da hat sich der gute Matt Johnson, der zum Projekt The gehört, mit beschäftigt und hat den Titel Heartland auf seine Platte gebannt. Und letztlich, bringt das zum Ausdruck, dass damit man immer damit rechnen muss, dass irgendjemand, der 50th First State der USA wird. Das ist der Refrain des Ganzen.
2: Ja.
4: Also wir sind, das wurde dann hier auch...
3: Grönland soll es ja jetzt werden.
4: Ja, jetzt wird es mal Grönland.

0: Ja, also man muss immer damit rechnen, dass man der 51. 52. Staat der USA wird. Gilt jetzt immer noch.
1: Wir könnten das auch werden.
0: Das Lied ist über 30 Jahre alt.
2: Gut, dann legen wir mal auf.
0: Los.
1: Ja.

0: Ja, das war natürlich Yoko Ono mit Woman's Power.
1: Ja, konnte man wirklich an der Stimme hören. Und sie hat wirklich auch gute Musik gemacht.
0: Also, ja, sehe ich genauso. Ich mag die auch.
1: Und ja, wir hatten das Thema eben schon. Sie hat wirklich drei schräge, sehr schrille Soloplatten gemacht. Hm. Und da wird sie jetzt immer drauf festgenagelt. Und die hat wirklich geniale Platten gemacht.
0: Ja, das kann man ja auch nochmal beweisen demnächst.
1: Genau. So, jetzt habe ich hier nochmal was aus den 80ern. In England, da kam da die National Front hoch.
0: Oh ja, die Faschisten.
1: Ja, und wenn ich mich hier so umgucke, passt das Lied hier genauso. Nicht? Ja. Nämlich habe ich hier die Elektroniker von Heaven 17, We Don't Need This Fascist Roof Thing.
0: Ja, das ist ein geiles Stück, genau, das ist ein richtig geiles Stück.

0: Ja, das war doch jemand, der gerade wieder eine neue Platte rausgebracht hat. Gebrochen.
1: Also nicht die Rolling Stones, sondern
0: Oh Mann, ja. Nein.
1: Er hat sie verbrochen, nein, er hat sie rausgebracht.
0: Ja, jetzt gerade neu, aber das war nichts als Neues von ihm.
2: Das war was tierisch Altes.
0: Und man wird es auch nicht glauben, dass es derjenige ist. Ne?
1: Paul McCartney gewesen.
0: Ja.
1: Mit seinen Wings damals, 72, da hat er sich mal wirklich politisch geäußert. Give Ireland back to the Irish.
2: Und da hat er tierisch Prügel für gekriegt.
1: Hat da,
0: ja, aber sowas von.
1: Prügel für gekriegt in dem Sinne, dass es von der BBC gleich gescholten wurde und nicht gespielt.
2: Gebannt
1: sozusagen. Es war, glaube ich, auch keine sehr erfolgreiche Single.
0: Die
1: Botschaft war wichtig. Also war ihm wichtig zu dem Zeitpunkt. Er sucht ja eigentlich erst einen Weg wieder nach den Beatles.
2: Mhm.
1: Es geht um den Nordirland-Konflikt, der da so Fahrt aufnahm. Es war ja eigentlich erstmal eine Bürgerrechtsbewegung, die protestiert hat. Und es gab leider dann Unruhen und
0: etliche Tote.
1: Nordirische Polizei, also sozusagen die Briten, haben dann auch Demonstranten verletzt, erschossen und was auch immer. Und dann schaukelte sich das ja hoch, bis es dann auch die verschiedenen Anschläge der IAA in London gab, etc., Hungerstreiks. Es zog sich ja hin bis in die End-90er, als es dann dieses Osterabkommen gab,
2: richtig,
1: wo sie sich erstmal beruhigt hatten. Aber
2: schon gar nicht mehr,
1: ich glaube, noch nicht so ganz. Jetzt haben wir andere Probleme da oben.
2: Ja.
1: Die einen gehören zur EU und die anderen nicht.
2: Ja.
1: Brexit.
0: Ja, ist das nächste Stück auch, hat das auch mit Problemen zu tun, Burkhard?
2: Ja, mit akuten Problemen in den USA. Also wirklich. Der Rest wird eigentlich erklärt von Herrn Bruce Springsteen.
0: Okay, dann soll er mal loslegen, ja?
1: Muss er auch langsam.
2: Genau.
1: Wir kommen dem Ende.

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0: Stück.
1: Ja, das Stück hat auch den entsprechenden Titel Kaputt.
0: Sind wir jetzt kaputt?
2: Ja, und es hat mir nicht gefallen.
1: Ja.
2: Ist einfach so.
1: Ja, kann.
2: Aggression bringt einen einfach nicht weiter. Jeder ist heutzutage aggressiv. Und man sieht ja, was passiert.
1: Ja, aber sie wussten sich wahrscheinlich auch nicht anders zu helfen. Einfach Wut auf alles. Was ist das für eine erbärmliche Welt?
2: Ja, aber was bringt das? Was bringt das?
0: Die Frage, ob sie es nicht ein bisschen auch gebrochen haben, die Botschaft.
2: Nee, ich glaub, da ist nichts gebrochen. Tut mir leid.
0: Was nicht. Fanta 4 auf jeden Fall.
1: Fanta 4, genau.
2: Ja, ja, scheiße.
1: Und die sind auch für andere Sachen bekannt, also von daher.
2: Ja, so. Ja.
0: Gut, jetzt haben wir noch ein bisschen Luft. Jetzt kommt zur Beruhigung aller Gemüter vielleicht. Ja. Eine Reggae-Band, interessanterweise keine aus dem amerikanischen Raum, eingewandert nach Großbritannien damals in den End-80ern.
2: Falls es noch
0: dazu ist kommt. Steel Pulse aus Birmingham und die haben sich da eher der Thematik in ihrer neuen Umgebung textlich genähert und es ist das Titelstück ihrer ersten LP, Handsworth Revolution. Und Handsworth war ein Stadtteil in Birmingham. Das heißt, für sie war es wichtig, dass da was passiert. Nämlich aus ihrer Sicht die Revolution in Großbritannien. Okay, let's go von Vinyl, bitte.

0: Wilde Mischung, Blasmusik.
1: Ja, ja, also und mach mal eben aus und eben anrangen.
2: Ja, ist ja an.
1: Ja. Ja, gut, das war ein Feeling B mit Ich such die DDR. Aber ich meine, wir haben immerhin mal erlebt, dass ein Staat untergeht. Also, wer kann das schon behaupten?
0: Ja, ist er denn schon wieder aufgetaucht?
1: Nein, den wird es nicht mehr geben. In Science-Fiction-Roman, da haben man weiß es nicht, aber auf alle Fälle gibt es ein verdammt großes rechtes Potenzial in der DDR.
0: Ja, ist das leider so.
1: Ist leider so.
0: Sehen, wie sich das dann noch entwickelt.
1: Genau, da habe ich Angst vor. Ich habe da Angst vor.
2: Waiting for the Sun.
0: Ja, jetzt habe ich nochmal aus der sogenannten guten alten Zeit etwas aus der Rubrik, die wir eben schon hatten mit Politikern, die so etwas verballhornt wurden. Mhm. Und da hatten wir der war auch mal Bundeskanzler, das war der Willy Brandt.
1: Der Willy? Ach, ja. Den Willy wählen.
0: Ja, und mal sehen, ich glaube, der sagte was über seine Partei.
1: Aha, gut.
3: Die These, die ja vielerorts vertreten wurde nach dem 6. März, dass die SPD...
4: Das ist ein vorzüglicher Auftakt.
3: Dass die SPD... von einem Abwärtstrend gekennzeichnet sein würde. Dass die SPD von einem Abwärtstrend gekennzeichnet sein würde. Diese These ist widerlegt.
5: Was ich und meine Freunde tun, sind Aufräumungsarbeiten.
3: Es hat sich auch gezeigt.
4: Gimbim.
3: Dass die unentschuldbaren Diffamierungen des CDU-Generalsekretärs auf die SPD, Gott sei Dank nicht gesagt haben. Ich bin ja vielfach nüchtern in einer solchen Runde.
4: Das ist ein vorzüglicher Auftakt.
3: Dass die SPD von einem Abwärtstrend gekennzeichnet sein würde. Diese These ist widerlegt. Die SPD, ich bin ja vielfach nüchtern in einer solchen Runde.
4: Ich darf es noch deutlicher sagen, Klimbim.
2: Klimbim.
0: Na, Klimbim war
1: ja,
0: das
1: war eine geile Show.
0: Klimbim war das ja nun nicht, was wir gemacht haben. Ne?
2: Also, nö, bestimmt. Nö. Ja, hier waren nochmal zwei große Konkurrenten stimmlich zu hören, ne? Der Willi und der Franz Josef.
1: Aber wie gesagt, der Willi, der hat zwar rausgehauen, mehr Demokratie wagen, aber so im Still und Heimlich hat er den Radikalen erlassen. Und das sind ganz viele Leute, die in der DKP waren,
2: bestimmt
1: keine Lehrer. Die konnten keine Lehrer mehr
2: sein
1: werden.
2: Koalitionspartner
1: war denn aus? Nee, das
2: der
1: war er selber. Das war er selber.
2: Man weiß es nicht.
1: Doch, ich bin mir ziemlich sicher.
2: Geschichte, das war Geschichte.
0: Ja, das ist alles Geschichte, müsste man sich noch mal reinlesen, das sage ich jetzt nicht zu, weil das wäre fundiertes Nichtwissen. Ja. Das lasse ich doch lieber.
1: Ja, okay.
0: Und es wird auf alle Fälle wieder eine Sendung geben mit uns, auf alle Fälle noch dieses Jahr.
1: Echt?
0: Ja.
2: Das kriegen wir hin.
0: Ja. Gehe ich eigentlich von aus. Und okay. Thema wissen wir noch nicht, das müssen wir selber erst noch erarbeiten in langen Sitzungen und basisdemokratischen Entscheidungen.
1: Ja.
0: Ne? Ja. Gut, und
2: ich schlage Verkehr vor. Transportation meine ich damit. Okay, aber ich denke, ihr hattet eine gute Zeit, hoffentlich, mit unserem sehr vielfältigen Programm, wenn ihr durchgehalten habt. Ihr konntet ja vorhin auch ein bisschen dancen.
1: Und ja, jetzt da war für jeden... irgendwas dabei oder ja. Er hat sich über irgendwas aufgeregt. Das ist doch auch schön, wenn der Blutdruck mal wieder hochgeht.
2: Ja, kurz vor Mitternacht, genau.
0: Ja, also. Deswegen werden wir jetzt mal zum Schluss nochmal ganz unpolitisch. Jetzt kommt der Apolitical Blues von Little Feat, obwohl da auch ein bisschen Politik drin ist, glaube ich.
1: Wahrscheinlich.
0: Ich sage schon mal Tschüss, wünsche euch eine schöne Nacht und hoffe, dass ihr, wenn wir wieder auf Sendung sind, auch wieder einschaltet. Natürlich auch bei meinen Kollegen, die ja wöchentlich aussenden.
1: Ja, ich meine,
0: und bei mir
1: ja
0: auch. Ich werde
1: Montag. Ich bin ja am Montag wieder zu hören. 17 bis 19 Freitag, Uhr, Buddy Guy.
0: Okay.
2: Macht's gut, schöne Tschüss. Nacht noch und bis demnächst.
0: Genau. Ciao.
1: Ciao. Ciao.

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